0: den Mann dazu brachte, mit seinem Auto durch die Fußgängerzone zu rasen, ist weiter unklar. Von einem politischen oder religiösen Motiv gehen die Ermittler aktuell aber nicht aus. Bei der Amokfahrt waren 2 Menschen getötet und viele teilweise schwer verletzt worden. Die Stadt Leipzig will nun auch prüfen, ob die Sicherheitsvorkehrungen in der Innenstadt ausreichen. Der Täter konnte offenbar ohne Hindernisse wie etwa Poller in die Fußgängerzone hineinfahren. Thomas Brock, Nachrichtenredaktion.
1: Jens Spahn bleibt Vorsitzender der Bundestagsfraktion von CDU und CSU. Die Abgeordneten der Unionsfraktion bestätigten ihn ein Jahr nach seinem Amtsantritt mit großer Mehrheit bis zum Ende der Legislaturperiode im Amt. Ein Fraktionssprecher gab das Ergebnis mit 86,5% an. Im vergangenen Jahr hatte Spahn noch gut 91% erzielt. Zweistellige Milliardenbeträge gehen den EU-Ländern jedes Jahr wegen Mehrwertsteuerbetrug durch die Lappen. Im Kampf dagegen sollen EU-Behörden jetzt auf mehr Daten Zugriff bekommen.
2: Der grenzüberschreitende Betrug bei der Mehrwertsteuer ist ein ernstes Problem. Besonders den sogenannten Karussellbetrug finden Finanzminister gar nicht lustig. Dabei werden Waren immer wieder zwischen Firmen verkauft. Eine Firma kassiert Mehrwertsteuer und verschwindet. Andere Unternehmen in einer ganzen Kette bekommen trotzdem immer wieder Mehrwertsteuer erstattet. Zwischen 12 und mehr als 30 Milliarden Euro soll der Schaden sein. Und dagegen soll ein besserer Datenaustausch zwischen den Ländern jetzt helfen. Dieter Ebeling, Brüssel.
1: Bei den Hantavirusfällen bei einer Atlantikkreuzfahrt geht die Weltgesundheitsorganisation von Infektionen von Mensch zu Mensch aus. Das sei bei dem hier vermuteten Virustyp möglich. Das Kreuzfahrtschiff ankert derzeit vor Kap Verde. 3 Erkrankte sollen nun nach Angaben des niederländischen Außenministeriums von Bord geholt und in die Niederlande ausgeflogen werden. Bisher sind nach Angaben des Schiffsbetreibers Oceanwide Expeditions 3 Passagiere gestorben. Ein älteres niederländisches Ehepaar und eine deutsche Frau.
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1: Zum Wetter die aktuelle Vorhersage des Deutschen Wetterdienstes. Es ist noch verbreitet nass, am ehesten trocken bleibt es im Norden. Die Tiefstwerte liegen bei 8 Grad, im Norden nur bei kühlen 3 Grad. Tagsüber bleibt es von Ostfriesland bis zur Ostsee aufgelockert und meist trocken. Ansonsten wird es oft regnerisch, bei Temperaturen bis 18 Grad. Am Donnerstag dann ähnlich, im äußersten Norden sonnig, sonst wolkig und teils nass, bei Werten bis 19 Grad.
3: Das waren die Nachrichten.

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1: Ich bin Ursula Winkler. Nach der Amokfahrt in Leipzig ist der mutmaßliche Täter in einem psychiatrischen Krankenhaus untergebracht worden. Die Ermittler gehen davon aus, dass von ihm weitere schwere Taten ausgehen könnten. Inzwischen wurde auch bekannt, dass der Mann bis kurz vor der Tat freiwillig in einer psychiatrischen Einrichtung untergebracht war.
2: Warum genau der Mann in Behandlung war, ist nicht bekannt. Laut Sozialministerium gab es aber keinen Grund, ihn am Verlassen der Klinik zu hindern. Es habe keinen Hinweis auf Eigen- oder Fremdgefährdung gegeben. Nach Angaben der Ermittler war der Mann aber schon Polizei bekannt, unter anderem wegen Beleidigungen, aber nicht wegen körperlicher Gewalt. Der 33-Jährige war mit einem Auto durch die Leipziger Innenstadt gerast. Zwei Menschen starben, es gab viele Verletzte. Das Motiv für die Tat ist noch unklar. Thomas Brock, Nachrichtenredaktion.
1: US-Präsident Trump will den Einsatz für eine sichere Durchfahrt von Schiffen durch die Straße von Hormuz für kurze Zeit aussetzen. Während des Stopps von Projekt Freiheit solle geprüft werden, ob ein Abkommen zwischen Washington und Teheran abgeschlossen und unterzeichnet werden könne, teilte Trump mit. Erst am Montag hatten die USA die Initiative gestartet. Sie soll festsitzenden Schiffen helfen, die Straße von Hormuz zu passieren. Der Iran reagierte darauf nach US-Angaben mit mehreren Angriffen. Weltweit wird über Social-Media-Verbote für Kinder und Jugendliche diskutiert. Jetzt hat das Kinderhilfswerk UNICEF Jugendliche dazu befragen lassen. Statt Verboten fordern sie eher einen besseren Schutz auf digitalen Plattformen.
3: Die Teenies sind sich der negativen Seiten von Social Media wie Mobbing, Dauerscrollen und Fake News durchaus bewusst. Auch ist der Großteil überzeugt, dass Jugendliche Wege finden werden, um gesetzliche Altersgrenzen zu umgehen, durch geteilte Geräte zum Beispiel. Helfen könnte ein digitaler Raum, der sicher und altersgerecht ist, durch bessere Inhaltsfilter und schnelle Löschroutinen. Als positiv empfinden die Befragten vor allem die Möglichkeit, über soziale Medien mit ihren Freunden in Kontakt zu bleiben. Viele lassen sich dort auch inspirieren oder entdecken. Neues. Tanja Wagner, Nachrichtenredaktion.
1: Spanien hat dem von Hunter-Virus-Fällen betroffenen Kreuzfahrtschiff Hondius das Anlaufen eines Hafens auf den Kanarischen Inseln erlaubt. Das teilte das spanische Gesundheitsministerium mit. Das Kreuzfahrtschiff ankert aktuell vor Kap Verde. Bisher sind 3 Passagiere gestorben. Die Weltgesundheitsorganisation geht aktuell von insgesamt 7 Erkrankungsfällen aus.
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1: Zum Wetter, die aktuelle Vorhersage des Deutschen Wetterdienstes. Es ist noch verbreitet nass, am ehesten trocken bleibt es im Norden. Die Tiefstwerte liegen bei 8 Grad, im Norden nur bei kühlen 3 Grad. Tagsüber bleibt es von Ostfriesland bis zur Ostsee aufgelockert und meist trocken. Ansonsten wird es oft regnerisch, bei Temperaturen bis 18 Grad. Am Donnerstag dann ähnlich, im äußersten Norden sonnig, sonst wolkig und teils nass, bei Werten bis 19 Grad.
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1: Ich bin Ursula Winkler. Nach der tödlichen Amokfahrt durch die Leipziger Innenstadt wird der Täter in eine Psychiatrie eingewiesen. Ein Ermittlungsrichter habe die Unterbringung des 33-jährigen Deutschen angeordnet. Das teilte die Staatsanwaltschaft mit.
2: Der Beschuldigte habe die Tat wohl im Zustand der zumindest erheblich verminderten Schuldfähigkeit begangen, heißt es zur Begründung. Und es sei wahrscheinlich, dass er weitere ähnliche Taten begehen würde. Seine Unterbringung in der Psychiatrie diene daher der öffentlichen Sicherheit. Laut Ermittlern wurde der 33-Jährige wenige Tage vor seiner Amokfahrt auf eigenen Wunsch in einer psychiatrischen Einrichtung behandelt, aber dort Ende April entlassen. Bei einer ökumenischen Andacht gedachten am frühen Abend hunderte Menschen der Opfer. Oberbürgermeister Jung erklärte, Leipzig trauert, aber Leipzig steht zusammen. Onni Torau, Nachrichtenredaktion.
1: Vor dem ersten Jahrestag der schwarz-roten Regierung hat Kanzler Merz allen Spekulationen über eine Minderheitsregierung oder eine Neuwahl des Bundestags eine klare Absage erteilt. Eine Minderheitsregierung sei für ihn keine Option. Und Neuwahlen würden eine wochenlange eingeschränkte Handlungsfähigkeit Deutschlands bedeuten. Er bekannte sich klar zur Fortsetzung der Koalition mit der SPD bis zum Ende der Legislaturperiode. US-Präsident Trump will den Einsatz für eine sichere Durchfahrt von Schiffen durch die Straße von Hormuz für kurze Zeit aussetzen. Während des Stopps von Projekt Freiheit solle geprüft werden, ob ein Abkommen zwischen Washington und Teheran abgeschlossen und unterzeichnet werden könne, teilte Trump mit.
3: Gerade noch hatten seine Verteidigungs- und Außenminister Projekt Freiheit gepusht und gepriesen, da macht Trump den Hahn zu. Er glaubt offenbar, dass ein Abkommen mit dem Iran in greifbarer Nähe ist und so lange liegt die Operation US-Hilfe bei der Passage von Frachtschiffen durch die Meerenge nach einem Tag wieder auf Eis. Die US-Blockade gegen iranische Schiffe aber soll bestehen bleiben. Der Iran will die Kontrolle über die Straße von Hormuz behalten mit einem Genehmigungsverfahren, wonach Schiffe nur mit Erlaubnis des Irans passieren dürfen. Tina Eck, USA.
1: Die Deutsche Post legt ihren Konzernnamen ab und heißt künftig DHL. Einen entsprechenden Vorstandsantrag nahmen die Aktionäre bei der Hauptversammlung in Bonn an. Der Namenswechsel wird vermutlich zum 1. September vollzogen. Künftig steht Deutsche Post AG nur noch für das Deutschlandgeschäft mit Briefen und Paketen. Der Konzern reagiert damit auf die wachsende Bedeutung des internationalen Logistikgeschäfts.
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1: Zum Wetter, die aktuelle Vorhersage des Deutschen Wetterdienstes. Es ist noch verbreitet nass, am ehesten trocken bleibt es im Norden. Die Tiefstwerte liegen bei 8 Grad, im Norden nur bei kühlen 3 Grad. Tagsüber bleibt es von Ostfriesland bis zur Ostsee aufgelockert und meist trocken. Ansonsten wird es oft regnerisch, bei Temperaturen bis 18 Grad. Am Donnerstag dann ähnlich, im äußersten Norden sonnig, sonst wolkig und teils nass, bei Werten bis 19 Grad.
0: Das waren die Nachrichten.

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1: Ich bin Ursula Winkler. Kerzen, Blumen und stille Anteilnahme prägen das Bild in der Leipziger Innenstadt nach der tödlichen Amokfahrt. Gleichzeitig laufen die Ermittlungen. Ein Haftrichter hat nun die Unterbringung des 33-jährigen deutschen Täters in einer Psychiatrie angeordnet.
2: Was genau den Mann dazu brachte, mit seinem Auto durch die Fußgängerzone zu rasen, ist weiter unklar. Von einem politischen oder religiösen Motiv gehen die Ermittler aktuell aber nicht aus. Bei der Amokfahrt waren 2 Menschen getötet und viele teilweise schwer verletzt worden. Die Stadt Leipzig will nun auch prüfen, ob die Sicherheitsvorkehrungen in der Innenstadt ausreichen. Der Täter konnte offenbar ohne Hindernisse wie etwa Poller in die Fußgängerzone hineinfahren. Thomas Brock, Nachrichtenredaktion.
1: US-Präsident Trump will den Einsatz für eine sichere Durchfahrt von Schiffen durch die Straße von Hormuz für kurze Zeit aussetzen. Während des Stopps von Projekt Freiheit solle geprüft werden, ob ein Abkommen zwischen Washington und Teheran abgeschlossen und unterzeichnet werden könne, teilte Trump mit. Erst am Montag hatten die USA die Initiative gestartet. Sie soll festsitzenden Schiffen helfen, die Straße von Hormuz zu passieren. Der Iran reagierte darauf nach US-Angaben mit mehreren Angriffen. Zweistellige Milliardenbeträge gehen den EU-Ländern jedes Jahr wegen Mehrwertsteuerbetrug durch die Lappen. Im Kampf dagegen sollen EU-Behörden jetzt auf mehr Daten Zugriff bekommen.
3: Der grenzüberschreitende Betrug bei der Mehrwertsteuer ist ein ernstes Problem. Besonders den sogenannten Karussellbetrug finden Finanzminister gar nicht lustig. Dabei werden Waren immer wieder zwischen Firmen verkauft. Eine Firma kassiert Mehrwertsteuer und verschwindet. Andere Unternehmen in einer ganzen Kette bekommen trotzdem immer wieder Mehrwertsteuer erstattet. Zwischen 12 und mehr als 30 Milliarden Euro soll der Schaden sein. Und dagegen soll ein besserer Datenaustausch zwischen den Ländern jetzt helfen. Dieter Hebeling, Brüssel.
1: Spanien hat dem von Hunter-Virus-Fällen betroffenen Kreuzfahrtschiff Hondius das Anlaufen eines Hafens auf den Kanarischen Inseln erlaubt. Das teilte das spanische Gesundheitsministerium mit. Das Kreuzfahrtschiff ankert aktuell vor Kap Verde. Bisher sind 3 Passagiere gestorben. Die Weltgesundheitsorganisation geht aktuell von insgesamt 7 Erkrankungsfällen aus.
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1: Zum Wetter, die aktuelle Vorhersage des Deutschen Wetterdienstes. Es ist noch verbreitet nass, am ehesten trocken bleibt es im Norden. Die Tiefstwerte liegen bei 8 Grad, im Norden nur bei kühlen 3 Grad. Tagsüber bleibt es von Ostfriesland bis zur Ostsee aufgelockert und meist trocken. Ansonsten wird es oft regnerisch, bei Temperaturen bis 18 Grad. Am Donnerstag dann ähnlich, im äußersten Norden sonnig, sonst wolkig und teils nass, bei Werten bis 19 Grad.
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1: Ich bin Diana Kramer. Die schwarz-rote Bundesregierung ist heute genau ein Jahr im Amt. Turnusmäßig findet die Kabinettssitzung unter Leitung von Kanzler Friedrich Merz im Kanzleramt statt. Der Jahrestag fällt in die bisher schwierigste Phase der Koalition. In allen Umfragen haben Union und SPD keine Mehrheit mehr. 87% der Bevölkerung sind laut einer aktuellen Forsa-Umfrage unzufrieden mit der Arbeit der Regierung und 55% rechnen nicht damit, dass die Koalition bis 2029 bestehen bleibt. Nach der tödlichen Amokfahrt in Leipzig wird der Täter in eine Psychiatrie eingewiesen. Ein Ermittlungsrichter hatte gestern die Unterbringung des 33-jährigen Deutschen in einem psychiatrischen Krankenhaus angeordnet.
2: Der Beschuldigte habe die Tat wohl im Zustand der zumindest erheblich verminderten Schuldfähigkeit begangen, heißt es zur Begründung. Und es sei wahrscheinlich, dass er weitere ähnliche Taten begehen würde. Seine Unterbringung in der Psychiatrie diene daher der öffentlichen Sicherheit. Laut Ermittlern wurde der 33-Jährige wenige Tage vor seiner Amokfahrt auf eigenen Wunsch in einer psychiatrischen Einrichtung behandelt, aber dort Ende April entlassen. Bei einer ökumenischen Andacht gedachten am frühen Abend hunderte Menschen der Opfer. Oberbürgermeister Jung erklärte, Leipzig trauert, aber Leipzig steht zusammen. Onni Torchau, Nachrichtenredaktion.
1: US-Präsident Donald Trump will den US-Einsatz für eine sichere Durchfahrt von Schiffen durch die Straße von Hormuz für kurze Zeit aussetzen. Während dieses Stops soll geprüft werden, ob ein Abkommen zwischen Washington und Teheran abgeschlossen werden könne, teilte Trump auf seiner Plattform Truth Social mit.
3: Gerade noch hatten seine Verteidigungs- und Außenminister Projektfreiheit gepusht und gepriesen, da macht Trump den Hahn zu. Er glaubt offenbar, dass ein Abkommen mit dem Iran in greifbarer Nähe ist und so lange liegt die Operation US-Hilfe bei der Passage von Frachtschiffen durch die Meerenge nach einem Tag wieder auf Eis. Die US-Blockade gegen iranische Schiffe aber soll bestehen bleiben. Der Iran will die Kontrolle über die Straße von Hormuz behalten mit einem Genehmigungsverfahren, wonach Schiffe nur mit Erlaubnis des Irans passieren dürfen. Tina Eck, USA.
1: Ein weiterer Atommülltransport hat nach einer Fahrt quer durch Nordrhein-Westfalen am frühen Morgen das Zwischenlager in Ahaus erreicht. Der mittlerweile dritte Castortransport sei laut Polizei störungsfrei verlaufen. Der Schwerlasttransporter war am späten Abend im rheinischen Jülich gestartet, begleitet von Protesten.
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4: Frisch, aber trocken ist es heute Morgen vor Ihrer Haustür. Dazu haben wir im Moment 7 Grad auf dem Thermometer bei Ihnen in Exum. 7 Grad haben wir auch in Halbemond und auch in Mordorf zeigt das Thermometer gerade 7 Grad. Dazu wird dieser Tag heute ganz freundlich. Wir bekommen Sonne und Wolken im Wechsel. Es könnte ganz vereinzelt vom Emsland her vielleicht auch noch mal so ein bisschen regnen. Aber die Regenschauer dauern dann nicht allzu lange. Bis zu 14 Grad sind dazu heute drin. Morgen scheint die Sonne dann auch langsam mal wieder öfter für längere Zeit. Und es wird wärmer mit Top-Temperaturen um 15 Grad.
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4: Moin Autofahrer, um kurz nach 6 Uhr ist noch alles ruhig auf den Straßen. Wir haben weder einen Blitzer noch eine Verkehrsbehinderung auf dem Zettel. Sehen Sie das aber anders auf Ihrem Weg, sagen Sie eben Bescheid bitte. Rufen Sie an unter der Radio Ostfriesland Hotline. Das ist die 04921 586 111. Machen Sie eben eine kurze Ansage und dann wissen alle anderen unterwegs Bescheid. 04921 586 111. Ich wünsche eine gute Fahrt.
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4: Wir lichten den Anker und schippern in die Wochenmitte hinein. Gleich mit Musik von Janet Jackson. Die ist gleich dabei mit Together Again. Vorher noch Al Hutchin and the Partners. You can do it. Und wir starten im Jahr 1988 mit Toto und Stop Loving You. Ich bin Captain Frieling. Moin miteinander.
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frühen Mittwochmorgen. 6.16 Uhr haben wir es mittlerweile, 16 Minuten nach 6. Ich wünsche Ihnen einen entspannten Tagesbeginn. Und nach Janet Jackson jetzt der nächste schöne Song aus Deutschlands größtem Musikarchiv. Hier ist für Ihren Mittwochmorgen gleich Aber Lay Your Love on Me. Und das hier vorher noch Gilbert O'Sullivan und Matrimony. Kommen Sie gut raus aus den Federn und gut rein in diesen Mittwoch. Moin mit Anne.

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Arthur Conley bei Radio Assistant Sweet Soul Music. Und damit haben wir es jetzt 7:04. Gleich bringen wir Sie erst einmal auf den neuesten Stand der Dinge mit den Nachrichten aus der Region, pünktlich um 9:30. Vorher schaffen wir noch einen Song aus Ostfrieslands größtem Musikarchiv. Der kommt von R.E.M. Hier ist Losing My Religion. Ich wünsche Ihnen einen wunderschönen Mittwochmorgen. Wir haben den 6. Mai 2026. Moin miteinander.

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1: Hey, was bist du? 6.30 Uhr haben wir es, genau 6:30.
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2: Mit Volrad Janssen, guten Morgen. Gasförderung in der Nordsee. Borkum scheitert vor Gericht. Das niedersächsische Oberverwaltungsgericht Lüneburg hat die zweite Klage gegen die Gasförderung vor Borkum abgewiesen. Die Stadt Borkum hatte dem Landesbergamt vorgeworfen, bei der Genehmigung die Gefahr von Erdbeben sowie Auswirkungen auf das Trinkwasser und den Tourismus nicht ausreichend berücksichtigt zu haben. Dem folgte das Gericht nicht. Die Beeinträchtigungen seien nicht erheblich genug, hieß es. Vor 2 Wochen war schon eine Klage der Deutschen Umwelthilfe gescheitert. Damit hat die Genehmigung Bestand, welche das Landesbergamt dem niederländischen Energieversorger Juan Diaz im August 2024 erteilt hatte. Weitere Meldungen aus Ostfriesland im Überblick. Nordwesten Vorreiter für Europa. Die niedersächsische Küstenregion vom Emsland bis zur Elbmündung ist vom Land offiziell als sogenanntes Net Zero Valley anerkannt worden. Damit gilt der Nordwesten als Modellregion für klimaneutrale Industrie- und Technologieausbau in Europa, so die Staatskanzlei. Damit verbunden sind etwa beschleunigte Genehmigungsverfahren und schnellerer Zugang zu Fördermitteln. Insgesamt geht es um rund 90 Standorte und Investitionen von rund 35 Milliarden Euro. 38-Jähriger muss ins Gefängnis. Die Bundespolizei hat auf der Rastanlage Bonder Neuland einen 38-Jährigen festgenommen. Er war in einem Transporter aus den Niederlanden eingereist und kontrolliert worden. Dabei kam heraus, dass der Mann per Haftbefehl gesucht wurde. Er musste aus einer Verurteilung wegen Diebstahls eine Geldstrafe von 2.460 Euro zahlen oder für knapp 1,5 Monate ins Gefängnis. Da er den Betrag nicht bezahlen konnte, wurde er in eine Haftanstalt gebracht. 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
1: Und dann schauen wir mal auf die aktuellen Morgentemperaturen. Vor Ihrer Haustür haben wir in Fiskwart und in Lachelt im Moment 8 Grad. In Langholz sind wir schon bei 10 Grad und bis zu 14 Grad sind drin. Dazu ist der Tag heute wieder ganz freundlich. Einige Wolken ziehen über Ostfriesland hinweg, aber immer wieder soll auch ein bisschen Sonne durch die Wolkendecke durchkommen. Es soll die meiste Zeit des Tages trocken bleiben, nur ganz vereinzelt könnte es dann zum Abend hin vom Umstand her nochmal Regen geben. Morgen scheint die Sonne dann auch langsam, dann auch mal wieder für längere Zeit. Es wird auch wieder ein bisschen wärmer. Morgen mit Top-Temperaturen um 15 Grad.
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1: Hallo Autofahrer, es gibt gerade nichts zu melden. Um kurz nach 6:30 haben wir weder einen Blitzer noch eine Verkehrsbehinderung auf dem Zettel. Sehen Sie das aber anders? Sagen Sie eben Bescheid bitte. 04921 586 111. Das ist die Radio Ostfriesland Hotline. Ganz einfach zu merken. 04921 586 111. Ich wünsche eine gute Fahrt.

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0: Da kann man auch mal schön mit der Luftgitarre durchs Badezimmer schweben heute Morgen. ZZ Top, Gimme All Your Lovin'. Hier ist Radio aus Friesland. 6.41 Uhr haben wir es ganz genau auf die Sekunde. 19 Minuten vor 7. Zeit für die Neuigkeiten aus Ostfrieslands Polizeidienststellen.
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2: Oblengen. Auf der Autobahn 28 sind zwei Autos kollidiert. Weil sich ein Stau gebildet hatte, musste eine 28 Jahre alte Frau abbremsen. Das erkannte ein nachfolgender Fahrer zu spät und fuhr auf. Verletzt wurde niemand. Der Schaden liegt im unteren vierstelligen Bereich. Norden. Nach einer Fahrerflucht sucht die Polizei Zeugen. Ein unbekannter Autofahrer war im Adengaster Weg gegen ein geparktes Auto gefahren. Ohne sich um die Schadensregulierung zu kümmern, fuhr er davon. Hinweise nimmt die Polizei entgegen. Südburgwarnand. Im Koppelweg wurde ein Pedelec gestohlen. Das E-Bike stand

0: vor einem Supermarkt. Wer etwas beobachtet hat, wird gebeten, sich bei der Polizei zu melden. Traurig. Die Polizei hat auf der Leerer Landstraße eine betrunkene Autofahrerin erwischt. Die 67-Jährige hatte mehr als 2 Promille. Die Fahrerlaubnis wurde eingezogen und ein Strafverfahren eingeleitet.
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0: Gypsy Kings bei Radio Ostfriesland, Bamboleo. Und damit haben wir es 9 vor 7, 6.51 Uhr. Und das ist heute Morgen Zeit für den guten Gedanken zum Start in den Mittwoch.
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2: Ich bin Heidekopf aus Brinkum. Was mag da geschehen sein, dass der Pfarrer Martin Behm 1604 dichtet, Herr, lass die Sonne blicken ins finstere Herze mein. War da keine fröhliche Glaubenszuversicht? Nun ja, damals gab es in der Oberlausitz um ihn herum politische Wirren. Die Pest wütete und zudem regnete es ohne Unterlass, sodass Überschwemmungen drohten. Da mochte das Herz wohl finster und schwer werden. Aber er weiß, wohin er sich wenden kann. So bittet er Gott in dieser Situation, dass er nicht auch noch trübsinnig wird, dass sein Geist mutig und fröhlich bleiben möge, und er vertraut auf die Kraft des Wortes Gottes. Ach, Martin Behm, wie aktuell sind deine Worte, deine Bitten? Leben wir nicht auch zur Zeit in weltweit politischer Unruhe? Schlägt das Wetter nicht auch zunehmend Kapriolen? Und was Epidemien sind, haben wir ja erst jüngst wieder erfahren müssen. Aber bevor der Trübsinn in uns übermächtig wird, dürfen wir es wie Martin Behm machen. Wenn uns das Herz aus welchem Grund auch immer schwer ist, dürfen wir uns an den dreieinigen Gott wenden und ihn bitten, uns einen frohen Geist zu bewahren. Das wünsche ich Ihnen auch heute. Einen frohen Geist.
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0: 7 Uhr ist es.
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2: Ich bin Diana Kramer. Nach einem Jahr schwarz-rote Bundesregierung rechnet die Mehrheit der Menschen in Deutschland damit, dass das Bündnis von Union und SPD vorzeitig zerbricht. In einer aktuellen YouGov-Umfrage sagten 55%, dass sie nicht mit einem Fortbestand der Koalition bis 2029 rechnen.
3: Merz hat am Abend schmerzhaft erfahren, wie unbeliebt seine Regierung ist. Selbst bei einem eigentlichen Heimspiel, seinem Auftritt beim CDU-Wirtschaftsrat, rührt sich kaum eine Hand zum Applaus. Merz sagt in seiner Rede, meine Damen und Herren, oder, wenn ich es unverändert so sagen darf, liebe Freundinnen und Freunde. Er merkt, was los ist und verteidigt trotzdem die Regierung. Denn eine Alternative sieht Merz nicht. Bricht Schwarz-Rot auseinander, müsste er sich Mehrheiten mit der AfD oder mit Grünen und Linken suchen und vorstellbar für Merz. Uli Reitinger, Berlin.
2: Im Ukraine-Krieg gilt seit der Nacht eine von Präsident Zelensky einseitig ausgerufene Waffenruhe. Die Feuerpause gelte unbefristet, solange Russland nicht angreife, heißt es aus Kiew. Von russischer Seite hatte Kremlchef Putin einseitig eine Waffenruhe für Freitag und Samstag angeordnet, wenn in Russland an den sowjetischen Sieg im Zweiten Weltkrieg erinnert wird. Weltweit wird über Social-Media-Verbote für Kinder und Jugendliche diskutiert. Nur die, die es betrifft, kommen selten zu Wort. Jetzt hat das Kinderhilfswerk UNICEF Jugendliche dazu befragen lassen. Die Meinung der 14- bis 16-Jährigen ist einhellig. Statt Verboten fordern sie tendenziell eher einen besseren Schutz auf digitalen Plattformen.
4: Die Teenies sind sich der negativen Seiten von Social Media wie Mobbing, Dauerscrollen und Fake News durchaus bewusst. Auch ist der Großteil überzeugt, dass Jugendliche Wege finden werden, um gesetzliche Altersgrenzen zu umgehen. Helfen könnte ein digitaler Raum, der sicher und altersgerecht ist, durch bessere Inhaltsfilter und schnelle Löschroutinen. Als positiv empfinden die Befragten vor allem die Möglichkeit, über soziale Medien mit ihren Freunden in Kontakt zu bleiben. Viele lassen sich dort auch inspirieren oder entdecken Neues. Tanja Wagner, Nachrichtenredaktion.
2: Überschattet von der Blockade der Straße von Hormuz und neuen Zollandrohungen der USA kommen die Handelsminister der G7-Staaten heute in Paris zusammen. Für Deutschland nimmt Bundeswirtschaftsministerin Katharina Reiche daran teil. Im Mittelpunkt stehen Auswirkungen der Nahostkrise auf die Energieversorgung und den Welthandel.
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5: Wir gucken auf die aktuellen Temperaturen. Die liegen gerade noch so im einstelligen Bereich. Wir haben zum Beispiel in Haxum bei Ihnen in Schirum 8 Grad und auch in Hagamarsch 9 Grad. Dazu wird der Tag heute aber ganz freundlich. Es ziehen zwar wieder viele Wolken über Ostfriesland hinweg, aber es gibt auch immer wieder Sonnenschein heute. Ganz vereinzelt zum Abend hin könnte vom Emsland her auch noch mal der ein oder andere Regentropfen hereinziehen. Bis 14 Grad sind dazu aber drin heute und es bleibt überwiegend freundlich. Morgen scheint die Sonne dann auch langsam mal wieder längere Zeit. Es wird wieder wärmer mit höchsten Temperaturen um 15 Grad.
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5: Moin Autofahrer, wir haben um kurz nach 7 Uhr nichts zu melden, weder ein Blitzer noch eine Verkehrsbehinderung. Sehen Sie das auf Ihrem Weg anders, sagen Sie eben Bescheid bitte. Rufen Sie an und melden Sie Ihre Blitzer und Verkehrsbehinderungen an die Radio Ostfriesland Hotline. Das ist die 04921 586 111 und zusammen sagen wir allen anderen unterwegs sofort Bescheid. Ich wünsche eine gute Fahrt.
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5: Die nächste Lektion Extrem Plattdeutsching steht wieder an. Unser kleiner Sprachkurs für Plattdeutsch-Anfänger startet nach Musik von den Bee Gees. Hier hören wir gleich mit Alone. Und vorher noch Musik aus dem Jahr 1984 von Fox the Fox. Precious Little Diamond. Ich bin Captain Frieling. Wunderschönen Mittwochmorgen.
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0: BGs bei Radio Ostfriesland und Alone. 7.14 Uhr haben wir jetzt 14 Minuten nach 7. Ich wünsche einen entspannten Mittwochmorgen. Hier ist der lange Morgen bei Radio Ostfriesland und wir tun jetzt wieder ein bisschen was für unsere schöne plattdeutsche Sprache. Die nächste Lektion Extrem-Plattdeutsching steht an. Wir sind ja in diesen Tagen gerade in der Zeit, wo der Garten wieder auf Vordermann gebracht wird, wo die Blumen eingepflanzt werden und wo wir am besten plattdeutsch darüber proten. Das hören wir in uns nächste Lektion. Proten Sie man moin, wir mit Fimmerns.
1: 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Heute
2: Blumentöpfe bepflanzen.
3: Von da auch Blumenpotten beplanten.
2: Langsam wird es Zeit, um unsere Blumentöpfe zu bepflanzen.
1: Und nu o platt.
3: Sagt hier das Wort, dat tiet uns Blumenpottentaube planten.
2: Wenn die Blumen dann im Sommer schön blühen, ist es eine tolle Pracht.
1: Und nu ob platt.
3: Wenn der Blumen dann in seinem Moi blein, ist das ein Moin Pracht.
2: Mein Mann Menno freut sich schon auf das Bepflanzen der Töpfe.
1: Und nu ob platt.
3: Mein Mann Menno freut sich all ob das Beplanten von den Potten.
2: Dafür müssen wir noch Blumenerde und Blumen besorgen.
1: Und nu ob platt.
3: Dafür müssen wir noch Blumenerde und Blumen besorgen.
2: Ich mag Geranien und Primeln am meisten.
1: Und nu ob platt.
3: Ich mag Geranien und Primeln am liebsten.
2: Menno ist es egal. Für ihn muss es nur bunt sein.
1: Und nu ob platt.
3: Menno ist das egal, für hum Mutter blut bunt wesen.
2: Und jetzt noch der Spruch des Tages.
3: Und nu die Sprück von der Dach.
2: Man soll andere nicht vorschnell verurteilen.
1: Und nu ob platt.
3: Auch ein Hund ist ein Mensch.
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0: Johnny Wakelin ist das bei Radio aus Friesland in Sair. 7.22 Uhr haben wir es, 8 Minuten vor 7:30. Wir haben heute den 6. Mai 2026. Hier ist Radio aus Friesland und heute ist die schwarz-rote Bundesregierung genau ein Jahr im Amt. Von Beginn an wollten Union und SPD liefern. Wir schauen da jetzt mal auf das, was das Bündnis in seinem ersten Jahr geschafft hat. Claudia Wächter aus der Radio aus Friesland Redaktion. Wenn wir jetzt nach einem Jahr schwarz-rot mal ganz objektiv Bilanz ziehen, was hat die Regierung denn im ersten Jahr geschafft?
1: Es hat sich was getan, ja, bei der Bundeswehr natürlich vor allem der illegalen Einwanderung, aber auch die Gesundheitsreform ist auf dem Weg. Doch die wirklich harten Brocken, die liegen noch auf dem Tisch und Merz fordert dann nun von der SPD, ihr müsst kompromissbereiter sein. Finden die Sozialdemokraten weniger gut und das hört sich alles eher nach neuem Zoff an, zumal alle unter Druck stehen. Alle wollen jetzt natürlich möglichst bei ihren Wählern punkten.
0: Viele Wähler glauben aber mittlerweile, dass die Regierung platzt. Auch ein Merz-Vertrauter unkte neulich, schwarz-rot hält nicht bis zum Ende der Legislatur. Ist das ein taktisches Manöver?
1: Naja, denkbar ist das schon, um die SPD noch weiter unter Druck zu setzen. Aber die Frage ist natürlich, mit wem will die Union stattdessen regieren? Wirkliche Alternativen hat sie da nicht. Klar, Krisen und Kriege haben Schwarz-Rot nicht gerade geholfen. Wachstum ist auch nicht in Sicht. Das würde schon mal für Entspannung sorgen. Schwarz-Rot steckt im Dilemma. Aber vielleicht ist ja genau das der Punkt, um nochmal die Kurve zu kriegen.
0: Ja, da warten wir das mal ab und beobachten das. Heute vor genau einem Jahr hat die schwarz-rote Bundesregierung von CDU, CSU und SPD die Arbeit aufgenommen.

0: cooler Song von Whitney Houston bei Radio Friesland. My name is not Susan. Und damit haben wir es jetzt ganz genau 7:30 Uhr. 7:30 Uhr.
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2: Mit Volrad Janssen. Guten Morgen. Gasförderung in der Nordsee. Borkum scheitert vor Gericht. Das niedersächsische Oberverwaltungsgericht Lüneburg hat die zweite Klage gegen die Gasförderung vor Borkum abgewiesen. Die Stadt Borkum hatte dem Landesbergamt vorgeworfen, bei der Genehmigung die Gefahr von Erdbeben sowie Auswirkungen auf das Trinkwasser und den Tourismus nicht ausreichend berücksichtigt zu haben. Dem folgte das Gericht nicht. Die Beeinträchtigungen seien nicht erheblich genug, hieß es. Vor 2 Wochen war schon eine Klage der Deutschen Umwelthilfe gescheitert. Damit hat die Genehmigung Bestand, welche das Landesbergamt dem niederländischen Energieversorger Juan Diaz im August 2024 erteilt hatte. Weitere Meldungen aus Ostfriesland im Überblick. Nordwesten Vorreiter für Europa. Die niedersächsische Küstenregion vom Emsland bis zur Elbmündung ist vom Land offiziell als sogenanntes Net Zero Valley anerkannt worden. Damit gilt der Nordwesten als Modellregion für klimaneutrale Industrie- und Technologieausbau in Europa, so die Staatskanzlei. Damit verbunden sind etwa beschleunigte Genehmigungsverfahren und schnellerer Zugang zu Fördermitteln. Insgesamt geht es um rund 90 Standorte und Investitionen von rund 35 Milliarden Euro. 38-Jähriger muss ins Gefängnis. Die Bundespolizei hat auf der Rastanlage Bunder Neuland einen 38-Jährigen festgenommen. Er war in einem Transporter aus den Niederlanden eingereist und kontrolliert worden. Dabei kam heraus, dass der Mann per Haftbefehl gesucht wurde. Er musste aus einer Verurteilung wegen Diebstahls eine Geldstrafe von 2.460 Euro zahlen oder für knapp 1,5 Monate ins Gefängnis. Da er den Betrag nicht bezahlen konnte, wurde er in eine Haftanstalt gebracht. Neues aus Ostfriesland, da fahren Sie immer zuerst bei uns.
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0: Wir haben 2-stellige Temperaturen erreicht in Großwolde, in Brinkum und auch im Norden. 10 Grad haben wir da auf dem Thermometer. Dazu wird der Tag heute ganz freundlich. Es gibt zwar wieder viele Wolken, aber die Sonne soll auch immer mal wieder rauskommen heute. Zum Abend hin könnte vereinzelt dann vom Emsland her vielleicht auch mal der ein oder andere Regenschauer noch reinziehen, aber bis dahin soll es dann überwiegend ganz angenehm bleiben. Bis 14 Grad sind dazu drin. Morgen scheint die Sonne dann langsam auch mal wieder für längere Zeit und es wird dann auch noch ein kleines bisschen wärmer mit Top-Temperaturen um 15 Grad.
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0: Moin Autofahrer, einen Blitzer haben wir im Moment nicht auf dem Zettel, aber eine Behinderung gibt es. Die B70 ist zwischen Volmusen und Leer kurz vor der Lederbrücke wegen Bauarbeiten halbseitig gesperrt. Eine Ampel regelt da den Verkehr, da dauert es auf jeden Fall länger heute Morgen. Sehen Sie auf Ihrem Weg noch weitere Behinderungen oder vielleicht auch einen Blitzer, sagen Sie eben Bescheid und rufen Sie mich an hier oben auf der Brücke. Die direkte Verbindung ist die 04921 586 111. Das ist die Radio Ostfriesland Hotline 04921 586 111. 611. Ich wünsche eine gute Fahrt. Kommen Sie gut an.

0: Leo Sayer bei Radio Asfriesland. I love you more than I can say. 7:30 haben wir es, 7:41 Uhr. Hier ist der lange Morgen bei Radio Asfriesland am 6. Mai 2026. Und an dieser Stelle gratulieren wir jetzt mal allen Geburtstagskindern des Tages. Happy Birthday, alles Gute, viel Gesundheit und lassen Sie sich ordentlich feiern heute. Und Sie feiern gemeinsam mit einem Hollywood-Star Geburtstag, der schon 2 Oscars gewonnen hat und der auch schon mal als Sexiest Man Alive ausgezeichnet wurde. Hollywood-Star George Clooney wird heute 65 Jahre alt. Wir kennen ihn ja aus so großen Hollywood-Blockbustern wie etwa Batman und Robin, Three Kings oder auch der Oceans-Reihe. Seinen Lebensmittelpunkt hat George Clooney inzwischen nicht mehr in Hollywood. Und mit US-Präsident Donald Trump hat er sich auch schon den ein oder anderen verbalen Schlagabtausch geliefert. Tina Eck aus der Radio Asfriesland-Redaktion. George Clooney ist vor einiger Zeit ins Ausland gezogen. Hat er genug von Hollywood und den USA?
1: Ja, der schöne George Clooney. Er ist wirklich auf Kollisionskurs mit Trump und der gesamten US-Regierung. Und er hat sich zurückgezogen. Er lebt in Südfrankreich und hat dort gemeinsam mit seiner Frau Amal und den Zwillingen auch die französische Staatsbürgerschaft angenommen. Sie leben recht abgeschieden auf einem Bauernhof, damit die Kinder nicht von Paparazzi verfolgt werden.
0: Heute wird er nun

0: 65 und ich denke, in Rente gehen wird er nicht. Worauf können sich denn Clooney-Fans in Zukunft freuen? Ich habe neulich mal gelesen, dass es wohl eine Fortsetzung der Oceans-Reihe geben soll.
1: Ja, die Reihe wird fortgesetzt. Und Clooney spielt wieder mal den charmanten Meister Deep einer Ganovenbande mit Brad Pitt, Matt Damon und Don Cheadle. Die Besetzung, Regie und das Drehbuch sind offenbar festgezurrt und in ungefähr 9 Monaten sollen die Dreharbeiten losgehen. So viel hat Clooney verraten.
0: Na, das sind doch mal tolle Nachrichten für alle Kinofans. Da müssen wir allerdings noch ein bisschen darauf warten, bis wir die Fortsetzung der Oceans-Reihe dann im Kino sehen können. Aber heute wird er erstmal 65 und wird das sicherlich ordentlich feiern. Herzlichen Glückwunsch, alles Gute zum 65. George Clooney.

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aus dem Jahr 1963 von Dusty Springfield, I Only Wanna Be With You. 9 Minuten haben wir jetzt noch bis zu den nächsten Nachrichten. Die gibt's pünktlich um 8 mit dem Neuesten aus Deutschland und der Welt. Und bis dahin Musik von den Romantics. Die hören wir gleich mit Talking In Your Sleep. Und davor noch ein cooler Song von Rod Stewart. Hier ist der Motown-Song.

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1: 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Auf die Sekunde genau, 8 Uhr haben wir es jetzt.
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2: Ich bin Diana Kramer. Die Bundesregierung will das Gesetz der Ampelkoalition zum Einbau neuer Heizungen deutlich entschärfen. Die umstrittene Vorgabe, dass bei neuen Heizungen mindestens 65% erneuerbare Energien eingesetzt werden müssen, soll verschwinden.
3: Mit dem berühmt-berüchtigten Heizungsgesetz, damals noch vom grünen Minister Habeck erdacht, hätten neue Gas- und Ölheizungen praktisch keine Chance mehr. Das ist im geplanten neuen Gesetz von CDU-Wirtschaftsministerin Reiche ganz anders. Das Gesetz schreibt nicht mehr vor, dass die neuen Heizungen größtenteils mit erneuerbaren Energien betrieben werden müssen, sondern, viel weiter gefasst, zu 60% mit klimafreundlichen Brennstoffen, das Ganze schrittweise bis 2040. Die Grünen sagen, damit sind die deutschen Klimaschutzziele nicht mehr zu erreichen. Uli Reitinger, Berlin.
2: Heute ist die schwarz-rote Bundesregierung genau ein Jahr im Amt. Der Jahrestag fällt in die bisher schwierigste Phase der Koalition. In allen Umfragen haben Union und SPD keine Mehrheit mehr. 87% sind laut einer aktuellen Forsa-Umfrage inzwischen unzufrieden mit der Arbeit der Regierung. 55% rechnen nicht damit, dass die Koalition bis 2029 bestehen bleibt. US-Präsident Donald Trump setzt im Konflikt mit dem Iran auf Deeskalation, um einen diplomatischen Durchbruch zu erreichen. Überraschend kündigte er auf seiner Plattform Truth Social an, den US-Einsatz für eine sichere Durchfahrt von Schiffen durch die Straße von Hormuz auszusetzen, um ein Abkommen mit dem Iran zu erreichen.
4: Gerade noch hatten seine Verteidigungs- und Außenminister Projektfreiheit gepusht und gepriesen, da macht Trump den Hahn zu. Er glaubt offenbar, dass ein Abkommen mit dem Iran in greifbarer Nähe ist und so lange liegt die Operation US-Hilfe bei der Passage von Frachtschiffen durch die Meerenge nach einem Tag wieder auf Eis. Der Iran will die Kontrolle über die Straße von Hormuz behalten mit einem Genehmigungsverfahren, wonach Schiffe nur mit Erlaubnis des Irans passieren dürfen. Tina Eck, USA.
2: In Nordrhein-Westfalen laufen seit dem frühen Morgen in mehreren Städten Durchsuchungen bei mutmaßlichen Rechtsextremisten. Es gäbe 10 Beschuldigte, heißt es aus Sicherheitskreisen, alle seien deutsche Staatsbürger. Die Razzia in 8 Städten in NRW richtet sich gegen die Gruppe Jung und Stark. Laut BKA häufen sich seit 2024 die Gewalttaten von teils sehr jungen Neonazis.
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1: Wir gucken mal auf die aktuellen Temperaturen. Da haben wir im Moment auf Borkum 9 Grad. In Sandhorst und in Schweindorf haben wir 10 Grad. Und bis 14 Grad kriegen wir heute dazu. Wir stimmen weiterhin ziemlich viele Wolken unser Wetter. Es soll überwiegend trocken bleiben. Erst am Nachmittag und zum Abend hin könnten vom Emsland her vielleicht mal einzelne Regenschauer aufziehen. Die Sonne soll heute aber auch immer mal wieder rauskommen. Morgen scheint die Sonne dann auch langsam mal wieder für längere Zeit. Und es wird dann auch wieder wärmer mit Topwerten um 15 Grad.
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1: Moin Autofahrer, die B70 ist zwischen Volmusen und Leer kurz vor der Lederbrücke wegen Bauarbeiten halbseitig gesperrt. Eine Ampel regelt da den Verkehr. Planen Sie da unbedingt mehr Zeit ein auf dieser Strecke. Blitzer haben wir im Moment keinen auf der Liste. Sehen Sie einen, sagen Sie ihm Bescheid bitte. Melden Sie Ihre Blitzer und Verkehrsbehinderungen bitte an die Radio Ostfriesland Hotline 04921 586 111. Das ist die Radio Ostfriesland Telefonnummer 04921 586 111. Kommen Sie gut an, ich wünsche eine gute Fahrt.
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1: Ganz entspannt schippern wir in den nächsten Arbeitstag hinein, gleich mit Pussycat und Mississippi und vorher noch mit den Rubettes und Tonight. Ich stehe heute Morgen wieder auf der Brücke. Ich bin Captain Frieling, volle Kraft voraus.
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0: Lisa Stansfield bei Radio Ostfriesland All Around the World. Und um 20 nach 8 schauen wir jetzt mal wieder auf einen der Flurnamen in der Region. Das tun wir jeden Tag, wenn wir auf ein kleines Stück Heimatkunde schauen. Das können dann Ländereien sein, Bauwerke oder auch Landschaften mit einer langen Geschichte. Und heute gucken wir auf ein Stück Geschichte von Wittmund.
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0: Wo heißt das dann?
2: Heute Poggenham.
0: Poggenham ist ein Flurname in Wittmund. Der Poggenham ist eine landwirtschaftlich genutzte Fläche im Nordosten von Wittmund. Ham ist durch Gräben abgeteiltes Marsch- oder Weideland. Der Name Poggenham weist darauf hin, dass es hier früher auffallend viele Frösche gegeben hat. Der Poggenham ist eine Teilfläche des Engelingehams. Der Hamm liegt in etwa im Dreieck der Landstraße von Wittmund nach Engelingen und der Aseler Leide an der Gemarkungsgrenze von Wittmund zu Engelingen. Im vergangenen Jahr wurden im Bereich des Poggenhams und der benachbarten Fläche mehrere Windkraftanlagen errichtet.
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3: Halb neun haben wir es jetzt, genau 8.30 Uhr.
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4: Mit Volrad Janssen, guten Morgen. Gasförderung in der Nordsee. Borkum scheitert vor Gericht. Das niedersächsische Oberverwaltungsgericht Lüneburg hat die zweite Klage gegen die Gasförderung vor Borkum abgewiesen. Die Stadt Borkum hatte dem Landesbergamt vorgeworfen, bei der Genehmigung die Gefahr von Erdbeben sowie Auswirkungen auf das Trinkwasser und den Tourismus nicht ausreichend berücksichtigt zu haben. Dem folgte das Gericht nicht. Die Beeinträchtigungen seien nicht erheblich genug, hieß es. Vor zwei Wochen war schon eine Klage der Deutschen Umwelthilfe gescheitert. Damit hat die Genehmigung Bestand, welche das Landesbergamt dem niederländischen Energieversorger Juan Diaz im August 2024 erteilt hatte. Weitere Meldungen aus Ostfriesland im Überblick. Nordwesten Vorreiter für Europa. Die niedersächsische Küstenregion vom Emsland bis zur Elbmündung ist vom Land offiziell als sogenanntes Net Zero Valley anerkannt worden. Damit gilt der Nordwesten als Modellregion für klimaneutrale Industrie- und Technologieausbau in Europa, so die Staatskanzlei. Damit verbunden sind etwa beschleunigte Genehmigungsverfahren und schnellerer Zugang zu Fördermitteln. Insgesamt geht es um rund 90 Standorte und Investitionen von rund 35 Milliarden Euro. 38-Jähriger muss ins Gefängnis. Die Bundespolizei hat auf der Rastanlage Bonder Neuland einen 38-Jährigen festgenommen. Er war in einem Transporter aus den Niederlanden eingereist und kontrolliert worden. Dabei kam heraus, dass der Mann per Haftbefehl gesucht wurde. Er musste aus einer Verurteilung wegen Diebstahls eine Geldstrafe von 2.460 Euro zahlen oder für knapp anderthalb Monate ins Gefängnis. Da er den Betrag nicht bezahlen konnte, wurde er in eine Haftanstalt gebracht. Neues aus Ostfriesland, da fahren Sie immer zuerst bei uns.
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3: Frisch ist es, aber trocken. 10 Grad haben wir im Moment in Ostrauderfehn, 10 Grad auch in Amdorf und auch in Vilsum liegen wir im Moment bei 10 Grad und bis 14 Grad sind noch drin. Dazu ziehen heute wieder viele Wolken über Ostfriesland hinweg, aber es soll überwiegend trocken bleiben. Erst am Nachmittag und zum Abend hin könnten vom Emsland nochmal vereinzelte Schauer aufziehen. Bis dahin reißt die Wolkendecke hier und da auch immer mal wieder auf und macht Platz für Sonne. Morgen gibt es dann auch mal für längere Zeit wieder ein bisschen mehr Sonnenschein. Es wird auch noch ein bisschen wärmer mit Top-Temperaturen um 15 Grad.
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3: Moin Autofahrer, einen Blitzer haben wir gerade nicht auf dem Zettel, aber eine Behinderung und die betrifft die B70. Die ist zwischen Volmusen und Leer kurz vor der Lederbrücke wegen Bauarbeiten halbseitig gesperrt. Eine Ampel regelt da den Verkehr, da dauert der Weg auf jeden Fall länger. Und sehen Sie auf Ihrem Weg noch weitere Behinderungen oder Blitzer, klingeln Sie eben durch bitte 04921 586 111. Das ist die Radio Ostfriesland Hotline. Ich wünsche eine gute Fahrt, kommen Sie gut an.

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Moin, hier ist der lange Morgen bei Radio Ostfriesland am Mittwoch. Heute, vor genau 42 Jahren, war ein wichtiger Teil in der Karriere von Radio Ostfriesland-Star Tina Turner. Am 6. Mai 1984 veröffentlichte sie ihre Single What's Love Got to Do With It. Knapp 10 Jahre, nachdem sie sich von ihrem Ehemann und Duettpartner Ike getrennt hatte, versuchte Tina Turner ein Comeback und es hat richtig gut funktioniert. What's Love Got to Do With It erreichte Platz 1 in den USA und die Top 10 in England und Deutschland. 1985 erhielt Tina Turner für den Song sogar 3 Grammys, als Song des Jahres, als Single des Jahres und für den besten weiblichen Popgesang. Und hier ist nun der Song, der heute vor 42 Jahren rausgekommen ist und für Tina Turner so wichtig war. What's Love Got to Do With It?

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0: Irene Cara und Fame. Und damit ist es jetzt 9 Uhr.
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2: Ich bin Diana Kramer. Die schwarz-rote Koalition ist heute genau ein Jahr im Amt. Die Umfragewerte sind im Keller und die Mehrheit der Menschen in Deutschland rechnet damit, dass das Bündnis von Union und SPD vorzeitig zerbricht. In einer aktuellen YouGov-Umfrage sagen 55%, dass sie nicht mit einem Fortbestand der Koalition bis 2029 rechnen.
3: Merz hat am Abend schmerzhaft erfahren, wie unbeliebt seine Regierung ist. Selbst bei einem eigentlichen Heimspiel, seinem Auftritt beim CDU-Wirtschaftsrat, rührt sich kaum eine Hand zum Applaus. Merz sagt in seiner Rede, meine Damen und Herren, oder, wenn ich es unverändert so sagen darf, liebe Freundinnen und Freunde, er merkt, was los ist und verteidigt trotzdem die Regierung. Denn eine Alternative sieht Merz nicht. Bricht Schwarz-Rot auseinander, müsste er sich Mehrheiten mit der AfD oder mit Grünen und Linken suchen und vorstellbar für Merz. Uli Reitinger, Berlin.
2: Im Ukraine-Krieg gilt seit der Nacht eine von Präsident Zelensky einseitig ausgerufene Waffenruhe. Die Feuerpause gelte unbefristet, solange Russland nicht angreife, heißt es aus Kiew. Von russischer Seite hatte Kreml-Chef Putin einseitig eine Waffenruhe für Freitag und Samstag angeordnet, wenn in Russland an den sowjetischen Sieg im Zweiten Weltkrieg erinnert wird. Rund 40% der jungen Erwachsenen in Deutschland redet lieber mit künstlicher Intelligenz als mit Verwandten. Das zeigt eine Umfrage der Krankenkasse Pronova BKK. Eine deutliche Mehrheit der unter 30-Jährigen hält KI-Chatbots sogar für einen wertvollen Dialogpartner, gerade für einsame Menschen.
4: Über 90% der 18- bis 29-Jährigen nutzen KI laut der Umfrage privat für Recherche, Ratschläge oder eine nette Plauderei. Doch eine Expertin warnt, ziehen wir die KI unseren Mitmenschen immer wieder vor, gehen soziale Fähigkeiten verloren. Durch klare, fertige Antworten anstatt offener Gesprächsprozesse würde die KI unser Kommunikationsverhalten verändern. Und auch wenn der Austausch mit künstlicher Intelligenz kurzfristig dem Gefühl von Einsamkeit entgegenwirken kann, könne KI am Ende keine realen Beziehungen ersetzen. Fiona Reinhardt, Nachrichtenredaktion.
2: Tausende Zollbeamte kontrollieren seit dem frühen Morgen Paketzustellerfirmen im ganzen Bundesgebiet. Überprüft werden vor allem Fahrer. Denn viele Zusteller, so der Verdacht, werden um ihren Mindestlohn gebracht, weil Pausen, Wartezeiten oder Leerfahrten nicht erfasst und damit nicht bezahlt werden.
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0: Wir schauen auf die aktuellen Temperaturen und die liegen in Möhlenwarf, in Heißfelde und in Backbahn im zweistelligen Bereich. 10 Grad haben wir da auf dem Thermometer. Dazu ist es weiterhin trocken, aber auch ziemlich bewölkt. Mit ein bisschen Glück reißt die Wolkendecke im Laufe des Tages nochmal aus und am Nachmittag zum Abend hin kann auch nochmal Regen aufziehen aus dem Emsland her. Dazu kriegen wir dann auch noch Temperaturen bis 14 Grad. Morgen ändert sich wenig, da gibt es dann auch wieder einige Wolken. Viel Sonnenschein ist wieder mit dabei und morgen wird es noch ein kleines bisschen wärmer mit Top-Temperaturen um 15 Grad.
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0: Moin Autofahrer, die B70 ist zwischen Volmusen und Leer kurz vor der Lederbrücke wegen Bauarbeiten halbseitig gesperrt. Eine Ampel regelt da den Verkehr. Ansonsten haben wir gerade nichts auf den Zettel. Sehen Sie doch einen Blitzer oder eine Verkehrsbehinderung, sagen Sie eben Bescheid. Bitte 04921 586 111. Das ist die Radio Ostfriesland Hotline. Ich wünsche eine gute Fahrt. Kommen Sie gut an.
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0: Wir schippern mit Tom Jones und mit den Sumphrey Singers in die neue Stunde hinein. Ich bin Captain Frieding und ich wünsche einen ganz entspannten Vormittag. Moin miteinander.
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Aber Sunshine Band bei Radio Ostfriesland, that's the way I like it. 13 Minuten nach 9 haben wir es mittlerweile, 9.13 Uhr. Ich wünsche einen entspannten Vormittag. Lassen Sie sich nicht stressen. Ganz gemütlich geht's durch den Mittwochvormittag. Gleich mit den Ronettes und Be My Baby. Vorher machen wir noch Station in Italien. Musik von Neck jetzt. Hier ist Laura Nonché bei Radio Ostfriesland.

Das sind die Roadettes bei Radio Ostfriesland. Be My Baby. 20 Minuten nach 9 haben wir es jetzt ganz genau. 9.20 Uhr. Es flitzt durch die Bäume, versteckt fleißig Nüsse und sorgt nebenbei dafür, dass neue Wälder entstehen. Das Eichhörnchen ist jetzt zum Gartentier des Jahres 2026 gewählt worden. Mit deutlichem Vorsprung hat sich das Eichhörnchen bei der Abstimmung der Heinz-Sielmann-Stiftung durchgesetzt. Knapp 34% der Stimmen gingen an den kleinen Kletterkünstler und damit steht das Eichhörnchen nach 2011 schon zum zweiten Mal ganz oben. Dahinter folgen unter anderem die Blaumeise und der große Abendsegler. Und das kommt nicht von ungefähr. Eichhörnchen sind ja nicht nur flink und geschickt unterwegs, sie leisten auch einen wichtigen Beitrag für unsere Natur, weil sie im Herbst unzählige Nüsse und Samen verstecken und nicht alle wiederfinden, helfen sie ganz unbewusst dabei, neue Bäume wachsen zu lassen. Gerade in unseren Gärten fühlen sich die Tiere wohl, vorausgesetzt es gibt genügend Rückzugsorte und Nahrung. Mit einem naturnahen Garten, ein paar Bäumen und vielleicht sogar einer kleinen Futterstelle kann jeder dazu beitragen, dass sich das Eichhörnchen weiterhin bei uns zu Hause wohlfühlt. Das Gartentier des Jahres 2026.

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1: 9:30 Uhr haben wir es jetzt. 9:30 Uhr.
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2: Mit Volrad Janssen. Guten Tag. Gasförderung in der Nordsee. Borkum scheitert vor Gericht. Das niedersächsische Oberverwaltungsgericht Lüneburg hat die zweite Klage gegen die Gasförderung vor Borkum abgewiesen. Die Stadt Borkum hatte dem Landesbergamt vorgeworfen, bei der Genehmigung die Gefahr von Erdbeben sowie Auswirkungen auf das Trinkwasser und den Tourismus nicht ausreichend berücksichtigt zu haben. Dem folgte das Gericht nicht. Die Beeinträchtigungen seien nicht erheblich genug, hieß es. Vor 2 Wochen war schon eine Klage der Deutschen Umwelthilfe gescheitert. Damit hat die Genehmigung Bestand, welche das Landesbergamt dem niederländischen Energieversorger Juan Diaz im August 2024 erteilt hatte. Weitere Meldungen aus Ostfriesland im Überblick. Nordwesten Vorreiter für Europa. Die niedersächsische Küstenregion vom Emsland bis zur Elbmündung ist vom Land offiziell als sogenanntes Net Zero Valley anerkannt worden. Damit gilt der Nordwesten als Modellregion für klimaneutrale Industrie- und Technologieausbau in Europa, so die Staatskanzlei. Damit verbunden sind etwa beschleunigte Genehmigungsverfahren und schnellerer Zugang zu Fördermitteln. Insgesamt geht es um rund 90 Standorte und Investitionen von rund 35 Milliarden Euro. 38-Jähriger muss ins Gefängnis. Die Bundespolizei hat auf der Rastanlage Bonder Neuland einen 38-Jährigen festgenommen. Er war in einem Transporter aus den Niederlanden eingereist und kontrolliert worden. Dabei kam heraus, dass der Mann per Haftbefehl gesucht wurde. Er musste aus einer Verurteilung wegen Diebstahls eine Geldstrafe von 2.460 Euro zahlen oder für knapp 1,5 Monate ins Gefängnis. Da er den Betrag nicht bezahlen konnte, wurde er in eine Haftanstalt gebracht. 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
1: 10 Grad haben wir im Moment auf dem Thermometer in Völner Königsfehn, 10 Grad auch in Logabirum und 10 Grad haben wir auch in Backbant. Dazu ist es weiterhin ziemlich bewölkt, aber mit ein bisschen Glück reißt die Wolkendecke nochmal auf, sodass wir Platz für Sonne bekommen. Es kann dann zum Nachmittag und zum Abend vor allen Dingen dann auch nochmal Regen geben. Morgen gibt es dann Temperaturen um maximal 15 Grad und dazu scheint morgen dann auch für längere Zeit mal wieder ein bisschen Sonne.
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1: Moin Autofahrer, Vorsicht bitte auf der Autobahn 31 leer Richtung Emden. In Höhe Dreieck leer steht ein kaputter LKW im Weg. Fahren Sie da bitte vorsichtig. Ohne Behinderung gibt es auch an der B70 zwischen Volmusen und Leer. Kurz vor der Lederbrücke ist die Bundesstraße wegen Bauarbeiten halbseitig gesperrt. Eine Ampel regelt da den Verkehr. Und sehen Sie weitere Behinderungen oder vielleicht auch einen Blitzer, sagen Sie eben Bescheid bitte. 04921 586 111. Das ist die Radio Ostfriesland Hotline. 04921 586 111. Ich wünsche eine gute Fahrt. Kommen Sie gut an.

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Neil Young bei Radio Ass Friesland und Heart of Gold. 20 vor 10 ist es damit geworden, 9.40 Uhr haben wir es ganz genau. Und da schauen wir mal eben schnell auf den Radio Ass Friesland Verkehrsservice. Immer aktuell mit 2 neuen Blitzern. Der erste ist aufgebaut in Jemgum an der Holtgaster Straße in einer 70er-Zone. Dankeschön an Erika fürs Bescheid sagen. Und ein weiterer Blitzer steht in Leer an der Emsstraße in einem 50er-Bereich. Und den hat uns Regina gemeldet. Vielen Dank. Das Bescheid sagen und sehen Sie auch einen Blitzer oder eine Verkehrsbehinderung, machen Sie es auch irgendwie die beiden und sagen Sie Bescheid. 04921 586 111, das ist die Radio Ass Friesland Hotline. Ich wünsche eine gute Fahrt.

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SOS-Band bei Radio Ostfriesland. Take your time. 4:10 haben wir es. Gleich 10 die nächsten Nachrichten. Aber einen Song schaffen wir vorher noch aus Ostfrieslands größtem Musikarchiv. John Paul Young. Love is in the air. Ich wünsche Ihnen einen entspannten Mittwochvormittag.

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2: Ich bin Diana Kramer. In 12 Bundesländern laufen seit dem frühen Morgen Durchsuchungen bei mutmaßlichen Rechtsextremisten. Laut Bundesanwaltschaft wird 36 meist jungen Personen die Bildung oder Mitgliedschaft in kriminellen Vereinigungen vorgeworfen. Der jüngste Beschuldigte soll gerade mal 16 Jahre alt sein.
3: Es ist ein relativ neues Phänomen. Seit 2024 tun sich zum Teil ganz junge Neonazis nicht mehr nur virtuell im Netz zusammen, sondern stören in der realen Welt Großveranstaltungen, zum Beispiel Paraden zum Christopher Street Day. Jung und stark heißt die größte dieser Gruppen mit einer Anhängerzahl im mittleren dreistelligen Bereich. Andere Gruppen nennen sich der Störtrupp oder Letzte Verteidigungswelle. Mutmaßliche Angehörige der Letzten Verteidigungswelle stehen aktuell in Hamburg wegen mehrerer Gewalttaten vor Gericht. Uli Reitinger, Nachrichtenredaktion.
2: Seit dem frühen Morgen laufen auch bundesweit Zollkontrollen in Paketzustellerfirmen. Im Visier sind Verteilzentren verschiedener großer Paketdienstleister, sagte der Sprecher des Kölner Zolls Jens Alland.
4: Unser Ziel ist heute ganz gezielt, Fahrer zu befragen zu ihrer Beschäftigung. Denn die Erfahrungen der Vergangenheit zeigen, dass gerade bei denen oft versucht wird, den Mindestlohn zu umgehen. Was nützen 13,90 Euro auf dem Papier, wenn bestimmte Zeiten gar nicht bezahlt werden? Zum Beispiel Wartezeiten vor dem Beladen oder Leerfahrten, wenn alle Pakete ausgeliefert sind.
2: Der Sprecher des Hauptzollamts Köln, Arland. Im Ukraine-Krieg hat es in der ersten Nacht der einseitig von Präsident Zelensky angeordneten Waffenruhe weniger Angriffe gegeben. Das Verteidigungsministerium in Moskau teilte mit, dass 53 ukrainische Drohnen über russischem Gebiet abgewehrt wurden, deutlich weniger als zuletzt. Auch die Intensität russischer Luftangriffe auf die Ukraine ließ nach ersten Informationen etwas nach. Kreml-Chef Putin hatte eine Waffenruhe für Freitag und Samstag angeordnet, wenn in Russland an den sowjetischen Sieg im Zweiten Weltkrieg erinnert wird. Am 9. Mai ist in Moskau die traditionelle große Militärparade geplant. Der Gewinn beim Nutzfahrzeughersteller Daimler Truck ist in den ersten drei Monaten dieses Jahres um 80% eingebrochen. Im Vergleich zum Vorjahresquartal sei das Konzernergebnis von fast 750 Millionen Euro auf knapp 150 Millionen gesunken. Vor allem der schwächelnde US-Markt und weniger verkaufte Busse hatten bei Daimler Truck zuletzt für einen erneuten Absatzrückgang gesorgt.
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5: Wir gucken auf die aktuellen Temperaturen und die kommen der Top-Temperatur von 14 Grad immer näher. 11 Grad haben wir im Moment auf dem Thermometer in Greziel. Auch in Riepe und in Iloerfehn liegen wir bei 11 Grad. Dazu ist es weiterhin ziemlich bewölkt, aber es soll überwiegend trocken bleiben. Erst zum Nachmittag und am Abend könnten vom Emsland ja nochmal einzelne Schauer aufziehen. Bis dahin könnte die Wolkendecke aber auch nochmal aufreißen und Platz für die Sonne machen. Morgen ist der Tag dann noch ein bisschen schöner. Da gibt es dann auch für längere Zeit mal wieder ein bisschen Sonnenwetter und wir kriegen wärmere Temperaturen. Bis 15 Grad sind drin.
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5: Moin Autofahrer, geblitzt wird im Moment in Leer an der Emsstraße in einer 50er-Zone, dann in Jemgum an der Holtgaster Straße 70 zugelassen oder ein weiterer Blitzer in Leer steht an der Feldstraße in einer 50er-Zone. Dann gibt es eine Behinderung auf der Autobahn 31, Leer Richtung Emden. Zwischen dem Dreieck Leer und Fehnhusen ist ein kaputter LKW, der dort im Weg steht. Fahren Sie da bitte vorsichtig. Es gibt da auch schon stockenden Verkehr und das Stauende liegt im Kurvenbereich, also ganz besonders aufmerksam fahren bitte. Und dann gibt es auch eine Behinderung an der B70, die ist zwischen Volmusen und Leer kurz vor der Lederbrücke wegen Bauarbeiten halbseitig gesperrt. Eine Ampel regelt da den Verkehr. Und sehen Sie auf Ihrem Weg noch mehr Blitzer oder Verkehrsbehinderungen, klingeln Sie durch bitte 04921 586 111. Das ist die Radio Ostfriesland Hotline. 04921 586 111. Ich wünsche eine gute Fahrt.
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5: Und damit ist auch schon wieder Zeit für die Frühstückspause. Ich wünsche Ihnen guten Appetit beim zweiten Frühstück des Tages, wenn Sie jetzt auch gleich in die Frühstückspause starten. Wir begleiten Sie mit den schönsten Oldie-Hits zum Mitsingen durch den Tag. Gleich Silver Convention, Fly Robin Fly und vorher noch ein toller Song von Seal, Crazy. Ich bin Captain Frieling, moin.
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Silver Convention, Fly Robin Fly. Hier ist Radio aus Friesland, hey, was Besonderes. 10.12 Uhr haben wir es, 12 nach 10. Ich wünsche einen entspannten Vormittag. Jetzt mit Musik von Milli Vanilli. Hier ist Blame It on the Rain bei Radio aus Friesland, hey, was Besonderes.

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0: noch zwei Songs. Zum einen gleich Joe Cocker, You Can Leave Your Head On, und vorher noch Wonderwall und Just More bei Radio Ostfriesland.
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0: auch mittlerweile schon fast ein Evergreen. Joe Cocker bei Radio Asfistan. You can leave your head on. Und damit haben wir es jetzt 10:30, genau 10:30.
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2: Mit Volrad Janssen, guten Tag. Gasförderung in der Nordsee. Borkum scheitert vor Gericht. Das niedersächsische Oberverwaltungsgericht Lüneburg hat die zweite Klage gegen die Gasförderung vor Borkum abgewiesen. Die Stadt Borkum hatte dem Landesbergamt vorgeworfen, bei der Genehmigung die Gefahr von Erdbeben sowie Auswirkungen auf das Trinkwasser und den Tourismus nicht ausreichend berücksichtigt zu haben. Dem folgte das Gericht nicht. Die Beeinträchtigungen seien nicht erheblich genug, hieß es. Vor 2 Wochen war schon eine Klage der Deutschen Umwelthilfe gescheitert. Damit hat die Genehmigung Bestand, welche das Landesbergamt dem niederländischen Energieversorger Juan Diaz im August 2024 erteilt hatte. Weitere Meldungen aus Ostfriesland im Überblick. Nordwesten Vorreiter für Europa. Die niedersächsische Küstenregion vom Emsland bis zur Elbmündung ist vom Land offiziell als sogenanntes Net Zero Valley anerkannt worden. Damit gilt der Nordwesten als Modellregion für klimaneutrale Industrie- und Technologieausbau in Europa, so die Staatskanzlei. Damit verbunden sind etwa beschleunigte Genehmigungsverfahren und schnellerer Zugang zu Fördermitteln. Insgesamt geht es um rund 90 Standorte und Investitionen von rund 35 Milliarden Euro. 38-Jähriger muss ins Gefängnis. Die Bundespolizei hat auf der Rastanlage Bonder Neuland einen 38-Jährigen festgenommen. Er war in einem Transporter aus den Niederlanden eingereist und kontrolliert worden. Dabei kam heraus, dass der Mann per Haftbefehl gesucht wurde. Er musste aus einer Verurteilung wegen Diebstahls eine Geldstrafe von 2.460 Euro zahlen oder für knapp 1,5 Monate ins Gefängnis. Da er den Betrag nicht bezahlen konnte, wurde er in eine Haftanstalt gebracht. 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
0: Ziemlich viele Wolken sind den ganzen Vormittag über Ostfriesland unterwegs, aber mit ein bisschen Glück reißt die Wolkendecke nochmal auf, sodass die Sonne nochmal rauskommen kann. Wir kriegen bis 14 Grad und jetzt gerade um kurz nach 10:30 liegen wir bei 11 Grad in Dietrichsfeld in Westerende-Kirchlog und 11 Grad haben wir auch in Riepe. Morgen scheint dann auch langsam mal wieder für längere Zeit die Sonne. Es soll auch ein bisschen wärmer werden mit Top-Temperaturen um 15 Grad.
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0: Moin Autofahrer, es gibt einen Blitzer in Leer an der Emsstraße. Da ist 50 erlaubt. Ein weiterer Blitzer steht in Jemgum an der Holtgaster Straße in einer 70er-Zone. Dann wird in Leer an der Feldstraße geblitzt. 50 erlaubt. Stockenden Verkehr und Behinderungen gibt es auf der Autobahn 31 Leer Richtung Emden. Zwischen dem Dreieck Leer und Finhusen steht ein kaputter LKW. Da gibt es stockenden Verkehr und das Stauende liegt im Kurvenbereich. Fahren Sie da bitte vorsichtig. Und die B70 ist zwischen Volmusen und Leer kurz vor der Lederbrücke wegen Bauarbeiten halbseitig gesperrt. Eine Ampel regelt da den Verkehr. Sehen Sie weitere Behinderungen oder Blitzer, rufen Sie eben schnell an. Die direkte Verbindung zu mir ins Studio ist die Radio Ostfriesland Hotline 04921 586 111. Ganz einfach 04921 586 111. Ich wünsche eine gute Fahrt.

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0: 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Dann wieder pure Energie. 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
1: 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Selbst bei typisch ostfriesischem Nieselwetter.
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Hier ist Radio Ostfriesland. 7 Minuten vor 11 vor den Nachrichten. Von 11 jetzt noch Tina Charles. I love to love. Und davor noch The Sweet und Little Willy. Wir spielen die schönsten Oldie-Hits zum Mitsingen. 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Elbert und Sönnis.

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2: Ich bin Diana Kramer. Großrazzia in 12 Bundesländern. Seit dem frühen Morgen laufen Durchsuchungen bei mutmaßlichen Rechtsextremisten. Laut Bundesanwaltschaft wird 36 Personen die Bildung oder Mitgliedschaft in den kriminellen Vereinigungen Jung und Stark sowie Deutsche Jugend voran vorgeworfen. Sie sollen führende Mitglieder beider Gruppierungen sein. Der jüngste Beschuldigte soll erst 16 Jahre alt sein. Die Gruppen existieren laut Bundesanwaltschaft seit Mitte 2024 und sind bundesweit organisiert. Die schwarz-rote Regierung ist genau ein Jahr im Amt. Bundeskanzler Merz will, dass das auch in den kommenden 3 Jahren so bleibt. Trotz großer Unstimmigkeiten und sinkenden Umfragewerten hält Merz am Koalitionspartner fest. In aktuellen Umfragen rechnet aber die Mehrheit mit einem vorzeitigen Bruch der Regierung.
3: Dass Kanzler Merz in seiner Rede beim wenig begeisterten CDU-Wirtschaftsrat vor allem Forderungen nach einer Minderheitsregierung oder nach Neuwahlen zurückweisen muss, das zeigt, wie schlimm es um die Koalition bestellt ist. Sie hat in Umfragen ihre Mehrheit längst verloren. Die AfD ist stärkste Kraft, zum Teil deutlich vor der Union. Und die SPD ist weiter auf dem Weg Richtung Splitterpartei. Merz spricht von fundamentalen Unterschieden zwischen den Koalitionspartnern. Trotzdem sieht er keine Alternative. Alles andere werde zu einer Blockade, zu Stillstand führen, so Merz. Uli Reitinger, Berlin.
2: In der Nacht hat es im Ukraine-Krieg weniger Angriffe gegeben. Hintergrund ist offenbar die einseitig von Präsident Zelensky angeordnete Waffenruhe.
4: Der ukrainische Außenminister Sibiha warf Moskau vor, seine Angriffe fortzusetzen und den Kiewer Vorstoß zu ignorieren. Die ukrainische Luftwaffe zählte seit dem Abend 108 russische Drohnen und 3 Raketen. Das zeige, dass Moskau den Frieden ablehne, sagte der Minister. Aber auch das Verteidigungsministerium in Moskau sprach von 53 ukrainischen Drohnen, die seit dem Abend abgefangen wurden. Ob die Drohnen vor oder nach Beginn der von der Ukraine angekündigten Waffenruhe abgeschossen wurden, war nicht klar. Katharina Schröder, Moskau.
2: Die Telekom ermöglicht während der Fußball-WM im Sommer Übertragungen auf öffentlichen Plätzen und in Kneipen. Der TV-Rechteinhaber hat dazu wenige Wochen vor dem Turnier eine Kooperation mit Sky geschlossen. Tausende Gastronomiebetriebe und auch Public Viewings erhalten Zugang zu allen 104 WM-Spielen über die 3 exklusiven linearen WM-Kanäle von Magenta TV.
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5: Und wir gucken mal auf die aktuellen Temperaturen. Da liegt wie ob stünd in Weine wie 11 Grad. Ob der Island Jüst liegt wie 12 und auch in Timmel wie 12 Grad. Der Tau ist dann ein Dach, wer mit einem Bild Wolkjes. Man, das soll so ein bisschen Sinnenschien geben. Dann, wenn die Wolkendeck oben rieten deit. Man den Lob von Naumedag und dort oben hin kann von Imsland her auch nochmal der ihn auf einer Regenschuhe rintrecken. Wir verwachten noch bitte auf 14 Grad. Morgen wird ein bisschen warmer. Da verwacht wir dann bitte auf 15 Grad. Und da soll dann auch für lange die Tiet mal wer ein bisschen mehr Sinnenschien durchkommen.
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5: Moin, Autofahrer. Geblitzt wird in Jemgum an der Holtgaster Straße in einer 70er-Zone und 2 Blitzer sind in Leer aufgebaut. Einmal an der Emsstraße und an der Feldstraße, an beiden Stellen 50 erlaubt, wo der Blitzer steht. Dann gibt es eine Behinderung auf der Autobahn 31 Leer Richtung Emden. Zwischen dem Dreieck Leer und Feenhusen steht ein kaputter LKW. Vorsicht bitte, da stockt der Verkehr und das Stauende liegt im Kurvenbereich. Und eine Behinderung gibt es auch noch an der Bundesstraße 70 zwischen Vollmusen und Leer. Kurz vor der Lederbrücke ist die Bundesstraße wegen Bauarbeiten halbseitig gesperrt. Eine Ampel regelt da den Verkehr, da dauert der Weg auf jeden Fall ein bisschen länger. Und sehen Sie auf Ihrer Strecke noch mehr Behinderungen oder auch Blitzer, rufen Sie mich eben an, bitte. 04921 586 111. Das ist die Radio Ostfriesland Hotline. 04921 586 111. Und zusammen sagen wir allen anderen unterwegs Bescheid. Ich wünsche eine gute Fahrt. Kommen Sie gut an.
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5: Dann bin ich bei dem Sender, wie wir das Pause kriegen. Wir schippern durch den Rest von dieser Förberdach fort mit Musik von Level 42. The Sun Goes Down und davor noch Trini Lopez, If I Had a Hammer. Ich bin Captain Frieling, moin.
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Sunday Walker Brothers, B-Radio aus Rechland. The sun ain't gonna shine anymore. Und da wir ein bisschen was für uns mal plaudisch braucht, die nächste Lektion extrem plattdeutsch steigt an. Man fährt noch Musik von Lee Majors. Hier ist The Unknown Stuntman, B-Radio aus Rechland.

0: Natürlich denken Sie in der Crowd, dieses Stück Musik kenne ich doch irgendwoher. Vielleicht oder Kickers. Das war nämlich der Titelmusik von Ein Colt für alle Fälle. Das war im ZDF immer mal zu sehen, als ich noch ein Lütje Captain West bin. Nur wieder genau 20 Minuten nach Elm. Und wir kommen zurück in die Tegenbord und gucken noch mal eben wir uns Lütje Sprachkurs. Extrem plattdeutsch. Den gibt es dann Elke Nachbi Radio aus Rechland. Und damit will ich mich ja was down für uns moi plattdeutsch Sprach. 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
2: Blumentöpfe bepflanzen.
3: Von da auch Blumenpotten beplanten.
2: Langsam wird es Zeit, um unsere Blumentöpfe zu bepflanzen.
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3: Sagt hier, es wird da Tiet uns Blumenpottentaube planten.
2: Wenn die Blumen dann im Sommer schön blühen, ist es eine tolle Pracht.
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3: Wenn der Blumen dann in seinem Moi blein, ist das ein Moin Pracht.
2: Mein Mann Menno freut sich schon auf das Bepflanzen der Töpfe.
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2: Dafür müssen wir noch Blumenerde und Blumen besorgen.
1: Und nu ob Blatt.
3: Dafür müssen wir noch Blumen eher und Blumen besorgen.
2: Ich mag Geranien und Primeln am meisten.
1: Und nu ob Blatt.
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2: Menno ist es egal. Für ihn muss es nur bunt sein.
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3: 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Für hum Mutter Blut bunt wesen.
2: Und jetzt noch der Spruch des Tages.
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2: Mit Volrad Janssen. Guten Tag. Gasförderung in der Nordsee. Borkum scheitert vor Gericht. Das niedersächsische Oberverwaltungsgericht Lüneburg hat die zweite Klage gegen die Gasförderung vor Borkum abgewiesen. Die Stadt Borkum hatte dem Landesbergamt vorgeworfen, bei der Genehmigung die Gefahr von Erdbeben sowie Auswirkungen auf das Trinkwasser und den Tourismus nicht ausreichend berücksichtigt zu haben. Dem folgte das Gericht nicht. Die Beeinträchtigungen seien nicht erheblich genug, hieß es. Vor 2 Wochen war schon eine Klage der Deutschen Umwelthilfe gescheitert. Damit hat die Genehmigung Bestand, welche das Landesbergamt dem niederländischen Energieversorger Juan Diaz im August 2024 erteilt hatte. Weitere Meldungen aus Ostfriesland im Überblick. Nordwesten Vorreiter für Europa. Die niedersächsische Küstenregion vom Emsland bis zur Elbmündung ist vom Land offiziell als sogenanntes Net Zero Valley anerkannt worden. Damit gilt der Nordwesten als Modellregion für klimaneutrale Industrie- und Technologieausbau in Europa, so die Staatskanzlei. Damit verbunden sind etwa beschleunigte Genehmigungsverfahren und schnellerer Zugang zu Fördermitteln. Insgesamt geht es um rund 90 Standorte und Investitionen von rund 35 Milliarden Euro. 38-Jähriger muss ins Gefängnis. Die Bundespolizei hat auf der Rastanlage Bonder Neuland einen 38-Jährigen festgenommen. Er war in einem Transporter aus den Niederlanden eingereist und kontrolliert worden. Dabei kam heraus, dass der Mann per Haftbefehl gesucht wurde. Er musste aus einer Verurteilung wegen Diebstahls eine Geldstrafe von 2.460 Euro zahlen oder für knapp 1,5 Monate ins Gefängnis. Da er den Betrag nicht bezahlen konnte, wurde er in eine Haftanstalt gebracht. 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
3: Wir kicken auf die aktuellen Temperaturen. Da haben wir auf Börkum bestimmt 12 Grad, in Timmel und in Weinheitlich wie 11 Grad. Und da haben wir von da auch wieder Glück, denn in alle Dellen von Niedersachsen ist das all fix an Regen. Bei uns in Ostfriesland ist das der Hellfirmendag all drüg west. Und das soll auch noch so bleiben. Erst ein Lob von den Nauberdach taut Abend hin. Kunden dann nochmal die auf eine enkelte Regenspur von Emsland hier rintrecken. Bitte auf Vettern Grad für wach wie. Mörn gibt es dann wieder ein bisschen lange der Sinnenschien. Und da wird auch wieder ein bisschen warme wie verwachten. Bitte auf 15 Grad Mörn.
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3: Moin Autofahrer, geblitzt wird in Leer an der Emsstraße, dann in Jemgum an der Holtgasterstraße und in Leer an der Feldstraße. Stockenden Verkehr gibt es auf der Autobahn 31 Leer Richtung Emden zwischen dem Dreieck Leer und Finnhusen durch einen kaputten LKW, der im Weg steht. Das Stauende liegt im Kurvenbereich, bitte vorsichtig fahren. Und dann gibt es auch eine Behinderung an der B70 zwischen Vollhusen und Leer. Ist die Bundesstraße kurz vor der Lederbrücke wegen Bauarbeiten halbseitig gesperrt. Eine Ampel regelt da den Verkehr. Und sehen Sie weitere Behinderungen oder Blitzer auf Ihrem Weg, sagen Sie eben Bescheid. Bitte rufen Sie an unter 04921 586 111. Das ist die Radio Ostfriesland Hotline. Ich wünsche Ihnen gute Fahrt. Kommen Sie gut an.

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1: Ich bin Diana Kramer. In 12 Bundesländern laufen seit dem Morgen Durchsuchungen bei jungen mutmaßlichen Rechtsextremisten. Der Generalbundesanwalt in Karlsruhe wirft 36 Personen, die Bildung oder Mitgliedschaft in den kriminellen Vereinigungen Jung und Stark und Deutsche Jugend voran vor.
2: Die 36 Beschuldigten sollen führende Mitglieder der jungen rechten Gruppen sein. Der jüngste 16 Jahre alt. Gegen einige von ihnen wird auch wegen gefährlicher Körperverletzung ermittelt. Die mutmaßlich rechtsextremen Gruppen haben sich seit Mitte 2024 gebildet. Sie vernetzen sich über soziale Medien und treffen sich regelmäßig. Dabei rufen sie auch angeblich zu Gewalttaten gegen politische Gegner auf. Insbesondere fallen die Gruppen durch Störaktionen und Angriffe auf Mitglieder der linken Szene auf und auf Vielfalts-Events wie den Christopher Street Day. Ronny Tochau, Berlin.
1: Seit dem frühen Morgen laufen auch bundesweite Zollkontrollen in Paketzustellerfirmen. Tausende Zollbeamte sind im Einsatz. Hintergrund ist, dass viele Zusteller häufig um ihren Mindestlohn gebracht werden, indem etwa bestimmte Arbeitszeiten wie Pausen, Wartezeiten oder Leerfahrten nicht erfasst und damit nicht bezahlt werden. Rund 40% der jungen erwachsenen KI-Nutzer in Deutschland reden lieber mit künstlicher Intelligenz als mit Verwandten. Das zeigt eine Umfrage der Krankenkasse Pronova BKK.
3: Über 90% der 18- bis 29-Jährigen nutzen KI laut der Umfrage privat für Recherche, Ratschläge oder eine nette Plauderei. Doch eine Expertin warnt, ziehen wir die KI unseren Mitmenschen immer wieder vor, gehen soziale Fähigkeiten verloren. Durch klare, fertige Antworten anstatt offener Gesprächsprozesse würde die KI unser Kommunikationsverhalten verändern. Und auch wenn der Austausch mit künstlicher Intelligenz kurzfristig dem Gefühl von Einsamkeit entgegenwirken kann, könne KI am Ende keine realen Beziehungen ersetzen. Fiona Reinhardt, Nachrichtenredaktion.
1: An deutschen Flughäfen wurden im April gut 9% weniger Passagiere abgefertigt als 2025. Gründe für den Rückgang waren der Irankrieg und Streiks bei der Lufthansa. Allein die Streiks der Piloten und Flugbegleiter bei Deutschlands größter Airline hätten rund 1 Million Passagiere gekostet, so der Flughafenverband ADV. Flugausfälle wegen der Nahostkriege haben 400.000 Menschen vom Fliegen abgehalten. Weitere 250.000 Passagiere fehlen den Airports, weil Flüge wegen hoher Kerosinpreise gestrichen werden.
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1: Zum Wetter, die Vorhersage des Deutschen Wetterdienstes. Heute fast überall dichte Wolken und immer wieder Regen. Ab dem frühen Nachmittag Richtung Süden auch kräftige Schauer und Gewitter. Im Bergland Unwettergefahr durch Starkregen, Hagel und Sturm. Nur ganz im Norden bleibt es heute trocken. Die Höchstwerte bei Dauerregen um 10 Grad, sonst 11 bis 18 Grad, in Niederbayern etwas wärmer. Morgen ähnlich, Richtung Wochenende dann wieder wärmer und trockener.
0: Das waren die Nachrichten.

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2: Mit Volkrad Janssen. Guten Tag. Gasförderung in der Nordsee. Borkum scheitert vor Gericht. Das niedersächsische Oberverwaltungsgericht Lüneburg hat die zweite Klage gegen die Gasförderung vor Borkum abgewiesen. Die Stadt Borkum hatte dem Landesbergamt vorgeworfen, bei der Genehmigung die Gefahr von Erdbeben sowie Auswirkungen auf das Trinkwasser und den Tourismus nicht ausreichend berücksichtigt zu haben. Dem folgte das Gericht nicht. Die Beeinträchtigungen seien nicht erheblich genug, hieß es. Vor 2 Wochen war schon eine Klage der Deutschen Umwelthilfe gescheitert. Damit hat die Genehmigung Bestand, welche das Landesbergamt dem niederländischen Energieversorger Juan Diaz im August 2024 erteilt hatte. Weitere Meldungen aus Ostfriesland im Überblick. Nordwesten Vorreiter für Europa. Die niedersächsische Küstenregion vom Emsland bis zur Elbmündung ist vom Land offiziell als sogenanntes Net Zero Valley anerkannt worden. Damit gilt der Nordwesten als Modellregion für klimaneutrale Industrie- und Technologieausbau in Europa, so die Staatskanzlei. Damit verbunden sind etwa beschleunigte Genehmigungsverfahren und schnellerer Zugang zu Fördermitteln. Insgesamt geht es um rund 90 Standorte und Investitionen von rund 35 Milliarden Euro. 38-Jähriger muss ins Gefängnis. Die Bundespolizei hat auf der Rastanlage Bonder Neuland einen 38-Jährigen festgenommen. Er war in einem Transporter aus den Niederlanden eingereist und kontrolliert worden. Dabei kam heraus, dass der Mann per Haftbefehl gesucht wurde. Er musste aus einer Verurteilung wegen Diebstahls eine Geldstrafe von 2.460 Euro zahlen oder für knapp 1,5 Monate ins Gefängnis. Da er den Betrag nicht bezahlen konnte, wurde er in eine Haftanstalt gebracht. 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
1: Ich bin Diana Kramer. Heute ist die schwarz-rote Regierung genau ein Jahr im Amt. Bundeskanzler Merz will, dass das auch in den kommenden 3 Jahren so bleibt. Trotz großer Unstimmigkeiten und sinkender Umfragewerte hält Merz am Koalitionspartner fest. Die Mehrheit der Bevölkerung rechnet aber laut einer Umfrage mit einem vorzeitigen Bruch der Regierung.
2: Dass Kanzler Merz in seiner Rede beim wenig begeisterten CDU-Wirtschaftsrat vor allem Forderungen nach einer Minderheitsregierung oder nach Neuwahlen zurückweisen muss, das zeigt, wie schlimm es um die Koalition bestellt ist. Sie hat in Umfragen ihre Mehrheit längst verloren. Die AfD ist stärkste Kraft, zum Teil deutlich vor der Union. Und die SPD ist weiter auf dem Weg Richtung Splitterpartei. Merz spricht von fundamentalen Unterschieden zwischen den Koalitionspartnern. Trotzdem sieht er keine Alternative. Alles andere werde zu einer Blockade, zu Stillstand führen, so Merz. Uli Reitinger, Berlin.
1: Großrazzia in 12 Bundesländern. Seit dem Morgen laufen Durchsuchungen bei mutmaßlichen Rechtsextremisten. Laut Bundesanwaltschaft wird 36 Personen die Bildung oder Mitgliedschaft in den kriminellen Vereinigungen Jung und Stark sowie Deutsche Jugend voran vorgeworfen. Der jüngste Beschuldigte ist erst 16 Jahre alt. Die Gruppen existieren laut Bundesanwaltschaft seit 2024 und sind bundesweit organisiert. In der Nacht hat es im Ukraine-Krieg weniger Angriffe gegeben. Hintergrund ist offenbar die einseitig von Präsident Zelensky angeordnete Waffenruhe.
3: Der ukrainische Außenminister Sibyl habe auf Moskau vor, seine Angriffe fortzusetzen und den Kiewer Vorstoß zu ignorieren. Die ukrainische Luftwaffe zählte seit dem Abend 108 russische Drohnen und 3 Raketen. Das zeige, dass Moskau den Frieden ablehne, sagte der Minister. Aber auch das Verteidigungsministerium in Moskau sprach von 53 ukrainischen Drohnen, die seit dem Abend abgefangen wurden. Ob die Drohnen vor oder nach Beginn der von der Ukraine angekündigten Waffenruhe abgeschossen wurden, war nicht klar. Katharina Schröder, Moskau.
1: In Südhessen ist eine 39-jährige Frau bei einem tragischen Unfall mit einem Kleintransporter ums Leben gekommen. Am Steuer saß ihr 10-jähriger Sohn. Er soll laut Polizei versucht haben, das auf einem Privatgrundstück südlich von Darmstadt stehende Fahrzeug umzupacken. Dabei habe der Junge laut Polizei die Kontrolle über das Fahrzeug verloren. Als die Mutter eingreifen wollte, wurde sie von dem Transporter erfasst und tödlich verletzt.
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1: Zum Wetter, die Vorhersage des Deutschen Wetterdienstes. Heute fast überall dichte Wolken und immer wieder Regen. Ab dem frühen Nachmittag Richtung Süden auch kräftige Schauer und Gewitter. Im Bergland Unwettergefahr durch Starkregen, Hagel und Sturm. Nur ganz im Norden bleibt es heute trocken. Die Höchstwerte bei Dauerregen um 10 Grad, sonst 11 bis 18 Grad, in Niederbayern etwas wärmer. Morgen ähnlich, Richtung Wochenende dann wieder wärmer und trockener.
0: Das waren die Nachrichten.

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3: Mit Vollrad Janssen. Guten Tag. Nach Überfall in Emden. Mutmaßliche Täter vor Gericht. Weil sie in Emden einen Mann überfallen haben sollen, stehen drei Angeklagte ab heute vor der ersten großen Jugendkammer des Landgerichts Aurich. Die Staatsanwaltschaft legt ihnen unter anderem schweren Raub zur Last. Sie sollen Ende November letzten Jahres in die Wohnung des Opfers in der Kranstraße eingedrungen sein und ihn mit einem Baseballschläger attackiert haben. Der Mann wurde am Kopf verletzt. Als Nachbarn auf den Vorfall aufmerksam wurden, flüchteten die Täter. Dabei sollen sie unter anderem ein Handy gestohlen haben. Für den Prozess sind 4 Fortsetzungstermine angesetzt. Ein Urteil fällt voraussichtlich Mitte Juni. Weitere Meldungen aus Ostfriesland im Überblick. Kind beim Spielen verschüttet. In Grote Gaste in der Gemeinde Westoverledingen hat sich ein schwerer Unfall ereignet. Nach Angaben der Feuerwehr war ein Kind beim Spielen in einem Sandhaufen verschüttet worden und musste vom Rettungsdienst wiederbelebt werden. Anschließend wurde es mit einem Rettungshubschrauber in ein Krankenhaus geflogen. Zum Gesundheitszustand und den genauen Umständen des Unfalls liegen noch keine Angaben vor. Auto kracht gegen Baum. Ein Autofahrer ist aus ungeklärter Ursache von der Westersander Straße in Ihlow abgekommen und gegen einen Baum geprallt. Der 40-Jährige wurde leicht verletzt und in ein Krankenhaus gebracht. Das Auto musste abgeschleppt werden. Die Polizei ermittelt. 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

0: 14 Uhr ist es.
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2: Ich bin Thomas Bleskin. In 12 Bundesländern laufen seit dem frühen Morgen Durchsuchungen bei mutmaßlichen Rechtsextremisten. 36 Personen wird die Bildung oder Mitgliedschaft in kriminellen Vereinigungen vorgeworfen. Der jüngste Beschuldigte soll 16 Jahre alt sein.
3: Diese Gruppen mit jungen mutmaßlichen Neonazis seien zwar organisatorisch noch nicht gefestigt, aber gewaltbereit, sagt der Potsdamer Forscher und Politologe Christoph Schulze. Die Durchsuchungen heute schwächten die Gruppen. Rechtsextreme Tendenzen in der Jugend ließen sich damit allein allerdings nicht aufhalten. Noch sei die Größe der jungen rechten Gruppen aber überschaubar. Bundesjustizministerin Hubig findet den Zulauf junger Leute zu militanten rechtsextremen Gruppen dennoch besorgniserregend. Die Razzien in 12 von 16 Bundesländern zeigten, so Hubig, dass Rechtsextremismus eine bundesweite Bedrohung sei. Ronny Torchau, Nachrichtenredaktion.
2: Rund 2,8 Millionen junge Erwachsene zwischen 20 und 34 haben in Deutschland keinen Berufsabschluss. Das geht aus dem jährlichen Berufsbildungsbericht hervor. Die sogenannte Ungelerntenquote in dieser Altersgruppe lag demnach 2024 bei knapp 19%, ein leichter Rückgang im Vergleich zum Vorjahr. Es handelt sich dabei um Erwerbsfähige, die weder eine Berufsausbildung noch einen Hochschulabschluss haben. Tausende Zollbeamte kontrollieren seit dem Morgen Paketzustellerfirmen im ganzen Bundesgebiet. Nach Angaben des Hauptzollamts Köln werden Verteilzentren verschiedener großer Dienstleister geprüft.
4: Kontrolliert werden vor allem Fahrer. Deshalb rückten die Zollfahnder bereits im Morgengrauen aus, um sie persönlich anzutreffen. Denn viele Zusteller, so der Verdacht, werden um ihren Mindestlohn gebracht, weil Pausen, Wartezeiten oder Leerfahrten nicht erfasst werden. Wenn bestimmte Stunden aber nicht bezahlt werden, haben die Fahrer von ihrem Mindestlohn in Höhe von 13,90 Euro pro Stunde auf dem Papier schlichtweg nichts, wenn der überhaupt gezahlt wird. Auch die Geschäfts- und Buchhaltungsunterlagen der Firmen sollen deshalb kontrolliert werden. Diana Kramer, Nachrichtenredaktion.
2: Das von Hantavirusfällen betroffene Kreuzfahrtschiff darf einen Hafen auf den Kanarischen Inseln ansteuern. Das teilte das spanische Gesundheitsministerium in Madrid mit. Die Entscheidung sei in Abstimmung mit der Weltgesundheitsorganisation und der EU getroffen worden. Bislang sind 3 Passagiere gestorben, ein älteres niederländisches Ehepaar und eine Frau aus Deutschland. Die WHO geht von insgesamt 7 Erkrankungsfällen aus.
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5: 12 Grad ist es in Tidofeld, 12 Grad in Berombur und in Twixlum ist es 13 Grad. Dazu ziehen viele Wolken über Ostfriesland hinweg. Erst zum späten Nachmittag oder am Abend können vom Emsland her einzelne Schauer reinziehen. Die Sonne lässt sich vereinzelt hier und da vielleicht auch noch mal blicken. Bis 14 Grad sind da drin. Morgen könnte die Sonne dann auch mal wieder für längere Zeit scheinen und es wird etwas wärmer mit Top-Temperaturen um 15 Grad.
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5: Auf der A28 Leer Richtung Oldenburg in Höhe Leer Ost, da steht ein defekter LKW. Da fahren Sie bitte vorsichtig. Dann die B70 ist zwischen Volmhusen und Leer kurz vor der Lederbrücke wegen Bauarbeiten halbseitig gesperrt. Eine Ampel regelt dort den Verkehr. Sehen Sie eine Verkehrsbehinderung oder einen Blitzer, rufen Sie uns gerne an. 04921 586 111, das ist die Radio Ostfriesland Hotline. 04921 586 111. Gute Fahrt.
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5: Und ich bin Andrea Blömport. Moin zusammen. Heute haben wir Mitte der Woche Tag und ich darf Sie wieder durch den Nachmittag begleiten mit den schönsten Oldies hier zum Mitsingen. Und wir starten in die nächste Stunde mit Eric Clapton, My Father's Eyes.
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0: La Fields and the Funky Boys. Shame, shame, shame. Da seh ich mir, wie bi Mama und Papa in Stuf staunen als Kind und da kann man bi de Lied so fein mitwippen. Ja, lang ist her, von 1974 ist das Lied. Ja, und hier ist Radio aus Friesland und ich bin Andrea Blömport. Und nun hören wir Don McLean, American Pie.
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Eurythmics, Sweet Dreams waren das. Hier ist Radio Ostfriesland, Helvard Besünnes. Die Zeit, es ist 14.20 Uhr und bei uns geht es jetzt um ein Verbrechen, das viele Menschen in Ostfriesland bis heute nicht vergessen haben. Es geht um die schwere Brandstiftung, die sich im August 2024 auf Borkum ereignet hat. Vielleicht erinnern Sie sich, damals stand auf Borkum ein Mehrfamilienhaus in Flammen. Und für die Bewohner gab es teilweise nur einen Ausweg, den Sprung aus dem Fenster. Mehrere Menschen wurden schwer verletzt und Familien verloren ihr Zuhause. Die Ermittler gehen von vorsätzlicher Brandstiftung aus. Sogar ein versuchtes Tötungsdelikt steht im Raum. Dieser Fall ist heute Abend in der ZDF-Sendung Aktenzeichen XY ungelöst Thema. Polizei und Staatsanwaltschaft setzen dabei auf die Öffentlichkeit. In der Sendung wird der Fall heute Abend detailgetreu nachgestellt, in der Hoffnung, dass Zuschauer die entscheidenden Hinweise auf die Täter liefern können. Und genau deshalb richtet sich der Blick heute Abend auch von hier aus Ostfriesland nach München ins Fernsehstudio. Zu sehen ist die Sendung heute Abend um 20.15 Uhr im ZDF. Und vielleicht bringt genau dieser Abend den entscheidenden Hinweis.

0: 14.30 Uhr ist es, genau 14:30.
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2: Mit Vollrad Janssen, guten Tag. Nach Überfall in Emden, mutmaßliche Täter vor Gericht. Weil sie in Emden einen Mann überfallen haben sollen, stehen drei Angeklagte ab heute vor der ersten großen Jugendkammer des Landgerichts Aurich. Die Staatsanwaltschaft legt ihnen unter anderem schweren Raub zur Last. Sie sollen Ende November letzten Jahres in die Wohnung des Opfers in der Kranstraße eingedrungen sein und ihn mit einem Baseballschläger attackiert haben. Der Mann wurde am Kopf verletzt. Als Nachbarn auf den Vorfall aufmerksam wurden, flüchteten die Täter. Dabei sollen sie unter anderem ein Handy gestohlen haben. Für den Prozess sind 4 Fortsetzungstermine angesetzt. Ein Urteil fällt voraussichtlich Mitte Juni. Weitere Meldungen aus Ostfriesland im Überblick. Kind beim Spielen verschüttet. In Grote Gaste in der Gemeinde Westoverledingen hat sich ein schwerer Unfall ereignet. Nach Angaben der Feuerwehr war ein Kind beim Spielen in einem Sandhaufen verschüttet worden und musste vom Rettungsdienst wiederbelebt werden. Anschließend wurde es mit einem Rettungshubschrauber in ein Krankenhaus geflogen. Zum Gesundheitszustand und den genauen Umständen des Unfalls liegen noch keine Angaben vor. Auto kracht gegen Baum. Ein Autofahrer ist aus ungeklärter Ursache von der Westersander Straße in Ihlow abgekommen und gegen einen Baum geprallt. Der 40-Jährige wurde leicht verletzt und in ein Krankenhaus gebracht. Das Auto musste abgeschleppt werden. Die Polizei ermittelt. 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
0: 12 Grad ist es in Flachsmeer, 13 Grad in Vienhusen und ebenfalls 13 Grad in Hinrichsfehn. Dazu ziehen heute wieder viele Wolken über Ostfriesland hinweg. Erst zum späten Nachmittag oder Abend könnte vom Emsland her noch einzelne Schauer reinziehen. Die Sonne soll sich vereinzelt heute hier und da auch mal blicken lassen. Bis 14 Grad sind da drin. Morgen kriegen wir etwas mehr Sonnenschein und es wird auch wieder etwas wärmer. Die Temperaturen gehen dann bis 15 Grad.
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0: Auf der A28 leer Richtung Oldenburg, Höhe Leer Ost, da ist ein defekter LKW, fahren Sie da bitte vorsichtig. Die B70 zwischen Volmhusen und Leer, kurz vor der Lederbrücke wegen Bauarbeiten, ist sie halbseitig gesperrt. Eine Ampel regelt da den Verkehr. Und sehen Sie eine Verkehrsbehinderung oder möchten Sie uns einen Blitzer melden, rufen Sie gerne an 04921 586 111. Das ist die Radio Ostfriesland Hotline 04921 586 111. Gute Fahrt wünsche ich.

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Los del Rio, Macarena war das. Und wir kommen jetzt eben zu unserem Verkehrsservice hier bei Radio Ostfriesland, immer aktuell. Und zwar habe ich gerade einen Anruf bekommen von Radio Ostfriesland-Fan Albertus. Auf der A31 zwischen Riepe und Nermoor, da besteht Gefahr, dass Rehe die Fahrbahn überqueren. Da halten sich wohl Rehe direkt an der Leitplanke auf. Fahren Sie da sehr aufmerksam und vorsichtig.

0: Hamm ist durch Gräben abgeteiltes Marsch- oder Weideland. Der Name Poggenhamm weist darauf hin, dass es hier früher auffallend viele Frösche gegeben hat. Der Poggenhamm ist eine Teilfläche des Engelinger Hamms. Der Hamm liegt in etwa im Dreieck der Landstraße von Wittmund nach Engelingen und der Aseler Leide an der Gemarkungsgrenze von Wittmund zu Engelingen. Im vergangenen Jahr wurden im Bereich des Poggenhamms und der benachbarten Fläche mehrere Windkraftanlagen errichtet.
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Bruce Springsteen, Hungry Heart war das. Hier ist Radio Ostfriesland, Helvard Besinnes. Die Zeit, es ist 14.10 Uhr. Da sind es noch 10 Minuten bis zu den Nachrichten aus Deutschland und der Welt. Und ich bin Andrea Blömport und spiele noch ein bisschen Musik bis dahin für Sie. Und zwar von Lionel Richie und The Young Rascals und Kool & The Gang jetzt, Ladies Night.

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1: 15 Uhr ist es.
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2: Ich bin Thomas Blesky. In 12 Bundesländern laufen Durchsuchungen bei mutmaßlichen Rechtsextremisten. Ausgenommen sind Baden-Württemberg, Thüringen, Hamburg und Bremen. Der Generalbundesanwalt in Karlsruhe wirft 36 Personen die Bildung oder Mitgliedschaft in den kriminellen Vereinigungen Jung und Stark und Deutsche Jugend voran vor.
3: Die 36 Beschuldigten sollen führende Mitglieder der jungen rechten Gruppen sein. Der jüngste 16 Jahre alt. Gegen einige von ihnen wird auch wegen gefährlicher Körperverletzung ermittelt. Die mutmaßlich rechtsextremen Gruppen haben sich seit Mitte 2024 gebildet. Sie vernetzen sich über soziale Medien und treffen sich regelmäßig. Dabei rufen sie auch angeblich zu Gewalttaten gegen politische Gegner auf. Insbesondere fallen die Gruppen durch Störaktionen und Angriffe auf Mitglieder der linken Szene auf und auf Vielfalt-Events wie den Christopher Street Day. Ronny Tochau, Nachrichtenredaktion.
2: Rund 2,8 Millionen junge Erwachsene zwischen 20 und 34 haben in Deutschland keinen Berufsabschluss. Das geht aus dem jährlichen Berufsbildungsbericht hervor. Die sogenannte Ungelerntenquote in dieser Altersgruppe lag demnach 2024 bei knapp 19%, ein leichter Rückgang im Vergleich zum Vorjahr. Es handelt sich dabei um Erwerbsfähige, die weder eine Berufsausbildung noch einen Hochschulabschluss haben. Tausende Zollbeamte kontrollieren seit dem Morgen Paketzustellerfirmen im ganzen Bundesgebiet. Nach Angaben des Hauptzollamts Köln werden Verteilzentren verschiedener großer Dienstleister geprüft.
4: Kontrolliert werden vor allem Fahrer. Deshalb rückten die Zollfahnder bereits im Morgengrauen aus, um sie persönlich anzutreffen. Denn viele Zusteller, so der Verdacht, werden um ihren Mindestlohn gebracht, weil Pausen, Wartezeiten oder Leerfahrten nicht erfasst werden. Wenn bestimmte Stunden aber nicht bezahlt werden, haben die Fahrer von ihrem Mindestlohn in Höhe von 13,90 Euro pro Stunde auf dem Papier schlichtweg nichts, wenn der überhaupt gezahlt wird. Auch die Geschäfts- und Buchhaltungsunterlagen der Firmen sollen deshalb kontrolliert werden. Diana Kramer, Nachrichtenredaktion.
2: Das von Hantavirusfällen betroffene Kreuzfahrtschiff darf einen Hafen auf den Kanarischen Inseln ansteuern. Das teilte das spanische Gesundheitsministerium in Madrid mit. Die Entscheidung sei in Abstimmung mit der Weltgesundheitsorganisation und der EU getroffen worden. Bislang sind 3 Passagiere gestorben, ein älteres niederländisches Ehepaar und eine Frau aus Deutschland. Die WHO geht von insgesamt 7 Erkrankungsfällen aus.
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5: 13 Grad ist es in Jeringsfehn, in Volmhusen und auch in Holtland. Heute ziehen wieder viele Wolken über Ostfriesland hinweg. Obwohl, wenn ich jetzt hier so aus meinem Fensterchen gucke im Studio, da scheint gerade so ein bisschen die Sonne rein. Vielleicht haben Sie ja auch Glück da, wo Sie wohnen. Erst zum späten Nachmittag oder Abend könnten vom Emsland her noch einzelne Schauer reinziehen. Bis 14 Grad sind heute drin. Morgen kommt die Sonne dann auch für längere Zeit. Und die Temperaturen steigen wieder auf 15 Grad. Naja, das sind doch gute Aussichten.
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5: Auf der A31 Emden Richtung Leer zwischen Riepe und Nemmoor besteht Gefahr durch Wildwechsel. Es halten sich dort Rehe am Fahrbahnrand auf. Passen Sie da ein bisschen auf. Und die B70 ist zwischen Volmhusen und Leer kurz vor der Lederbrücke wegen Bauarbeiten halbseitig gesperrt. Eine Ampel regelt dort den Verkehr. Sehen Sie eine Verkehrsbehinderung oder möchten Sie einen Blitzer melden? Rufen Sie mich doch gerne an hier im Studio 04921 586 111. Das ist die Radio Ostfriesland Hotline 04921 586 111. Gute Fahrt.
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5: So, und ich bin Andrea Blömpert und jetzt ist Tati. Ich hoffe, Sie sind fein für. Wie kommt nur in den nächsten Stühlen? Jetzt mit dem meisten Oldies hier zu mitsingen oder tanzen, wenn ihr Tiet haben. Bob Seger and the Silver Bullet.
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coole Stimme, Barry White war das. Die Zeit, es ist 15.30 Uhr und wir gucken eben auf den aktuellen Verkehrsservice hier bei Radio Ostfriesland. Und zwar gibt es einen Blitzer in Holtrop Richtung Aurich an der Rindelmeerstraße. Da ist 50 erlaubt. Da bedanken wir uns bei Ellen, Radio Ostfriesland-Fan Ellen. Besten Dank für deinen Anruf. Und jetzt habe ich eine Geschichte für Sie, die klingt fast wie ein schlechter Scherz. Es war für einen Landwirten aus Westerstede aber bitterer Ernst. Sein Traktor wurde offenbar vom Hof gestohlen. Am nächsten Morgen fehlte von dem Schlepper jede Spur. Die Suche lief dann über die WhatsApp, Freunde, Bekannte und viele andere teilten einen Aufruf des Landwirten mit Foto und Kennzeichen des geklauten Traktors. Und genau das brachte den entscheidenden Hinweis. Eine Mitarbeiterin des Klinikums Lehr erinnerte sich an einen abgestellten Trecker auf dem Parkplatz vor dem Krankenhaus. Die Polizei überprüfte das Kennzeichen und tatsächlich, es war der gestohlene Trecker. Mitten in der Nacht bekam der Besitzer dann Besuch von der Polizei und machte sich sofort auf den Weg nach Lehr. Das Kuriose daran, ein Knöllchen steckte bereits an dem Scheibenwischer des Treckers. Lustig. Nach einer langen Nacht und rund 40 Kilometern Rückfahrt stand der Trecker dann endlich wieder zu Hause auf seinem Hof.

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3: Und in wenigen Sekunden ist es 3:30.
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4: Mit Volrad Janssen. Guten Tag. Nach Überfall in Emden. Mutmaßliche Täter vor Gericht. Weil sie in Emden einen Mann überfallen haben sollen, stehen drei Angeklagte ab heute vor der ersten großen Jugendkammer des Landgerichts Aurich. Die Staatsanwaltschaft legt ihnen unter anderem schweren Raub zur Last. Sie sollen Ende November letzten Jahres in die Wohnung des Opfers in der Kranstraße eingedrungen sein und ihn mit einem Baseballschläger attackiert haben. Der Mann wurde am Kopf verletzt. Als Nachbarn auf den Vorfall aufmerksam wurden, flüchteten die Täter. Dabei sollen sie unter anderem ein Handy gestohlen haben. Für den Prozess sind 4 Fortsetzungstermine angesetzt. Ein Urteil fällt voraussichtlich Mitte Juni. Weitere Meldungen aus Ostfriesland im Überblick. Kind beim Spielen verschüttet. In Grote Gaste in der Gemeinde Westoverledingen hat sich ein schwerer Unfall ereignet. Nach Angaben der Feuerwehr war ein Kind beim Spielen in einem Sandhaufen verschüttet worden und musste vom Rettungsdienst wiederbelebt werden. Anschließend wurde es mit einem Rettungshubschrauber in ein Krankenhaus geflogen. Zum Gesundheitszustand und den genauen Umständen des Unfalls liegen noch keine Angaben vor. Auto kracht gegen Baum. Ein Autofahrer ist aus ungeklärter Ursache von der Westersander Straße in Ihlow abgekommen und gegen einen Baum geprallt. Der 40-Jährige wurde leicht verletzt und in ein Krankenhaus gebracht. Das Auto musste abgeschleppt werden. Die Polizei ermittelt. 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
3: 13 Grad ist es in Wiebelsum, in Oldersum und auch in Morlage. Heute ziehen wieder viele Wolken über Ostfriesland hinweg, aber bei mir scheint gerade die Sonne durchs Fenster. Erst zum späten Abend späten Nachmittag und Abend könnte es vom Emsland her einzelne Schauer geben. Die Sonne kann vereinzelt hier und da sich mal blicken lassen bis 14 Grad. Morgen dann mehr Sonne und etwas wärmer, 15 Grad.
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3: In Holtrop Richtung Aurich an der Rindelmeerstraße, da steht ein Blitzer. Da dürfen Sie nicht schneller als 50 km/h. Und die B70 ist zwischen Volmhusen und Leer kurz vor der Lederbrücke wegen Bauarbeiten halbseitig gesperrt. Eine Ampel regelt dort den Verkehr. Sehen Sie eine Verkehrsbehinderung oder möchten Sie einen Blitzer melden, rufen Sie mich gerne an 04921 586 111. Das ist die Studio-Hotline hier bei Radio Ostfriesland, 04921 586 111. Gute Fahrt.

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2: Blumentöpfe bepflanzen.
3: Von da auch Blumenpotten beplanten.
2: Langsam wird es Zeit, um unsere Blumentöpfe zu bepflanzen.
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3: Sagt hier das Wort, das tiet uns Blumenpottentaube planten.
2: Wenn die Blumen dann im Sommer schön blühen, ist es eine tolle Pracht.
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3: Und nu die Sprück von der Dach.
2: Man soll andere nicht vorschnell verurteilen.
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3: Auch ein Hund ist ein Mensch.
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Armstrong, Hello Dolly. Ja, und wir haben es jetzt 3:50 gleich in ein paar Sekunden. Und es ist noch 10 Minuten bis zu den Nachrichten aus Deutschland und der Welt. Ja, und da gibt es noch Musik von Edwin Collins und von Little Richard. Aber jetzt kommt Bernie Paul. Oh no, no, da muss ich immer an die alten Disco-Zeiten denken. Da war das, ja, der Tanzflächenkracher damals. Da hören wir jetzt mal rein.

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2: Ich bin Thomas Bleskin. Bundeskanzler Friedrich Merz bewertet den Tankrabatt zur Entlastung der Autofahrer verhalten. Im ZDF sagte er, die Maßnahme funktioniere so leidlich, da die Preisnachlässe an den Tankstellen unterschiedlich ausfielen und der Markt insgesamt sehr beweglich sei. Mit Blick auf die Lage an den Energiemärkten und mögliche Folgen des Iran-Konflikts erklärte Merz außerdem, die Bundesregierung beobachte die Entwicklungen genau und sei auf verschiedene Szenarien vorbereitet. Russland hat nach ukrainischer Darstellung die einseitig von Kiew angeordnete Feuerpause ignoriert. Aktuell stelle man fest, dass die russische Seite die Waffenruhe gebrochen hat, schrieb der ukrainische Präsident Volodymyr Zelensky in sozialen Netzwerken.
3: Am Abend soll auf Grundlage von Berichten der Armee und des Militärgeheimdienstes über das weitere Vorgehen entschieden werden, kündigte Zelensky an. Seit der Nacht läuft eine Waffenruhe, die Kiew einseitig auf unbestimmte Zeit ausgerufen hat. Die Ukraine werde spiegelbildlich reagieren, wenn die russische Seite sich nicht daran halten solle, hatte Zelensky gesagt. Moskau hatte zuvor eine Waffenruhe für Freitag und Samstag angeordnet, wenn in Russland an den sowjetischen Sieg im Zweiten Weltkrieg erinnert wird. Katharina Schröder, Moskau.
2: In 12 Bundesländern laufen Durchsuchungen bei mutmaßlichen Rechtsextremisten. Ausgenommen sind Baden-Württemberg, Thüringen, Hamburg und Bremen. Der Generalbundesanwalt in Karlsruhe wirft 36 Personen, die Bildung oder Mitgliedschaft in den kriminellen Vereinigungen Jung und Stark und Deutsche Jugend voran vor.
4: Die 36 Beschuldigten sollen führende Mitglieder der jungen rechten Gruppen sein. Der jüngste 16 Jahre alt. Gegen einige von ihnen wird auch wegen gefährlicher Körperverletzung ermittelt. Die mutmaßlich rechtsextremen Gruppen haben sich seit Mitte 2024 gebildet. Sie vernetzen sich über soziale Medien und treffen sich regelmäßig. Dabei rufen sie auch angeblich zu Gewalttaten gegen politische Gegner auf. Insbesondere fallen die Gruppen durch Störaktionen und Angriffe auf Mitglieder der linken Szene auf und auf Vielfalt-Events wie den Christopher Street Day. Ronny Tochau, Nachrichtenredaktion.
2: Die Bundesregierung hat das Übernahmeangebot der italienischen UniCredit für die Commerzbank scharf kritisiert. Vizeregierungssprecher Sebastian Hille nannte das Vorgehen völlig unangebracht und unfair. Man unterstütze die Eigenständigkeit der Commerzbank, die für Mittelstandsfinanzierung, Beschäftigung und den Finanzstandort Frankfurt wichtig sei.
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5: Die Temperaturen jetzt 13 Grad in Rauderfehn, in Eienwolde und auch in Hesel. Heute ziehen hier und da immer ein paar Wolken über Ostfriesland hinweg, aber was soll ich Ihnen sagen? Hier scheint die Sonne zum Fenster rein. Erst zum späten Nachmittag oder gegen Abend können vom Emsland her einzelne Schauern reinziehen. Bis 14 Grad sind heute drin. Morgen gibt es dann wieder mehr Sonne und die Temperaturen steigen auch an bis 15 Grad.
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5: Es gibt einen Blitzer in Holtrop Richtung Aurich an der Rindelmeerstraße. Da ist 50 erlaubt. Die B70 ist zwischen Volmhusen und Leer vor der Lederbrücke wegen Bauarbeiten halbseitig gesperrt. Eine Ampel regelt dort den Verkehr. Sehen Sie eine Verkehrsbehinderung oder einen Blitzer, rufen Sie uns gerne an. 04921 586 111. Das ist die Radio Ostfriesland Hotline 04921 586 111. Gute Fahrt.
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5: Und ich bin Andrea Blömpott und begleite Sie in die nächste Stunde, vielleicht schon Richtung Feierabend mit den schönsten Oldies hier bei uns zum Mitsingen. Jetzt Jackson Brown, Stay, auch wieder so ein Hit aus meiner Jugendzeit.
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war das. Believe, hier ist Radio Ostfriesland. Wir spielen die schönsten Oldie-Hits zum Mitsingen und vielleicht auch zum Mittanzen die Zeit. Es ist 16.10 Uhr und hier kommt der nächste Disco-Kracher.

Living Spoonful Daydream. 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Die Zeit, es ist 20 nach 4, 16.20 Uhr. An der deutsch-niederländischen Grenze bei Bunde hat die Bundespolizei jetzt einen haftbefehlgesuchten Mann festgenommen. Der 38-Jährige saß als Mitfahrer in einem Kleintransporter und wurde bei der Kontrolle an der A280 an der Rastanlage Bunder Neuland überprüft. Dabei stellte sich raus, gegen den Mann lag ein Haftbefehl vor. Er war wegen Diebstahls verurteilt worden und hatte sich offenbar der Strafe entzogen. Die offene Geldstrafe lag bei rund 2.460 €. Und weil er den Betrag nicht zahlen konnte, ging es für ihn direkt nach der Kontrolle in die Justizvollzugsanstalt. Dort muss er nun knapp 1,5 Monate verbringen. Tja, dumm gelaufen. Und was sonst noch wichtig ist in Ostfriesland, das hören Sie um 16:30 in den Nachrichten mit Vollrad Jansen. Und bei uns sind Sie immer bestens informiert. 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
3: 16.30 Uhr ist es jeden Moment.
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4: Mit Volrad Janssen, guten Tag. Nach Überfall in Emden, mutmaßliche Täter vor Gericht. Weil sie in Emden einen Mann überfallen haben sollen, stehen drei Angeklagte ab heute vor der ersten großen Jugendkammer des Landgerichts Aurich. Die Staatsanwaltschaft legt ihnen unter anderem schweren Raub zur Last. Sie sollen Ende November letzten Jahres in die Wohnung des Opfers in der Kranstraße eingedrungen sein und ihn mit einem Baseballschläger attackiert haben. Der Mann wurde am Kopf verletzt. Als Nachbarn auf den Vorfall aufmerksam wurden, flüchteten die Täter. Dabei sollen sie unter anderem ein Handy gestohlen haben. Für den Prozess sind 4 Fortsetzungstermine angesetzt. Ein Urteil fällt voraussichtlich Mitte Juni. Weitere Meldungen aus Ostfriesland im Überblick. Kind beim Spielen tödlich verunglückt. In Grote Gaste in der Gemeinde Westerwaledingen ist ein 3-jähriger Junge beim Spielen von einem Sandhaufen verschüttet worden. Nach Angaben der Feuerwehr musste er vor Ort reanimiert werden und wurde mit einem Rettungshubschrauber in ein Krankenhaus geflogen. Dort starb er jedoch wenig später. Die genauen Umstände des Unfalls werden noch ermittelt, hieß es von der Staatsanwaltschaft. Auto kracht gegen Baum. Ein Autofahrer ist aus ungeklärter Ursache von der Westersander Straße in Ilo abgekommen und gegen einen Baum geprallt. Der 40-Jährige wurde leicht verletzt und in ein Krankenhaus gebracht. Das Auto musste abgeschleppt werden. Die Polizei ermittelt. 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
3: 12 Grad ist es in Ustel, 13 Grad in Rechtsobwech und in Stiekelkamperfehn sind es ebenfalls 13 Grad. Dazu ziehen immer ein paar Wölkchen über Ostfriesland hinweg. Zurzeit scheint hier aber gerade richtig schön die Sonne. Gegen Abend kann es vereinzelt zu Schauern kommen, aus dem Emsland kommend bis 14 Grad heute. Morgen gibt es noch mehr Sonne und die Temperaturen steigen an auf 15 Grad.
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3: Es gibt einen Blitzer in Holtrop Richtung Aurich an der Rindelmeerstraße. Da dürfen Sie nicht schneller als 50. Die B70 ist zwischen Volmhusen und Leer kurz vor der Lederbrücke wegen Bauarbeiten halbseitig gesperrt. Eine Ampel regelt dort den Verkehr. Sehen Sie eine Verkehrsbehinderung oder möchten Sie mir einen Blitzer melden, rufen Sie gerne an 04921 586 111. Das ist die Studio-Hotline hier bei Radio Ostfriesland 04921 586 111. Ich wünsche Ihnen eine gute Fahrt. Kommen Sie gut an.

0: Bonobo, I'd love you to want me. Schöner Schmuse-Song. 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Um 16.40 Uhr hören wir jetzt mal, was es Neues aus Ostfrieslands Polizeidienststellen gibt.
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2: Südburgballand. Eine Autofahrerin hat sich bei einer Verkehrskontrolle in der Vorlitzer Straße gleich mehrere Anzeigen eingehandelt. Die 31-Jährige hatte keine Fahrerlaubnis und das Auto war nicht versichert. Außerdem kam heraus, dass sie Drogen genommen hatte. Westerholt. Von einer Baustelle im Bundesweg haben Unbekannte Kraftstoff gestohlen. Sie brachen mehrere Tanks von Baumaschinen auf und pumpten 150 Liter Diesel ab. Hinweise nimmt die Polizei entgegen. Schweindorf. Eine Autofahrerin wollte von einem Grundstück rückwärts auf die Esenser Straße fahren. Dabei übersah sie ein anderes Auto und nahm ihm die Vorfahrt. Eine 18-jährige Beifahrerin wurde leicht verletzt. Aurich. In das Büro einer Krankenversicherung in der Focken-Bollwerk-Straße wurde eingebrochen. Ob etwas gestohlen wurde, steht noch nicht fest. Die Polizei ermittelt und sucht Zeugen.
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Sam und Dave waren das. Hier ist Radio aus Friesland und die Zeit, es ist gleich 10 vor 5, 10 Minuten noch bis zu den Nachrichten aus Deutschland und der Welt. Und bis dahin spielen wir die schönsten Oldies für Sie von 10cc, Christopher Cross, aber jetzt erstmal Sascha, I Feel Lonely.

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0: 17 Uhr ist es.
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2: Ich bin Thomas Bleskin. Ein Jahr nach Amtsantritt hat Bundeskanzler Friedrich Merz für eine Fortsetzung der schwarz-roten Koalition bis 2029 geworben. In einer Kabinettssitzung betonte er die gemeinsame staatspolitische Verantwortung und sprach sich für mehr Vertrauen und Optimismus aus.
3: Klare Worte des Kanzlers zum Jahrestag. Es gibt zu dieser Koalition keine Alternative. Othon Merz heute hier in Berlin. Allen Schwierigkeiten zum Trotz, die Union und SPD hatten und auch immer noch haben. Aber beide seien staatspolitisch in der Verantwortung, den Erfolg zu suchen. Und auch wenn der Kanzler sich wünscht, dass die Koalition bis zum Ende der Wahlperiode 2029 hält, die Mehrheit der Deutschen glaubt das offenbar nicht. 55% erwarten einen vorzeitigen Bruch der Koalition. Das haben die Meinungsforscher von YouGov so ermittelt. Thomas Thonfeld, Berlin.
2: US-Präsident Donald Trump hat ein mögliches Ende des Konflikts mit dem Iran in Aussicht gestellt, zugleich aber neue militärische Drohungen formuliert. Voraussetzung sei, dass Teheran Vereinbarungen einhalte, andernfalls könnten die Angriffe deutlich ausgeweitet werden. Zugleich setzte Trump den US-Einsatz zur Sicherung der Schifffahrt in der Straße von Hormuz vorübergehend aus, um Verhandlungen zu ermöglichen. Aus Washington heißt es, es gebe Fortschritte. Russland hat nach ukrainischer Darstellung die einseitig von Kiew angeordnete Feuerpause ignoriert. Aktuell stelle man fest, dass die russische Seite die Waffenruhe gebrochen hat, schrieb der ukrainische Präsident Wladimir Selenskyj in sozialen Netzwerken.
4: Am Abend soll auf Grundlage von Berichten der Armee und des Militärgeheimdienstes über das weitere Vorgehen entschieden werden, kündigte Selenskyj an. Seit der Nacht läuft eine Waffenruhe, die Kiew einseitig auf unbestimmte Zeit ausgerufen hat. Die Ukraine werde spiegelbildlich reagieren, wenn die russische Seite sich nicht daran halten solle, hatte Selenskyj gesagt. Moskau hatte zuvor eine Waffenruhe für Freitag und Samstag angeordnet, wenn in Russland an den sowjetischen Sieg im Zweiten Weltkrieg erinnert wird. Katharina Schröder, Moskau.
2: Eine Kontaktperson eines bestätigten Hantavirus-Falls auf dem Kreuzfahrtschiff Hondius soll in Düsseldorf medizinisch untersucht werden. Nach Angaben des Universitätsklinikums Düsseldorf handelt es sich um eine asymptomatische Kontaktperson, die vorsorglich klinisch und infektiologisch abgeklärt werde. Eine Infektion gelte derzeit als unwahrscheinlich.
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5: 12 Grad ist es in Gandersum, 13 Grad in Simonswolde und in Hatzhausen. Ja, Sonne und Wolken wechseln sich ab, wobei hier bei mir schon längere Zeit die Sonne durchs Fenster guckt. Gegen Abend kann es eventuell vom Emsland her leicht regnen. Bis 14 Grad sind drin. Morgen mehr Sonne und auch wärmer bis 15 Grad.
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5: In Holtrop Richtung Aurich an der Rindelmeerstraße, da steht ein Blitzer, da dürfen Sie nicht schneller als 50. Und die B70 ist zwischen Volmhusen und Leer kurz vor der Lederbrücke wegen Bauarbeiten halbseitig gesperrt. Eine Ampel regelt da den Verkehr. Und sehen Sie auf Ihrem Weg einen Blitzer, sagen Sie uns doch gerne mal Bescheid. 049 21 586 111, das ist die Radio Ostfriesland Hotline. 049 21 586 111, gute Fahrt.
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6: Und heute sprechen wir über die Wohnungseigentümergemeinschaft. Das eigene Zuhause, für viele ist das der größte Wunsch überhaupt. Doch wer eine Eigentumswohnung besitzt, merkt schnell, nicht alles entscheidet man alleine. Denn sobald es um das Treppenhaus, die Heizung oder das Dach geht, sitzen plötzlich viele mit am Tisch. Und genau dann wird es oft kompliziert. Und wir sprechen darüber in der Kanzlei heute mit Rechtsanwältin Tomke Nguyen-Schindler. Ich bin Captain Frieling und jetzt schippern wir erst einmal ganz gemütlich in diese Stunde hinein. Moin mit Nanne.
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1: In der Kanzlei bei Radio Ostfriesland sprechen wir heute über das Wohnungseigentumsrecht. Wer eine Eigentumswohnung besitzt, merkt schnell, ganz alleine entscheidet man nur selten, wenn es um wichtige Fragen geht. Spätestens, wenn es um das Treppenhaus, das Dach oder die Fassade geht, wird aus mein Zuhause ganz schnell unsere gemeinsame Sache. Darüber sprechen wir in der Kanzlei bei Radio Ostfriesland heute mit Rechtsanwalt Tomke Nguyen-Schindler von der Kanzlei Dr. Happig und Kollegen in Leer. Es geht um die Grundlagen von Wohnungseigentümergemeinschaften und was das für den Alltag bedeutet. Zunächst einmal moin, Frau Nguyen-Schindler.
2: Ja, hallo.
1: Ganz konkret zur Einordnung, was sind Wohnungseigentümergemeinschaften eigentlich?
2: Normalerweise werden Immobilien immer als Ganzes veräußert. Das heißt, es kann eine oder mehrere Personen geben, die zu einem bestimmten Anteil Eigentum an einer gesamten Immobilie haben. Aber es gibt eben auch Wohnungseigentum, das heißt Eigentum, was nur an einer bestimmten Wohneinheit übertragen wird. Da besitzen eben nicht mehrere eine gesamte Immobilie, sondern jeder ein ganz bestimmtes zugeteiltes Stück der Immobilie sozusagen.
1: Können Sie da vielleicht mal ein kurzes Beispiel nennen?
2: Klassischerweise sind das Mehrparteienhäuser, wo also über Kaufverträge explizit bestimmte Wohnungen, Wohnung Nummer 1, 2 und so weiter, veräußert werden. Das können aber auch schon Doppelhaushälften zum Beispiel sein, wo eben nicht jeder die Hälfte des gesamten Grundstücks besitzt, sondern Eigentümer einer konkreten Doppelhaushälfte Nummer 1 oder Nummer 2 ist.
1: Was sind denn die Besonderheiten an einer Wohnungseigentümergemeinschaft?
2: Das Besondere daran ist, dass zwar die Sondereigentümer, wie sie dann genannt werden, immer Eigentum an ihrer eigenen Wohnung haben, aber alles, was eben noch zur Immobilie dazugehört, also zum Beispiel das Treppenhaus oder alles, was das Gebäude an sich betrifft, wie die Fassade, das Dach oder der Eingangsbereich, gehört eben allen Sondereigentümern gemeinsam und die bilden dann eine Gemeinschaft der Wohnungseigentümer.
1: Und welche Folgen hat das für mich als einzelner Eigentümer?
2: Das bedeutet eben, dass man nicht so einfach über diese Dinge, die allen gemeinsam gehören, verfügen kann. Also zum Beispiel eine Dachsanierung kann nicht einfach selbst durchgeführt werden und man möchte dann nur von den anderen im Nachgang das Geld dafür einsammeln oder so. Das funktioniert eben nicht, sondern es muss für jede Sanierungsmaßnahme oder größere Reparaturmaßnahme ein förmlicher Beschluss dieser Eigentümergemeinschaft erst herbeigeführt werden.
1: Man merkt schon, Eigentum hört nicht an der eigenen Wohnungstür einfach auf. Viele Entscheidungen müssen gemeinsam getroffen werden und das sorgt nicht selten für Diskussionen. Im nächsten Teil der Kanzlei schauen wir uns gleich mal an, wie solche Entscheidungen konkret ablaufen, wer am Ende zahlt und was sich jetzt durch neue Urteile geändert hat.

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1: In der Kanzlei bei Radio Ostfriesland sprechen wir heute über das Wohnungseigentumsrecht. Eben ging es da gerade noch um die Grundlagen. Jetzt wird's praktisch. Wenn etwas repariert werden muss, etwa das Dach oder die Heizung, dann wird es in einer Wohnungseigentümergemeinschaft schnell konkret. Wie laufen solche Entscheidungen ab? Wer zahlt am Ende? Und was hat sich durch eine neue Entscheidung des Bundesgerichtshofes geändert? Darüber sprechen wir weiter mit Rechtsanwältin Tomke Nguyen-Schindler von der Kanzlei Dr. Happig und Kollegen in Leer. Frau Nguyen-Schindler, wir haben eben gehört, dass es für jede Sanierungs- oder Reparaturmaßnahme bei einer Eigentümergemeinschaft einen förmlichen Beschluss über die Maßnahme braucht. Wie sieht das denn in der Praxis aus?
2: Tatsächlich kann jeder Eigentümer einen Antrag auf so einen Beschluss stellen. Und dann gibt es eine Eigentümerversammlung, die einberufen werden muss. Da wird dann auch angekündigt, über welche Themen dort Dinge beschlossen werden sollen. Und die Eigentümer können dann eben darüber abstimmen, welche Reparatur- oder Sanierungsmaßnahmen durchgeführt werden sollen und welche nicht. Das sind dann eben Mehrheitsbeschlüsse.
1: Und wer trägt die Kosten dann zu einer Maßnahme?
2: Auch das muss beschlossen werden. Dazu reicht eben nicht der einfache Beschluss darüber, ob eine Reparatur- oder Sanierungsmaßnahme durchgeführt werden soll, sondern es müssen eben in einem zweiten Beschluss, manchmal auch in einer gesonderten Versammlung darüber, konkrete Angebote eingeholt werden. Und über ein ganz konkretes Angebot muss dann abgestimmt werden, damit auch klar ist, wie hoch die Gesamtkosten voraussichtlich werden. Und diese Gesamtkosten werden dann im Nachgang auf die einzelnen Eigentümer verteilt.
1: Es gibt jetzt Neuerungen. Da gibt es eine Entscheidung vom Bundesgerichtshof. Wie sieht die da aus?
2: Genau, der Bundesgerichtshof macht es den Wohnungseigentümergemeinschaften jetzt Gott sei Dank etwas leichter. Es war bisher so, dass Gerichte ganz oft angenommen haben, es müssten immer mindestens 3 Angebote verschiedener Firmen eingeholt werden über dieselbe Maßnahme, damit die Eigentümer dann auch wirklich immer vergleichen können, welches Angebot günstiger oder umfangreicher ist. Und es läge eben nur dann ein wirksamer Beschluss über solche Sanierungsmaßnahmen vor, wenn diese 3 Angebote zur Abstimmung gestanden haben. Und ohne das sei jeder Beschluss darüber unwirksam. Das hat der Bundesgerichtshof jetzt anders entschieden. Der billigt tatsächlich zu, dass es auch möglich sein kann, eine Beauftragung einer Firma vorzunehmen, ohne dass diese 3 Vergleichsangebote erst eingeholt werden müssen. Das ist ja in der Praxis sehr schwierig und langwierig umzusetzen. Zum Beispiel, wenn eine Wohnungseigentümergemeinschaft über Jahre hinweg immer ein bestimmtes Unternehmen mit Arbeiten beauftragt hat und auch immer zufrieden ist, das immer mangelfrei funktioniert hat, dann sagt der Bundesgerichtshof, sowas kann zum Beispiel auch ein ausreichender Grund oder eine ausreichende Grundlage für so einen Beschluss sein. Da muss man dann nicht mehr zwingend andere Angebote einholen. Das macht in der Zukunft auf jeden Fall die Beauftragung von solchen Reparaturarbeiten wesentlich leichter und letztlich auch schneller.
1: Dann danke ich Ihnen herzlich, Frau Nguyen-Schindler, für die vielen Informationen, die wir heute wieder von Ihnen bekommen haben. Und dann wünsche ich Ihnen einen ganz schönen Feierabend heute.
2: Gerne, das wünsche ich Ihnen auch. Danke.
1: Vielen Dank. 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

0: 17.30 Uhr ist es, halb sechs.
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2: Mit Vollrad Janssen, guten Tag. Nach Überfall in Emden, mutmaßliche Täter vor Gericht. Weil sie in Emden einen Mann überfallen haben sollen, stehen drei Angeklagte ab heute vor der ersten großen Jugendkammer des Landgerichts Aurich. Die Staatsanwaltschaft legt ihnen unter anderem schweren Raub zur Last. Sie sollen Ende November letzten Jahres in die Wohnung des Opfers in der Kranstraße eingedrungen sein und ihn mit einem Baseballschläger attackiert haben. Der Mann wurde am Kopf verletzt. Als Nachbarn auf den Vorfall aufmerksam wurden, flüchteten die Täter. Dabei sollen sie unter anderem ein Handy gestohlen haben. Für den Prozess sind vier Fortsetzungstermine angesetzt. Ein Urteil fällt voraussichtlich Mitte Juni. Weitere Meldungen aus Ostfriesland im Überblick. Kind beim Spielen tödlich verunglückt. In Grote Gaste in der Gemeinde Westoverledingen ist ein dreijähriger Junge beim Spielen von einem Sandhaufen verschüttet worden. Nach Angaben der Feuerwehr musste er vor Ort reanimiert werden und wurde mit einem Rettungshubschrauber in ein Krankenhaus geflogen. Dort starb er jedoch wenig später. Die genauen Umstände des Unfalls werden noch ermittelt, hieß es von der Staatsanwaltschaft. Auto kracht gegen Baum. Ein Autofahrer ist aus ungeklärter Ursache von der Westersander Straße in Ilo abgekommen und gegen einen Baum geprallt. Der 40-Jährige wurde leicht verletzt und in ein Krankenhaus gebracht. Das Auto musste abgeschleppt werden. Die Polizei ermittelt. Neues aus Ostfriesland, da fahren Sie immer zuerst bei uns.
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0: Ja, werfen wir mal einen Blick auf die Inseln. Auf der Insel Jüst ist es 12 Grad, auf Baltrum 11 und auf Langeoog ebenfalls 11 Grad. Ja, und ich weiß nicht, wie es jetzt bei Ihnen so ausschaut, aber ich habe hier jetzt schon eine ganze Weile Sonne pur durch das Fenster hier beim Radio Ostfriesland Studio. Es können natürlich auch noch ein paar Wolken über Ostfriesland hinwegziehen und erst zum späten Nachmittag oder Abend können vom Emsland her noch Schauern reinziehen. Das wollen wir aber nicht hoffen. Bis 14 Grad sind heute drin. Morgen noch mehr Sonne und es wird auch wieder etwas wärmer, bis 15 Grad.
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0: In Holtrup Richtung Aurich an der Rindelmeerstraße, da steht ein Blitzer, da dürfen Sie nicht schneller als 50 fahren. Dann die B70 ist zwischen Volmhusen und Leer kurz vor der Lederbrücke wegen Bauarbeiten halbseitig gesperrt. Eine Ampel regelt da den Verkehr. Und möchten Sie uns einen Blitzer melden, rufen Sie doch gerne mal an hier im Radio Ostfriesland Studio unter 04921 586 111. 04921 586 111. Ich wünsche Ihnen einen guten Nachhauseweg. Vielleicht haben Sie ja schon Feierabend.

Manua Didi. Es ist 17 Uhr und 40 Minuten und hier ist Radio Ostfriesland. So langsam geht das Redaktionsprogramm für heute zu Ende. Gleich um 18 Uhr übernimmt das offene Bürgerprogramm auch heute wieder mit tollen Sendungen. Los geht's gleich um 18 Uhr mit den Backtracks und Peter Wolf. Anschließend um 19 Uhr hören Sie 2 Stunden lang die Sendung Gesucht und Gefunden mit Ulrich Hess. Ab 22 Uhr begleitet Sie dann Radio Ostfriesland Music Mix mit den schönsten Oldie-Hits zum Mitsingen durch den Abend und durch die Nacht. Bis dann morgen früh um 6 Uhr Captain Frieling wieder übernimmt und sie durch den Donnerstagvormittag begleitet. Ich bin Andrea Blümport und wünsche Ihnen allen jetzt einen schönen Feierabend.

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1: Ich bin Thomas Bleskin. Ein Jahr nach Amtsantritt hat Bundeskanzler Friedrich Merz für eine Fortsetzung der schwarz-roten Koalition bis 2029 geworben. In einer Kabinettssitzung betonte er die gemeinsame staatspolitische Verantwortung und sprach sich für mehr Vertrauen und Optimismus aus. Zugleich wies er
2: zu dieser Koalition keine Alternative. Othon Merz heute hier in Berlin. Allen Schwierigkeiten zum Trotz, die Union und SPD hatten und auch immer noch haben. Aber beide seien staatspolitisch in der Verantwortung, den Erfolg zu suchen. Und auch wenn der Kanzler sich wünscht, dass die Koalition bis zum Ende der Wahlperiode 2029 hält, die Mehrheit der Deutschen glaubt das offenbar nicht. 55% erwarten einen vorzeitigen Bruch der Koalition. Das haben die Meinungsforscher von YouGov so ermittelt. Thomas Thonfeld, Berlin.
1: US-Präsident Donald Trump hat ein mögliches Ende des Konflikts mit dem Iran in Aussicht gestellt, zugleich aber neue militärische Drohungen formuliert. Voraussetzung sei, dass Teheran Vereinbarungen einhalte, andernfalls könnten die Angriffe deutlich ausgeweitet werden. Zugleich setzte Trump den US-Einsatz zur Sicherung der Schifffahrt in der Straße von Hormuz vorübergehend aus, um Verhandlungen zu ermöglichen. Aus Washington heißt es, es gebe Fortschritte. Russland hat nach ukrainischer Darstellung die einseitig von Kiew angeordnete Feuerpause ignoriert. Aktuell stelle man fest, dass die russische Seite die Waffenruhe gebrochen hat, schrieb der ukrainische Präsident Wladimir Selenskyj in sozialen Netzwerken.
3: Am Abend soll auf Grundlage von Berichten der Armee und des Militärgeheimdienstes über das weitere Vorgehen entschieden werden, kündigte Selenskyj an. Seit der Nacht läuft eine Waffenruhe, die Kiew einseitig auf unbestimmte Zeit ausgerufen hat. Die Ukraine werde spiegelbildlich reagieren, wenn die russische Seite sich nicht daran halten solle, hatte Selenskyj gesagt. Moskau hatte zuvor eine Waffenruhe für Freitag und Samstag angeordnet, wenn in Russland an den sowjetischen Sieg im Zweiten Weltkrieg erinnert wird. Katharina Schröder, Moskau.
1: Eine Kontaktperson eines bestätigten Hantavirus-Falls auf dem Kreuzfahrtschiff Hondius soll in Düsseldorf medizinisch untersucht werden. Nach Angaben des Universitätsklinikums Düsseldorf handelt es sich um eine asymptomatische Kontaktperson, die vorsorglich klinisch und infektiologisch abgeklärt werde. Eine Infektion gelte derzeit als unwahrscheinlich.
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1: Zum Wetter die aktuelle Vorhersage des Deutschen Wetterdienstes. Im Norden freundlich und meist trocken, sonst verregnet. In der Mitte und im Süden zum Teil Gewitter. Am Alpenrand sind Unwetter mit Hagel und Starkregen möglich. Temperaturen liegen zwischen 10 und 23 Grad. Auch morgen im Norden sonnig, sonst stark bewölkt mit Regen und einzelnen Gewittern bei 13 bis 19 Grad maximal. Ab Freitag dann wieder insgesamt wärmer und trockener.
0: Das waren die Nachrichten.
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5: Das bin ich und ich bin auch für das Programm verantwortlich.

Adelaide oder Voulez-vous coucher, aber Moi ce soir 1974 ein dicker Hit in vielen Ländern, auch in der Bundesrepublik. Und weil Französisch ja hier eher wenig gesprochen wird, wollten damals viele wissen, was heißt das denn eigentlich? Das hat sich dann aber ziemlich schnell rumgesprochen. Es waren drei renommierte Sängerinnen, die unter dem Namen LaBelle auftraten. Namensgeberin war Patti LaBelle. Im Englischen werden sie gerne auch als Funky Ladies bezeichnet. So viel zu unserem Eröffnungstitel an diesem Mittwochabend. Ich bin Peter Wolf. Schön, dass Sie eingeschaltet haben. Die Backtracks kommen ja jede Woche um diese Zeit hier bei Radio Ostfriesland. Und regelmäßig gibt es gegen 6:30 zwei Hits am Stück. Zwei Titel von einem Künstler, einer Künstlerin oder einer Gruppe. Und heute kommen diese beiden Titel von einer bekannten US-Soul-Formation. An zweiter Stelle jetzt Timex Social Club.

Ihrem größten Erfolg auch hierzulande. 1986 standen sie 17 Wochen damit in den deutschen Charts. Jetzt kommt das wohl bekannteste Stück von George Harrison, My Sweet Lord. Und das hat knapp 3 Jahrzehnte lang die Gerichte beschäftigt.

aus Schweden, ich nenne das jetzt mal so, bestehend aus lauter Vollblutmusikern und Sängerinnen, erschienen im Jahr 2000 Thinking of You von Blacknass. Dahinter steht kein großer Medienkonzern und von daher ist die Gruppe leider auch nur wenig bekannt geworden. Zumindest außerhalb von Schweden. Backtrack sind wir angekommen bei 2 Hits am Stück an diesem Mittwoch von den Isley Brothers.

Isley Brothers mit zwei ihrer Erfolge. Zuerst Summer Breeze von 1974, gefolgt von I Guess I Always Love You. Und das kam 1966 raus. Gegründet hat sich die unglaublich produktive Familienband bereits in den 50er Jahren. Und sie besteht bis heute. Ob sie nach Auftritt, konnte ich im Netz nirgendwo finden. Angefangen haben sie mit einem Vertrag beim Motown-Label in Detroit und danach haben sie sehr häufig die Plattengesellschaft gewechselt. Erfolg hatten sie hauptsächlich in ihrer Heimat, den USA, und das über Jahrzehnte. Auch in Großbritannien verkaufen sich ihre Platten recht gut. Hierzulande hatten die Isley Brothers lediglich eine Single und ein Album in der Hitliste.

Kodi Kanté aus Westafrika. Sein Riesenerfolg Yekki Yekki von 1988 in der Bundesrepublik und der Schweiz auf Nummer 2. Jetzt die Equals.

aus den 1960ern, Pinkerton Assorted Colors und Mirror Mirror. Vorletzter Titel für heute und das heißt, ich muss mich verabschieden für diesen Mittwoch jedenfalls, denn nächste Woche um diese Zeit geht es weiter mit Rock and Soul für ihren Feierabend in den Backtracks. Hier bei Radio Ostfriesland geht es auch gleich weiter mit unserem Abendprogramm. Wenn Ihnen die Backtracks gefallen haben, schalten Sie gerne wieder ein. Als letzten Titel haben wir jetzt noch Duran Duran mit Ordinary World. Ich bin Peter Wolf und ich bin für die Backtracks verantwortlich. Einen schönen Abend noch. Bitte einmal.

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1: Ich bin Thomas Bleskin. Ein Jahr nach Amtsantritt hat Bundeskanzler Friedrich Merz für eine Fortsetzung der schwarz-roten Koalition bis 2029 geworben. In einer Kabinettssitzung betonte er die gemeinsame staatspolitische Verantwortung und sprach sich für mehr Vertrauen und Optimismus aus. Zugleich wies er Spekulationen über Neuwahlen oder eine Minderheitsregierung zurück. Die Koalition steht jedoch unter Druck. In Umfragen verliert sie an Zustimmung. Eine Mehrheit gilt derzeit als unsicher. Bundeskanzler Merz bewertet den Tankrabatt zur Entlastung der Autofahrer verhalten. Im ZDF sagte er,
2: er funktioniert so leidlich. Ich sehe ja auch die Zahlen, die einige Tankstellen haben wirklich genau um 17 Cent reduziert. Andere haben das weniger getan. Nun ist der Markt auch relativ beweglich. Insofern kann man das jetzt auch nicht eins zu eins alles nachvollziehen.
1: Mit Blick auf die Lage an den Energiemärkten und mögliche Folgen des Iran-Konflikts erklärte Merz außerdem, die Bundesregierung beobachte die Entwicklungen genau und sei auf verschiedene Szenarien vorbereitet. Die Kontaktperson eines bestätigten Hunter-Virus-Falls auf dem Kreuzfahrtschiff Hondius soll in Düsseldorf medizinisch untersucht werden. Nach Angaben des Universitätsklinikums gilt eine Infektion derzeit als unwahrscheinlich.
3: Die Kontaktperson der Verstorbenen sei wohl nicht infiziert, heißt es von der Uniklinik Düsseldorf. Die 65-Jährige zeige derzeit keine Symptome. Ihre Verlegung nach Düsseldorf diene nur vorsorglich der medizinischen Abklärung. Auch zwei Crewmitglieder wurden aus der Luft vom Kreuzfahrtschiff geholt. Sie sind erkrankt und brauchen dringend Behandlung. Dass das Schiff die Kanaren anlaufen soll, sehen Politiker dort kritisch. Spanische Behörden betonen aber, dass es kein Risiko für die Kanaren gebe. Alle verbleibenden Personen auf dem Schiff seien symptomfrei. An Bord gelten zurzeit Corona-artige Sicherheitsmaßnahmen, etwa Abstand halten und Hände desinfizieren. Ronny Thorau, Nachrichtenredaktion.
1: Der US-Medienunternehmer und CNN-Gründer Ted Turner ist im Alter von 87 Jahren gestorben. Nach Angaben von CNN starb Turner in seinem Haus in der Nähe von Tallahassee im Bundesstaat Florida. Er hatte den Nachrichtensender CNN 1980 in Atlanta gegründet und damit das erste 24-Stunden-Nachrichtenformat im Fernsehen etabliert, das den internationalen Nachrichtenjournalismus nachhaltig prägte.
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1: Zum Wetter die aktuelle Vorhersage des Deutschen Wetterdienstes. Im Norden freundlich und meist trocken, sonst verregnet. In der Mitte und im Süden zum Teil Gewitter. Am Alpenrand sind Unwetter mit Hagel und Starkregen möglich. Temperaturen liegen zwischen 10 und 23 Grad. Auch morgen im Norden sonnig, sonst stark bewölkt mit Regen und einzelnen Gewittern bei 13 bis 19 Grad maximal. Ab Freitag dann wieder insgesamt wärmer und trockener.
0: Das waren die Nachrichten.
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Ja, ein herzliches Moin zur Mai-Ausgabe 2026 von Gesucht und Gefunden. Wünscht Ihnen Ulrich Hess das Ganze natürlich wie immer im bewährten 4-Wochen-Rhythmus. Ich bin der Sendeverantwortliche und Archivar dieses Sendeformats. Und hier wie immer zunächst der Gesamtüberblick über die kommenden 2 Stunden. Heute beschäftige ich mich in beiden Stunden mit einem literarisch-musikalischen Schwerpunktthema zu einem Ausschnitt aus der Weltliteratur. Die angekündigte 2. Stunde zum Thema über die Gruppe Stereo Act wird deshalb auf das nächste Mal verschoben. Und natürlich wie immer dabei sind auch die Sendeblöcke, die permanent Bestandteil von Gesucht und Gefunden sind. Das ist natürlich am Ende der ersten Stunde wie immer eine Hermann-Hoffmann-Rarität und aus aktuellem Anlass dieses Mal zu Beginn der 2. Stunde nach 20 Uhr Teil 31 unserer Retrospektive Die Welt nach 1945. Und das ist dieses Mal das Jahr 1975. Schwerpunkt beider Stunden sind jedoch unsere Gäste und ihr ganz besonderes literarisch-musikalisches Projekt rund um den amerikanischen Schriftsteller Edgar Allan Poe. Der heutige Einstieg erfolgt deshalb heute mit einer besonderen, nur für diese Sendung erstellten Gesucht und Gefunden Version des Michael Jackson Hits Thriller. Für diesen Titel hatte der amerikanische Popsänger extra den renommierten Schauspieler Vincent Price engagiert, der in den vielen Poe-Verfilmungen in Hauptrollen mitgespielt hat und dessen einzigartige Klangfärbung seiner Stimme genau die Edgar Allan Stimmung für Jacksons dazu erstelltes Video treffen sollte. Dafür wurde extra ein passender Text neu geschrieben, den wir bei dem jetzt folgenden neuen Spezialmix für unsere heutige Sendung zur Hervorhebung absichtlich vor die Musik von Jacksons Thriller gesetzt haben. Und in unserer Version ist übrigens die nicht enthaltene 2. Strophe des Hits wieder eingefügt worden. Viel Spaß also jetzt bei dieser Weltpremiere.

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1: Tja, mit diesem Titel hat Vincent Price hoffentlich die passende, vielleicht etwas düstere Atmosphäre geschaffen, mit der wir Sie, liebe Zuhörerinnen und Zuhörer, an unser folgendes Thema jetzt fesseln wollen. Und wenn wir in der Sendung Gesucht und Gefunden Gäste im Studio haben, dann gibt's zunächst eine Vorstellungsrunde. Und diesmal kommen unsere Studiobesucher mit ihrer Präsentation, wie angesagt, schon aus der literarisch-musikalischen Nische. Auf geht's. Wen haben wir denn am Mikrofon?
2: Ja, guten Abend, lieber Ulrich. Erstmal herzlichen Dank für die Einladung in dein tolles Radioformat. Mein Name ist Klaus-Erich Runde. Ich werde in 2 Monaten 62 Jahre alt, bin schon seit mehreren Jahrzehnten im Bildungssystem in Emden tätig und leidenschaftlicher Musiker. Und aus diesem Grund sind wir heute hier zusammengekommen.
3: Ja, moin. Ich bin Dorothee Warm. Ich bin im pädagogischen Sektor tätig, im ersten Beruf, und im zweiten bin ich Schriftstellerin. Ich schreibe Kriminalromane und Krimi-Kurzgeschichten, und insofern liegen Musik und Literatur ganz dicht beieinander bei uns.
1: Mhm. Ja, bevor wir uns mit eurer besonderen Darstellung von Edgar Allan Poe, einem der größten zentralen Wegbereiter der modernen Literatur, beschäftigen, zunächst die Frage, wer war denn das überhaupt?
3: Edgar Allan Poe,
1: ja,
3: wurde 1809 in Boston geboren und starb schon sehr früh, nämlich 1849. Er war sicherlich einer der größten Dichterpersönlichkeiten in Amerika, und heute ist er es weltweit.
2: Ja, ich bin auch total beeindruckt von Edgar Allan Poe, von seinem Werk, von seiner Vielseitigkeit. Er ist wirklich ein fantastischer Schriftsteller, wenn es um Grusel geht. Er hat also Situationen fantastisch beschrieben, aber oftmals wird er wirklich auch nur auf diesen Grusel oder auf Schauergeschichten reduziert, aber weit gefehlt. Er ist der Urvater der Detektivgeschichte. Er hat die Gattung Science-Fiction-Literatur maßgeblich beeinflusst. Und diese Vielschichtigkeit vom Grusel über Detektivgeschichten zu Fantasy, Science-Fiction, bis hin zu seiner liebevollen Leidenschaft für Mitmenschen. Er hat fantastische Liebesgedichte geschrieben. Also diese Vielfalt hat mich so was von begeistert. Und ich war auch wirklich zu Beginn eher so in dieser Gruselecke behaftet. Aber mit der Beschäftigung und auch mit der musikalischen Beschäftigung mit dieser Dichterpersönlichkeit hat sich dann was entfaltet, was mich fasziniert hat, und nicht ohne Grund sind dadurch natürlich auch so viele Tracks entstanden.
1: Und wie ist dann daraus dieses Projekt, was wir heute besprechen und auch hören werden, dann geworden?
3: Ach, wir haben unterschiedliche Reisen nach Edinburgh gemacht. Das war unser erstes Musikprojekt. Mhm. Als Klaus anfing, mir vorzuspielen, zu komponieren, Lieder zur Stadt. Und da habe ich gewusst, Komponieren ist sein Ding. Er ist ein Zauberer im Komponieren.
1: Kann er. Ah ja, okay.
3: Und ich, die literarische Seite dann, haben wir überlegt, ja, machen wir doch mal Poe. Der hat uns beide fasziniert. Literarisch, mich genauso wie Klaus. Und so konnten wir uns ergänzen.
1: Ja, Und das Ganze nennt sich ja Edgar Allan Poe, auf Deutsch Oratorium. Mhm. Hinter Oratorium, da befindet sich ja eine ganz bestimmte Erklärung. Warum ist das gewählt worden?
3: Weil es eine ganz bestimmte, umfassende Form musikalisch und literarisch zulässt. Ah, ja. Ein Oratorium ist ja so um 1600 entstanden in Italien, hatte den Vorteil gegenüber einer Oper, dass es kein Bühnenbild brauchte, war also schnell aufgebaut. Nämlich das Orchester, die Sänger und derjenige, der dirigiert, der das macht. Insofern haben wir das auch gewählt, weil wir unter dem Oratorium einmal uns auslassen konnten, zum anderen trotzdem eine gewisse Struktur nicht verloren haben.
1: Ja, und wir werden ja einen Überblick heute bekommen über dieses Oratorium. Wir können natürlich nicht alles spielen. Und diese drei Abschnitte, auf denen die Macher Dorothee Warm und Klaus Runde ihr Oratorium gepackt haben, da können Sie sich schon mal Papier und Bleistift besorgen. Denn wir werden in der ersten und in der zweiten Stunde jeweils zwei Pakete mit dem Gesamtoratorium unseren Hörerinnen und Hörern kostenlos anbieten und Papier und Bleistift schon mal zücken. Und wir wollen zunächst mal reinhören in so ein bisschen in die Atmosphäre und in die Effekte, die da bei diesem Oratorium eine Rolle spielen.

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0: Tja, was wir da gerade gehört haben, das war ja sehr viel Klangmalerei und befindet sich eigentlich am Ende des dritten Teils des Po-Oratoriums, habe ich an den Anfang gepackt. Was ist der Sinn und Zweck dieses Titels, der Did He Left the World Behind, ja, überschrieben ist?
1: Ja, in der Tat ist es der letzte Track des Oratoriums, auf der dritten CD zu finden, logischerweise. Und die gesamte Struktur, Soundstruktur, soll da nochmal darstellen, wie vielschichtig das Ganze ist. Wir haben also Programmmusik, wir haben synthetische Klänge, wir greifen auf Progressivrock-Elemente zurück, auf symphonische, klassische Elemente. Und diese Vielfalt, die sich jetzt vielleicht ein bisschen irre anhört, was ja auch vielleicht mit Poe dann in Verbindung gebracht werden kann, wenn man das so sagen darf, der Schicksalsmensch Edgar Allan Poe, soll dann schon mal einen Eindruck geben, wie viel Soundeffekte, wie viel Einsprechungen dort auch auf diesen Tracks zu finden sind.
0: Ja, werden wir beispielhaft nachher noch drauf eingehen. Ja. Und jetzt folgt ja ein Titel, der heißt The Walk. Was soll der veranschaulichen? Was ist da der Inhalt eigentlich, der Hintergrund?
2: Edgar Allan Poe war nicht nur der düstere Geschichtenschreiber, sondern er war auch Reporter, Journalist. Er hat Verlagshäuser geführt in seinem Leben. Und wir haben uns vorgestellt, dass er auch neben seinem intensiven Schreiben Entspannung brauchte. Mhm. Und deshalb heißt das Stück The Walk.
0: Ja, und ist genauso freundlich. Ja, mich hat beim Sichten der ganzen Titel so ein bisschen der Stil an die Gruppe Tangerine Dream erinnert. Also jetzt geht's richtig um Musik und nicht nur Klangmalerei. Wie ist das zustande gekommen oder wie ist das zusammengebaut worden, dieser Titel?
1: Ja, also die musikalischen Kompositionen sind in meinem hier Tonstudio hier in Emden entstanden. Ich habe dann Keyboard, ein sehr professionelles Aufnahmeprogramm, Logic Pro, was auch im professionellen Bereich sehr viel Anwendung findet. Und mit diesem Programm kann man unterschiedlichste Instrumente einspielen über die Tastatur. Und das macht halt irre Spaß, sinfonische Klänge zu erzeugen. Aber natürlich bietet das auch die Möglichkeit, bis in den Pop- oder Rockbereich vorzudringen. Wobei ich als alter Rocker, wenn ich das so sagen darf, ich habe früher auch in vielen Rockbands gespielt, auch gerne die Gitarre nochmal eingesetzt hätte. Aber in diesem Kontext passte das für mich persönlich nicht so rein. Von daher haben wir uns dann mehr auf synthetische, sinfonische Klänge nicht reduziert, aber uns darauf fokussiert.
0: Klaus Runde mit The Walk.

0: Ja, und so können Sie uns hören. 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Ja, wir sind beim großen Projekt, beim Edgar Allan Poe Projekt, beim Oratorium, und der nächste Titel, der heißt Alone. Diesmal englisch betitelt. Und was ist da für ein Hintergrund hinter diesem Titel?
1: Wir haben diesmal den Originaltitel genommen von Edgar Allan Poe, der das Gedicht Alone genannt hat.
0: Ah ja.
1: Und es geht eben um einen Menschen, einen Gedanken eines Erwachsenen, der eine schwierige Kindheit offensichtlich hatte und der sich nicht nur allein fühlt, sondern auch als speziell aufgewachsen. Und vielleicht aus dem Nähpästchen mal geplaudert, wenn ich solche Einsprechungen mache, dann gibt mir Klaus immer die Taktzahl vor.
0: Ah ja,
1: das
0: okay,
1: heißt,
0: das ist wichtig.
1: Ich muss dann Metronom einstellen, muss das Gedicht erstmal runterleiern im Takt, um dann wieder in die normale Stimme zu kommen.
0: Aber das Metronom wird dann wieder rausgenommen.
1: Nee, das hört Klaus gar nicht. Ich muss das alleine zu Hause üben.
0: Ach so,
1: und dann mache ich die Einsprechung und dann wandelt er es um.
0: Gibt es noch weitere akustische Besonderheiten, die hier eingebaut worden sind? Auch es ist ja sehr viel Sprache, was wir gleich hören, aber auch Musik im Hintergrund?
2: Ja, wir haben dort auch Chöre eingesetzt.
0: Ah ja.
2: Wobei die Chöre auch nicht nur synthetisch erzeugt worden sind, sondern auch von einem guten Freund Carsten Marinek in Bremen. Das ist auch ein Lehrerkollege, der auch Chorleiter ist und der fantastische Chorsätze geschrieben hat und dieses Projekt durch seine Aktivitäten auch bereichert hat.
0: Tja, dann hören wir uns mal an, wie Alone klingt.
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1: Tja, dieses gesamte Oratorium haben die beiden hier im Studio stehenden Gäste auf 3 CDs gepackt und davon 4 Pakete hier nach Radio Ostfriesland mit ins Studio gebracht. Und wenn Sie jetzt folgende Nummer anwählen, die Telefonnummer 04921, dreimal die 9, 5416, dann können Sie in dieser ersten Stunde schon mal 2 dieser Pakete durch Anruf bekommen. Also ran an die Telefone. Und wir besprechen inzwischen den nächsten Titel, der hier schon zu hören ist gleich. Das wird der Titel sein The Conqueror, Warm. Und da gibt es ja auch zunächst einen inhaltlichen Hintergrund und dann vielleicht auch die Effekte, die da eingebaut sind.
2: Ja, also das Gedicht stammt aus dem Jahre 1843 von Edgar Allan Poe und hat mich also sehr inspiriert, Programmmusik dazu zu kreieren. Und es geht in diesem Gedicht um die menschliche Sterblichkeit und die Unvermeidbarkeit des Todes. Und der Wurm in diesem Gedicht, der die Menschen frisst, verkörpert dabei den Tod. Mhm. Und die Engel, die das ganze Drama begleiten, wissen um die Endlichkeit und treten in schwarzer Trauerkleidung auf, können den Menschen aber nicht mehr helfen am Ende. Mhm.
1: Was sind das für Klänge, die wir da gleich zu hören kriegen?
2: Ja, ich habe ganz bewusst sphärische Klänge ausgewählt, um halt die Dramatik dieser Situation in Musik umzusetzen, sozusagen. Mhm. Das Ganze auch mit ein bisschen Gruselfaktor. Ich habe versucht, das für den Hörer so darzustellen, als wenn er dabei ist.
1: Also sozusagen akustische Visualisierung.
2: Ja, genau. Ne, wie es in der Programmmusik ja gerne genutzt wird. Und im zweiten Teil des Tracks sind wir dann auch in den technischen Bereich, in den synthetischen Bereich eingestiegen. Da gibt es dann Zitate der Düsseldorfer Avantgarde, also Sounds, die man auch vom Kraftwerk her kennt. Mhm. Die habe ich damit eingearbeitet und ich finde persönlich, dass man sich gut in diese Situation, in das Leiden der Menschen und die Ängste der Menschen hineinversetzen kann.
1: Ja, dann hören wir doch mal oder schauen wir doch mal.

0: The Conqueror Warm. Und ja, wer das gesamte Werk auf 3 CDs geschenkt bekommen haben möchte, der bitte, der ruft die Nummer bei uns hier im Studio an. 04921 999 5416. 04921, dreimal die 9, 5416. Ja, zu Beginn der Sendung haben wir Vincent Price gehört als Rezitat eines Nicht-Edgar-Allen-Poe-Stücks, muss man sagen, aber von der Stimme und von der Atmosphäre her. Der ist ja nun schon lange verstorben. Wer hat denn bei eurem Projekt so wie im gleich folgenden Stück eine ähnliche stimmliche Klangfarbe gehabt, dass man den einbauen konnte? Oder habt ihr gezielt danach gesucht?
1: Also die Stimme, die du ansprichst, die kommt in der Tat von mir selber.
0: Oh.
1: Wir haben aber auch viele bekannte Freunde, die immer mal wieder Passagen eingesprochen haben. Ich verweise da gerne auf unseren guten Freund Rainer Kloppenburg hin, der selber als Pastor tätig ist im Moment in Papenburg. Und der hat gerade diese Einsprechung mit so einer Authentizität uns geboten. Das kann auch nur ein Pfarrer dann in der speziellen Art und Weise einsprechen. Das hat uns begeistert. Und auch Carsten Machinek aus Bremen hat uns dabei geholfen. Anke Steiner, Johanna Hansen. Viele Leute, die mir den Gefallen getan haben, bestimmte Sequenzen für uns einzusprechen.
0: Ja, der nächste Titel ist ja wieder Englisch. Logisch, aus dem englischsprachigen Bereich der Autor. Und heißt Brick Krampus. Und in Klammern steht The Adventures of Arthur Gordon Pym oder Pym?
1: Pym.
0: Pym, ja. Mhm. Und was verbirgt sich denn hinter diesem sehr komplexen Titel?
1: Ja, das ist also wirklich eine super interessante Geschichte. Und Brick Krampus ist der Name des Schiffes. Und das Ganze bezieht sich auf den einzigen Roman von Edgar Allan Poe, den ich auch erst durch Recherche während der Produktion dann zufälligerweise in Osnabrück in einer Buchhandlung in den Händen hielt.
0: Ah, ja.
1: Es geht um The Narrative of Arthur Gordon Pym of Nantucket. Und das ist, wie gesagt, der einzige Roman, den Edgar Allan Poe verfasst hat im Jahre 1838. Und mit diesem Roman, es ist ein Fantasy- und Abenteuerroman, hat er sozusagen die Tür für diese Gattung aufgestoßen, für Fantasy-Romane, für Science-Fiction-Romane. Selbst Jules Verne
0: hat auf ihn zurückgegriffen. In 80 Tagen um die Welt immer wieder kommen
1: diese
0: Schiffe
1: vor. Die Reise zum Mittelpunkt der Erde, also fantastische Romane.
0: Ja.
1: Aber der Ursprung dieser tollen dichterischen Leistung liegt bei Edgar Allan Poe in der Tat.
0: Ah ja. Und jetzt werden ja in diesem Titel Stilmittel benutzt, musikalisch. Was habt ihr da besonders beachtet?
1: Ja, also wir wollten diese Eskalation der Geschichte, die ja ganz normal anfängt, aber dann immer skurriler und irrer wird, auch vertonen. Und deshalb habe ich dann auch auf elektronische Elemente zurückgegriffen. Du hattest ja auch schon mal angesprochen hier Tangerine Dream, Genesis, also die Urväter des Progressive Rock in den 70er, 80er Jahren, habe ich da versucht zu zitieren. Und das Ganze auch ein bisschen irre, Rick Wakeman-Anleihen, wobei das dann auch die Sounds sind, die ich angewählt habe. Der gute alte Moog-Synthesizer kam zum Tragen und das erinnert natürlich an die gute alte Zeit.
0: Da wollen wir auch mal hören.
1: Ja.

0: Tja, dann ist die Brigg hoffentlich sicher in den Hafen eingelaufen oder ist sie untergegangen?
1: Das weiß niemand ganz genau.
0: Am Ende sehr ist mysteriös, alles ja. Und klingt alles irrsinnig. Sehr pompös. Wie lange sitzt man eigentlich dabei, so ein Stück einzuspielen?
1: Ja, das ist immer unterschiedlich. Manchmal flutscht es einfach und dann ist man im Flow und es gelingt relativ schnell. Ja. Manchmal beißt man sich auch wochenlang die Zähne daran aus. Und hier, Dorothee ist natürlich auch eine strenge Kritikerin. Da musste ich schon das einige Mal wieder in die Nachsitzrunde einsteigen. Aber am Ende klappt es dann. Aber das ist ganz unterschiedlich.
0: Ah, ja.
1: Das hängt von so vielen Faktoren ab.
0: Ja, und jetzt kommt was ganz Berühmtes, sage ich jetzt mal so. Edgar Allan Poe ist auch verfilmt worden, in Anführungsstriche. Da wird ja immer dann sehr viel ausgeschmückt, hat dann auch wahrscheinlich gar nicht mehr so viel mit dem Gedicht zu tun. Der Titel, der jetzt kommt von Edgar Allan Poe, ist eigentlich ein Gedicht. Und The Raven, der Rabe, übrigens glaube ich sogar auch ein Film mit Vincent Price in der Verfilmung. Was gibt's da für einen Hintergrund?
2: Ja, wir haben lange überlegt, ob wir das vertonen, das Stück, eben weil es so bekannt ist.
0: Ja.
2: Ob wir uns da hinten dranhängen wollen. Denn es geht da ja was in dem Stück The Raven, was er 1845 geschrieben hat, um einen trauernden Mann, der von einem Raben besucht wird und aufgeklärt wird, dass er niemals Trost nach dem Tod seiner Frau finden wird. Niemals. Mhm. Bis in alle Unendlichkeit. Und der Rabe symbolisiert eben das unausweichliche Schicksal der Menschheit.
0: Ja.
2: Wir alle sterben.
0: Und Edgar Allan Poe hat ja viel mit dem Tod zu tun gehabt, ne?
2: Ja, ja. Es war schon in frühester Kindheit, seine Mutter starb früh, seine Frau starb früh, also er wusste, wovon er schrieb. Und während wir uns so unterhielten darüber, machen, was nicht, habe ich irgendwann mal gesagt, der arme Rabe, der sitzt auf der Pallas Athene einer Büste über dem Türsturz, was der wohl gedacht hat.
0: Ja.
2: Und damit war die Idee geboren.
0: Ah ja.
2: Es war tatsächlich so. Und dann sagte Klaus, naja, dann schreib doch was.
0: Ja.
2: Normalerweise ist es so, wenn wir beide Ideen entwickeln, dann sagt er irgendwann und tschüss und verschwindet in seinem Zimmer und komponiert.
0: Ah, ja.
2: Diesmal war ich es, die dann ging und sagte, ich muss jetzt leider was schreiben.
0: Ja.
2: Und so ist es dazu gekommen, dass ich eben die Ballade oder die kurze Geschichte aus der Perspektive dieses träumenden Raben geschrieben habe, der selbst darunter leidet, dass er diese Botschaft überbringen muss. Und ich habe das nach märchenhaften Sequenzen kurz zusammengeschrieben und auch ein Motiv, das letzte Motiv auf Matthäus-Evangelium 6.
0: Und selber eingesprochen.
2: Und selber eingesprochen.
0: Ja, dann hören wir doch mal rein.

Es ist nun schon lange her, da lebte ein Rabe, dessen Weisheit im ganzen Land berühmt war. 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
1: Wenn der Rabe nicht vorgekommen wäre in diesem Oratorium, hätte wahrscheinlich sowieso jeder gefragt, warum fehlt das? Nicht? Also das war schon wichtig, dass der auftaucht.
2: Aber wir konnten es nicht lassen, wieder etwas Eigenes zu entwickeln.
1: Ja, und wer das Ganze nochmal hören will und vielleicht auch das ganze Oratorium an sich vorbeiziehen lassen möchte, die Telefonnummer ist immer noch freigeschaltet. 04921 999 5416. 04921, dreimal die 9, 54, 16. Ja, und zum Abschluss unserer ungewöhnlichen ersten Stunde gibt es jetzt noch ein Musikstück, auch mit einer ungewöhnlichen Betitelung. Ich wusste gar nicht, liest man es Französisch, liest man es Lateinisch? Wer kann es mal richtig vorlesen?
3: In der Tat Französisch,
1: okay.
3: Poet Maudit.
1: Okay. Und heißt verfluchter Dichter?
3: Nicht ganz. Es ist im Endeffekt beschreibt dieses Wort oder diese beiden Wörter die Jonglage des Künstlers mit seinesgleichen. Und Poet-Maudit-Personen sind bekannt für ihre künstlerischen Werke und ihre Beziehung zu den gesellschaftlichen und politischen Trends ihrer Zeit. Sie haben sich als bedeutende Personen in der Literatur und Kunst des 19. und 20. Jahrhunderts etabliert.
1: Ja, und da hören wir jetzt gleich rein. Und wenn wir diese ungewöhnlichen Klänge über den Sender geschickt haben, dann kommt zum Abschluss natürlich von der ersten Stunde wieder unser satirischer Einschub mit Hermann Hoffmanns kleiner Dachkammer. Und auch der beschäftigt sich mit etwas Gruseligem. Und unsere Gäste sind natürlich nach 20 Uhr dann wieder hier im Studio. Und dann geht's weiter mit dem Edgar Allan Poe-Oratorium. Also, wer sich jetzt, sagen wir mal, terminlich gebunden fühlt und die zweite Stunde jetzt nicht mehr hören kann und auch nicht hier angerufen hat, um das Paket zu bekommen, wie kommt man denn an die Musik oder an das Oratorium dann ran?
3: Also die ganzen Stücke sind auch auf allen Streamingdiensten zu erwerben oder anzuhören, bei YouTube, Spotify, alles was man so kennt, ne? iTunes,
1: ja.
3: Amazon kann man das runterladen. Also es gibt unheimlich viele Möglichkeiten, sich das Ganze anzutun.
1: Ja, und Klaus Runde sagt nochmal den Titel und dann spiele ich ihn.
3: Poet Maudit.
1: Ja.

0: Tja, und zum Ende der ersten Stunde, da gibt's ja wie immer den kleinen satirischen Einschub von Hermann Hoffmann, dem größten Radio- oder Radio-Comedian der 60er, 70er und 80er Jahre. Und damit sein Erbe nicht verloren geht und das, was wir, ich sag mal, als Jugendliche und Kinder gehört haben, heute kaum noch wird's im Rundfunk gespielt. Hermann Hoffmanns kleine Dachkammermusik. Und es gibt einen ganz rührigen Verein, den Freundeskreis Hermann Hoffmanns Sender Zitrone. Und der hat sich dem Erbe angenommen und stellt uns für unsere Sendung exklusiv immer Ausschnitte zur Verfügung. Und ich habe den Archivar einfach mal angerufen, den Alfred Fleischhauer, und habe ihn gefragt, hast du nicht auch irgendetwas Unheimliches, Gruseliges von Hermann Hoffmann aus seiner kleinen Dachkammermusik? Und natürlich hat er was gefunden, und dieses Mal widmet sich Hermann Hoffmann mit seiner Crew dem Klopfgeist, was immer das ist, das wird er uns sicher gleich erklären. Hier kommt also Hermann Hoffmanns kleine Dachkammermusik.
1: Heute wieder für Sie, für Sie alle, die Spaß daran haben. Eine kleine Dachkammermusik. Außer mir gibt es keine Mitwirkenden, ich möchte sie Ihnen aber trotzdem nennen. Der Dachkammerchef Hermann Hoffmann. Ein Schwabe, also das ist Hermann Hoffmann, gell?
2: Ein Ostfriese hier, der wird gesprochen von Hermann Hoffmann. Musik, Manuskript, Regie und Aufnahmetechnik Hermann Hoffmann.
1: Und somit sind ja sämtliche Klarheiten aus dem Lautsprecher geräumt.
3: Das ist ein Klopfgeist. Wir sitzen nämlich in einer Geisterbahn. 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

Tja, Hermann Hoffmanns kleine Dachkammermusik, der kleine satirische Einschub. Und wie immer, Archivar Alfred Fleischhauer hat ihn uns zur Verfügung gestellt. Und wenn Sie Näheres über diesen Radiokomedian, der fast 30 Jahre das Radioprogramm dominiert hat, das finden Sie alles auf der Homepage zu Hermann Hoffmann, und das ist vom Sender Zitrone e.V. und Sie müssen dann gehen auf, habe ich die Adresse gar nicht da, das Zitrone-Archiv, finden wir gleich, sonst wird es nachgeliefert. Und da finden Sie alles, was er so rausgebracht hat. Und Sie können auch CDs bekommen, um an diese ganzen alten Sachen, die vielleicht aus Ihrer Kindheit noch in Erinnerung sind, dann herausbekommen. Ja, und die Homepage ist natürlich www.sender-zitrone.de. Ja, und damit sind wir jetzt um 19.57 Uhr live aus dem Emder Studio. Und es geht ja noch eine Stunde weiter, auch mit dem Edgar Allan Poe Oratorium, und dann bleiben Sie bitte bei uns. Wir werden in der nächsten Stunde, das kann ich schon mal sagen, dann unsere beiden Gäste, Klaus Runde und Dorothee Warm, im Studio haben. Und dann gibt es auch unsere Retrospektive Teil 31, das Jahr 1975. Also nicht abschalten oder umschalten. Mein Name war und ist Ulrich Hess. Und ich war nicht nur für die letzte Stunde, sondern werde dann auch ab 20.03 Uhr nach den Nachrichten weiter für das Sendeformat verantwortlich zeichnen. Wir hören uns also gleich wieder. Und bis dahin halten wir es natürlich wie immer mit Kapelle Petra. An

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1: Zum Wetter die aktuelle Vorhersage des Deutschen Wetterdienstes. Im Norden freundlich und meist trocken, sonst verregnet. In der Mitte und im Süden zum Teil Gewitter. Am Alpenrand sind Unwetter mit Hagel und Starkregen möglich. Temperaturen liegen zwischen 10 und 23 Grad. Auch morgen im Norden sonnig, sonst stark bewölkt mit Regen und einzelnen Gewittern bei 13 bis 19 Grad maximal. Ab Freitag dann wieder insgesamt wärmer und trockener.
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1: Ich bin Thomas Bleskin. Ein Jahr nach Amtsantritt hat Bundeskanzler Friedrich Merz für eine Fortsetzung der schwarz-roten Koalition bis 2029 geworben. In einer Kabinettssitzung betonte er die gemeinsame staatspolitische Verantwortung und sprach sich für mehr Vertrauen und Optimismus aus. Zugleich wies er Spekulationen über Neuwahlen oder eine Minderheitsregierung zurück. Die Koalition steht jedoch unter Druck. In Umfragen verliert sie an Zustimmung. Eine Mehrheit gilt derzeit als unsicher. Bundeskanzler Merz bewertet den Tankrabatt zur Entlastung der Autofahrer verhalten. Im ZDF sagte er,
2: er funktioniert so leidlich. Ich sehe ja auch die Zahlen, die einige Tankstellen haben wirklich genau um 17 Cent reduziert, andere haben das weniger getan. Nun ist der Markt auch relativ beweglich, insofern kann man das jetzt auch nicht eins zu eins alles nachvollziehen.
1: Mit Blick auf die Lage an den Energiemärkten und mögliche Folgen des Iran-Konflikts erklärte Merz außerdem, die Bundesregierung beobachte die Entwicklungen genau und sei auf verschiedene Szenarien vorbereitet. Die Kontaktperson eines bestätigten Hunter-Virus-Falls auf dem Kreuzfahrtschiff Hondius soll in Düsseldorf medizinisch untersucht werden. Nach Angaben des Universitätsklinikums gilt eine Infektion derzeit als unwahrscheinlich.
3: Die Kontaktperson der Verstorbenen sei wohl nicht infiziert, heißt es von der Uniklinik Düsseldorf. Die 65-Jährige zeige derzeit keine Symptome. Ihre Verlegung nach Düsseldorf diene nur vorsorglich der medizinischen Abklärung. Auch zwei Crewmitglieder wurden aus der Luft vom Kreuzfahrtschiff geholt. Sie sind erkrankt und brauchen dringend Behandlung. Dass das Schiff die Kanaren anlaufen soll, sehen Politiker dort kritisch. Spanische Behörden betonen aber, dass es kein Risiko für die Kanaren gebe. Alle verbleibenden Personen auf dem Schiff seien symptomfrei. An Bord gelten zurzeit Corona-artige Sicherheitsmaßnahmen, etwa Abstand halten und Hände desinfizieren. Ronny Torau, Nachrichtenredaktion.
1: Der US-Medienunternehmer und CNN-Gründer Ted Turner ist im Alter von 87 Jahren gestorben. Nach Angaben von CNN starb Turner in seinem Haus in der Nähe von Tallahassee im Bundesstaat Florida. Er hatte den Nachrichtensender CNN 1980 in Atlanta gegründet und damit das erste 24-Stunden-Nachrichtenformat im Fernsehen etabliert, das den internationalen Nachrichtenjournalismus nachhaltig prägte.
0: Das waren die Nachrichten.
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6: Tja, und auch nach 20 Uhr bin noch immer ich für das Programm verantwortlich. Mein Name ist weiterhin Ulrich Hess und wie immer gibt's zunächst einen kurzen Überblick über das, was Sie in der nächsten Stunde erwartet. In der zweiten Stunde von Gesucht und Gefunden gibt's natürlich die 31. Folge unseres Serienbausteins Die Welt nach 1945. Das ist dieses Mal das Jahr 1975. Und danach werden wir natürlich mit unseren Gästen weiter über ihr Edgar Allan Poe-Oratorium sprechen. Dieses Mal begeben wir uns aber schon zu Anfang der zweiten Stunde von Gesucht und Gefunden. Jetzt wieder in die Zeitschleife zu unserem musikalisch-geschichtlichen Rückblick Die Welt nach 1945.

Tja, und wie gesagt, heute die 31. Folge schon, das Jahr 1975. Dieses Jahr nimmt in Bezug auf unser heutiges übergreifendes Talkthema einen besonders zentralen Stellenwert bei der Entwicklung der Popmusik ein. Hier aber zunächst wie immer die besonderen Flashlights des Jahres. Seit dem 1. Januar gilt man in Deutschland schon mit 18 als volljährig und nicht mehr mit 21. Der Weiße Hai erschreckt die bundesdeutschen Kinobesucher und der Vorsitzende der Berliner CDU, Peter Lorenz, wird von der linksterroristischen Bewegung 2. Juni entführt, um die Freilassung von 5 Terroristen freizupressen. Die Bundesregierung unter Helmut Schön gibt nach, Lorenz wird freigelassen. Atomkraft, ja bitte, heißt es im hessischen Biblis, und das Ergebnis ist ein Kernkraftwerk mit 2 Reaktoren. In München öffnet die erste Frauenbuchhandlung ihre Pforten. Die Roten Khmer ergreifen die Macht und es folgt eine 4-jährige Schreckensherrschaft in Kambodscha. In Mai beginnt in Stuttgart-Stammheim ein Prozess gegen die Führungsebene der RAF-Terroristen, und das Laufen mit Schuhen wird immer schwieriger. Mit Plateausohlen heben ihre Träger jetzt wackelig vom Erdboden ab. Das alles 1975. Am 17. Juli treffen sich eine russische Sojus und eine amerikanische Apollo-Kapsel zum galaktischen Rendezvous. Das Ganze sind erste Vorbereitungen auf eine Kompatibilität beim Bau zukünftiger Raumschiffe. Stationen. Ab Oktober dürfen auch die Frauen die Freiheit bei der Bundeswehr jetzt verteidigen. Und musikalisch gibt es Innovationen durch Edgar Allan Poes Erbe. Jetzt wird's ganz skurril. In Deutschland arbeiten Klaus Büchner und Raimund Voss mit ihrer Band Basia am Hamburger Ernst-Deutsch-Theater 1975 intensiv die Literatur von Edgar Allan Poe musikalisch auf. Damals in eher folkloristischem Stil. Aus der Vertonung dieser rechtefreien Literatur entwickelt sich die Übertragung von englischsprachiger Popmusik in plattdeutsche Covermusik. Und das führt letztlich zur Umbenennung der Gruppe Basia in den heute ja noch existenten Namen Torfrock. Eine Gruppe, die uns bis heute mit ihrer Bagalutenweihnacht jährlich in Aurich beglückt. Und das erste Attentat wird auf den größten Jimi Hendrix-Hit verübt. Und den haben wir hier natürlich rausgesucht. Hier kommt Torfrock mit Hey Joe. 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

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Ich weiß auch nicht. Ich glaube, ich gehe nach Mexiko oder so. Weißt du, da gibt es ja auch feine Dance, ne? 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

Tja, und wie sieht's im englischsprachigen Raum aus? Da geht der Mann Mitte des Jahres in den Abbey Roads, ja, Tonstudios vollkommen auf, denn dort hat er schon als 19-jähriger Tontechniker an den letzten beiden Beatles-Alben Abbey Road und Let It Be mitgearbeitet. Später wird er Pink Floyd zum erfolgreichsten Album aller Zeiten verhelfen, The Dark Side of the Moon. Jetzt arbeitet er von Juli 1975 bis Januar 1976 das Lebenswerk von Edgar Allan Poe auf. Das Ganze gipfelt im Debütalbum des heute noch aktiven Alan Parsons Project. Der heute 77-Jährige verändert mit der Poe-Hommage Tales of Mystery and Imagination auch die Entwicklung in der symphonischen Popmusik, dem sogenannten Prog Rock, und tritt natürlich mit einem seiner bekanntesten Poe-Adaptionen immer noch weltweit auf, zum Beispiel Open Air am 23. Juni auf Mallorca. Also, liebe Urlauber, es lohnt sich. Der ist aber sonst in Deutschland kaum noch präsent. Dort ist er aber auf Mallorca. Hier kommt eben das Stück, was wir auch in der letzten Stunde schon vorgestellt haben. Edgar Allan Poe, The Raven. Und wir haben natürlich nicht eine ganz normale Version rausgesucht, sondern wir haben eine ganz spezielle für diese Sendung ausgemischte Fassung. Und jetzt geht's auch wieder zur Weltpremiere von The Raven, hier im ganz besonderen Gesucht und Gefunden-Mix.

0: Ja, der ideale Übergang wieder zu unserem Edgar Allan Poe-Oratorium. Das war unsere geschichtlich-musikalische Zeitreise ins Jahr 1975. In 4 Wochen geht's dann weiter mit Folge 32 und natürlich das Jahr 1976. Ja, und so können Sie uns hören. 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Ja, und hier nochmal die Telefonnummer, wenn Sie das Edgar Allan Poe-Oratorium, ja, für gar nichts, für ein Dankeschön vielleicht am Telefon haben wollen, dann rufen Sie jetzt an unter 04921 999 5416. 04921, dreimal die 9, 54, 16. Ja, und wir kehren jetzt zu unserem zentralen Talk-Thema zurück, das Edgar Allan Poe-Oratorium. Und wer ist denn immer noch im Studio?
1: Ja, moin, ich bin hier immer noch hier, Dorothee Warm, im Bereich Pädagogik beruflich tätig. Der andere Zweitberuf ist Schriftstellerin. Ich schreibe Kriminalromane und ganz kriminelle Kurzgeschichten.
0: Auch gruselige?
1: Durchaus.
2: Aha. Ja, und ich befinde mich hier auch noch im Studio von Radio Ostfriesland. Mein Name ist Klaus-Erich Runde, bin nach wie vor im Bildungswesen unterwegs und freue mich sehr, heute Abend hier sein zu dürfen.
0: Ja, und jetzt haben wir aus dem großen Strauß, sag ich mal, verschiedenster Titel. Vorhin haben wir gehört französische Titel, dann haben wir deutsche Titel gehabt und jetzt haben wir wieder einen englischen Titel, weil wahrscheinlich Edgar Allan Poe das Ganze wieder englisch übertitelt hat. War der mehrsprachlich überhaupt? Nee.
2: Nein, ist mir nicht
1: Doch,
2: so
1: er hat
2: bekannt.
1: Latein gekonnt.
0: Ah, oh ja, okay. Das war sehr gut. Okay, ja, das gehörte ja zur Ausbildung dazu wahrscheinlich
2: damals. Als Krimi-Autorin natürlich wieder besser aufgestellt als
0: ja,
2: ich.
0: Ja. Und was macht jetzt die besondere Atmosphäre des nächsten Stücks aus? Und wie ist das erreicht worden, diese Atmosphäre?
2: Ja, ich muss ganz ehrlich sagen, dieser Track ist ein ganz besonderer Track für mich. Emotional sehr tiefgreifend. Und während dieser doch fast über 2 Jahre andauernden Produktion ist man ja durch viele Höhen und Tiefen gegangen. Auch die Musik, die Beschäftigung mit Edgar Allan Poe, vom Grusel zu den Geschichten, zu den tiefgreifenden emotionalen Liebesgedichten. Und da hat es mich wirklich auch persönlich sehr gerissen. Und wer mich kennt, weiß, wie viel mir dieses Lied gerade wert ist. Ist eine schöne Ballade, finde ich. Und sie spiegelt nicht nur meine eigene Situation wider, sondern auch die Innigkeit und Leidenschaft des Edgar Allan Poes zu einer Frau.
0: Da hat er ja viele Frauen gehabt, zu denen er eine Verbindung, eine Beziehung gehabt
2: hat. Ja,
0: nicht?
2: Er war auch ein Schicksalsmensch. Er hat leider auch im Laufe seines Lebens viele Personen, die er absolut geliebt hat, auf tragische Weise verloren. Und das hat ihn auch sehr geprägt.
0: Ja, die Eltern sind gestorben, nicht?
1: Dann seine Mutter ist sehr früh gestorben. Ja? Seinen Vater hat er eigentlich nie kennengelernt. Nach seiner Geburt ist er gleich abgehauen.
0: Ja.
1: Seine große Liebe, die er auch geheiratet hat, ist elendig etliche Jahre später an Leukämie gestorben. Mhm. Er hat dann noch seine Helen kennengelernt, auch eine Literatin. Da hören wir, glaube ich, auch noch was dazu. Mhm. Noch, ja. Mhm. Und die hat er sehr geliebt, aber es war damals nicht üblich unbedingt, dass eine Witwe diesen Mann heiratet, der Journalist ist, Kritiker.
0: Ja, ja.
1: Und da hat die Mutter quer dazwischen geredet. Also die Mutter von der Frau, die er liebte, hat gesagt, nee, den heiratet sie nicht.
0: Ja.
1: Und die Töchter haben es damals getan.
0: Ja. Und jetzt kommt Klaus Rundes Lieblingsstück.
2: Richtig.
0: Ja, und das heißt?
2: Love will light our ways. Die Liebe leuchtet die Wege aus.

0: Aus dem Edgar Allan Poe-Oratorium das Stück Love Will Light Our Ways. Zu Deutsch nochmal.
1: Liebe leuchtet die Wege aus.
0: Ja, und das nächste Stück, was wir hören, hat natürlich auch wieder seinen ganz speziellen historischen, aber auch persönlichen, emotionalen Hintergrund. Was ist denn bei dem nächsten literarischen Ausschnitt da vielleicht noch zu erzählen?
2: Das heißt Die Schläferin, ist ein Gedicht von 1838. Das lyrische Ich, ja, beschreibt in einer dunklen, nächtlichen Szene am Grab oder auf dem Friedhof stehend den ewigen Schlaf, den wir alle schlafen müssen irgendwann. Und wir haben uns Gedanken gemacht, wie machen wir es, Englisch, Deutsch? Und Habe ich gesagt, hoffentlich Deutsch, denn wir haben auch sicherlich deutsche Zuhörer, die es vielleicht leichter fällt, das in Deutsch zu machen. Und dann habe ich mir sämtliche Übersetzungen geschnappt, die wir zu Hause haben. Und die gefielen mir nicht, weil das ein Sprachduktus des 19. Jahrhunderts oder des 20. Jahrhunderts ist. Und deshalb habe ich es kurzerhand selbst übersetzt und habe es dann noch eingesprochen.
0: Ah ja, das müssen wir immer beachten, was ja die Texte der damaligen Zeit auch vom Verständnis her da angepasst waren, aber heute dann gar nicht mehr richtig rüberkommen. Ne?
2: Es sind Worte drin, die wir heute nicht mehr benutzen.
0: Ah ja.
2: Und insofern habe ich es etwas modernisiert.
0: Ja, und dann gibt es dazu wieder eine musikalische Untermalung. Worauf wurde da geachtet?
1: Richtig, ja, auch die Atmosphäre habe ich versucht zu kreieren. Wenn man sich das vorstellt, in so einer Nachtsituation, Nebel vielleicht, kann man sich vorstellen, man steht vor einer Gruft auf einem Friedhof. Das habe ich dann mit einem Mix aus sphärischen Klängen, Chör einsetzen, versucht zu kreieren, um die Stimme von Dorothee Warm dann musikalisch zu unterstützen.
0: Wie spielt man sich das mehrmals vor und schiebt dann verschiedene Regler hoch, bis man die Endfassung dann fertig hat?
1: Ja, man macht ja viele unterschiedliche einzelne Spuren, die man einspielt, und dann hat man am Ende einer langen Produktionsphase dann viele Sequenzen zur Verfügung, und da gilt es dann, die in ein richtiges Verhältnis zueinander zu schieben, und da wird natürlich auch sehr viel überlagert, und man muss schon genau zuhören. Und mir ist es selber immer wieder aufgefallen, wenn ich mir das anhöre, ich finde immer wieder was Neues, und das macht auch so viel Spaß jetzt, das Ganze sich anzuhören.
0: Ja, Dorothee Warm und Klaus Runde mit Der Schläferin.
3: Die Schläferin. Um Mitternacht im Monat Juni stehe ich unter dem geheimnisvollen Mond. Betörende Schwaden, taufeucht und dunstig, entströmen seinem goldenen Rand und tropfen ganz sachte, Tropfen für Tropfen auf den Gipfel eines stillen Berges und schleichen sich schläfrig und mit Musik tief hinein in den Weltenraum. Der Rosmarin schlummert am Grab und auf dem Wasser wiegen die Lilien, eingehüllt von Nebel um ihre Brust. Die Ruine zerfällt in Grabesstille. Sieh, der See sieht fast wie Lethe aus und scheint in einen weisen Schlaf versunken und will daraus um keinen Preis erwachen. Alle Schönheit ruht. Und sieh, dort hat das Verhängnis für Irene die Fenster zum Himmel geöffnet. Oh, schöne Dame, kann es wahr sein, dass dieses Fenster nachts geöffnet ist? Die waghalsigen Lüfte springen von den hohen Bäumen und dringen lachend durch die Fenstergitter. Und jeder Windhauch huscht wie ein Zauberer durch deine Kammer ein und aus und wiegt den Vorhang gleich einem Himmelszelt, so unruhig und so aufgewühlt über deinem stillen Augenlid, das bewahrend über deiner Seele liegt, sodass über den Boden und die Wände Schattengeister auf- und niedersteigen. Was für eine düstere, verlassene Grabesstätte, gegen deren Türen sie schon als Kind manchen nutzlosen Stein warf. Eine Gruft, von deren Pforte niemals mehr ein Echo hallen wird. Armes, einsames Kind der Sünde. Wie greulich zu denken, dass es die Toten waren, die dort ächzten und schreien.

0: Da haben wir gerade so einen Chor im Hintergrund gehört. Gibt es den wirklich? Ist der synthetisch? Oder
1: der ist synthetisch, der ist eingespielt.
0: Okay, ja. Man kann das ja wirklich manchmal gar nicht unterscheiden.
1: Nee, das ist ja gerade das Schöne. Und in der klassischen, zum Beispiel Filmmusik, die wir heute ja täglich auch bei diversen Fernsehfilmen hören, ist natürlich das Budget niemals so groß, dass man ein Original-Sinfonieorchester dafür anheuern kann. Mhm. Von daher ist das mittlerweile der klassische Weg, um auch Sinfonie und Rock oder Pop miteinander zu verweben.
0: Ja. Hat es die Irene wirklich gegeben oder ist das eine fiktive?
2: Das ist eine fiktive Figur, die er erfunden hat.
0: Ja, ja, ja.
2: Wie die meisten in seinen Geschichten.
0: Ja.
2: Das ist nichts. Also da muss man sehr fein unterscheiden. Ich bin ja auch Schriftstellerin.
0: Ja.
2: Nur weil ich Krimis schreibe, morde ich ja nicht.
0: Nee, das ist richtig.
2: Und Edgar Allan Poe hat Gruselgeschichten geschrieben, aber er war kein gruseliger Mensch.
0: Ja, aber er hat an Bedeutung erst nach seinem Tode richtig gewonnen, nicht?
2: Nur.
0: Nicht nur.
2: Er war schon als Kritiker und als Verleger von Zeitungen war er sehr bekannt in den USA.
0: Mhm.
2: Aber ich gebe dir völlig recht, er ist eigentlich erst mit dem Raben sehr bekannt geworden.
0: Mhm. Ja.
2: Es war, die Leute haben andere Probleme gehabt, als sich auf seine düsteren Geschichten einzulassen.
0: Ja. Jetzt kommt The Search, die Suche. Wer sucht wonach? Was ist da los?
1: Ja, The Search ist eine Sequenz aus dem Roman Der entwendete Brief, die Kurzgeschichte Der entwendete Brief. Da geht es um einen gestohlenen Brief eines Geliebten der Königin und der muss unbedingt gefunden werden.
0: Aha.
1: Und das ist sehr komplex in seiner gesamten Gestaltung, ist hochgradig interessant, aber The Search, dieser Track, fokussiert sich auf die teilweise hektische Suche nach diesem gestohlenen Brief.
0: Mhm. Und da tauchen jetzt ganz viele unterschiedliche Effekte auf und ich habe auch stilistisch so ein bisschen Jean-Michel Jarre, Tangerine Dream wieder rausgehört.
1: Richtig, ja, genau.
0: Nicht? Da sind verschiedene Elemente. Das Stück ist auch relativ lang, sag ich mal, auch wenn ich sehr viel kürzen musste. Dies in etwas längerer Form. Und wer da jetzt ran möchte an dieses Oratorium und das hören möchte, im Moment gibt es das noch umsonst. Wenn Sie bei uns anrufen, unter 04921 999 5416. 04921 999 5416. Wir sind immer noch live im Studio um 20.30 Uhr in Emden. Und jetzt kommt The Search.

0: Tja, die nächsten zwei Titel heben sich jetzt besonders durch ihre erweiterte Klangvielfalt und bekannte Verbindungen zu Poe-Inhalten heraus. Der erste Titel dürfte vielen nicht nur als Kurzgeschichte, sondern auch als 1967er Verfilmung mit Lex Barker, Christopher Lee und Karin Dorr bekannt sein: Die Grube und das Pendel. Worum geht's dabei?
1: Da geht es um die Leiden eines Gefangenen, der während der spanischen Inquisition im Kerker sitzt und dort unter anderem sich einem scharf senkenden Pendel, was immer so über ihn hinwegrauscht, was immer näher auf ihn runterrückt, ausgesetzt sieht. Und dann wird er aber glücklicherweise zum Schluss gerettet. Klaus hat sich bei dieser Interpretation der Kurzgeschichte in Programmmusik gestürzt.
0: Was heißt das?
2: Ja, also das Ziel, mit musikalischen Mitteln die Stimmung oder das Leiden dieser Person hörbar zu machen. Ne? Mhm. Und von daher haben wir auch das Pendel als Geräuschkulisse im Hintergrund auch pendeln lassen. Aha. Und insgesamt auch die Ratten, die in dieser Geschichte nachher den gefesselten Menschen befreien, haben wir dann auch knabbern lassen. Also da ist eine Menge los in diesem
0: Ja, und Fall. Wir hören Orgeltöne. Richtig. Das ist eine richtige Kirchenorgel?
2: Nein, das ist die Kirchenorgel, die ich bei mir im Zimmer stehen okay. habe. Also mit der Möglichkeit, auf dem Keyboard das einzuspielen. Ich habe alles selber komponiert und auch selber eingespielt. Und dann kann man diesen Klang anwählen und hat dann wirklich, wenn man die Tasten drückt, auch diesen
0: Klang. Und auch die Jahrmarktsatmosphäre, nicht? Da ist so, mich hat es erinnert an den Beatles-Titel For the Benefit of Mr. Kite.
2: Okay.
0: Nicht? Dass man da im Hintergrund dann so eine schräge Orgel, also ich sag mal so eine... eine Drehorgel dann
2: ja,
0: hört, nicht?
2: Genau.
0: Fast, ne? Ja, den hören wir zuerst, den Titel, und dann als zweites hinterher jetzt wieder ein französischer Titel, zu Deutsch: Sie sind allein ohne Sonne.
2: Ja.
0: Und den Titel sprecht ihr selber französisch aus?
2: Ils sont seuls sans soleil.
0: Okay.
2: Und ich habe ganz bewusst die französische Variante für den Track genutzt, weil ich der Meinung bin, dass das ein globales Thema ist, das Thema der Rache, das ja nicht nur in Amerika in den 1800er Jahren greifbar war, sondern das ist ein Problem, was wir alle haben. Ne? Und in diesem Stück geht es im Endeffekt um die musikalische Fokussierung auf das Motiv der Rache innerhalb der Geschichte von Edgar Allan Poe, das Fass Amontillado, Entschuldigung, und ein durch seinen Freund sehr gekränkter Mann will sich an ihm rächen und vergiftet ihn erst mit einem exklusiven Wein. Er lockt ihn also in den Weinkeller, vergiftet ihn, und während er dann langsam so dahin sieht, mauert er ihn noch lebendig ein.
0: Und als ich das Stück gehört habe, habe ich gedacht, wo hat er dieses historische elektronische Musikinstrument her? Wir hören nämlich das sogenannte Theremin vom Klang her in dem Stück, und da müssen wir vielleicht erklären, was das für ein Gerät ist.
2: Ja, das ist ein Gerät, das ist, glaube ich, schon 1920 roundabout zum Einsatz gekommen. Da geht es um elektronische Schwingungen, die über so einen Stab durch Bewegung der Hände sozusagen verändert man die Frequenzen und dadurch entstehen diese sehr skurrilen Töne.
0: Das einzige Musikinstrument, was man gar nicht berühren muss, nicht?
2: Richtig.
0: Da wird einfach dadurch, dass man sich in so einem Stromumfeld, sage ich mal, befindet, werden dann Tonhöhe und Lautstärke und alles Mögliche werden da
2: richtig
0: gemacht. Ja. Also mal darauf achten, wenn man das gleich hört. Das sind altertümliche elektronische Klänge, die passen aber vielleicht auch in die Zeit, auch wenn es diese Geräte natürlich damals noch gar nicht gab. Nicht? Und dieses Theremin ist ja auch, gibt so dieses heulende, geisterhafte und diesen Wind, sag ich mal so, der dann oft in den Burgen herrscht, auch in diesen Filmen. Ganz gut wieder, ne?
2: Ganz genau.
0: Ja. Also diese beiden Stücke jetzt im Doppelpack.

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1: Tja, und das nächste Stück, das heißt The Telltale Heart. Was müssen wir dazu sagen?
2: Eine ganz bekannte Geschichte, die sicherlich ganz viele Zuhörer kennen. Es geht darum, um einen Mann, der besessen ist, einen anderen zu töten. Mhm. Und er sucht sich jemanden aus, der ihn immer anstiert.
1: Aha.
2: Einen älteren Mann von nebenan.
1: Aha.
2: Und dessen starrer Blick lässt ihn zur Tat schreiten.
1: Ah ja, heute würde man sagen, was guckst du?
3: Genau,
2: ja.
3: Was guckst du
2: und,
3: denn so?
2: Dann,
3: du machst mir Angst.
2: Ja, hört er das Herz dennoch schlagen.
1: Ja, und wie wird die Dramatik dann musikalisch umgesetzt?
3: Ja, wir haben natürlich auch einen Herzschlag eingeflechtet, ja, sozusagen. Und natürlich auch durch Instrumenteneinsatz kriegt man dann diese Atmosphäre hin. Wir haben auch die Mordszenerie dann durch einen Schrei versucht darzustellen. Wir haben so ein bisschen versucht, die Hörer mit in das Zimmer der Tat hineinzulocken.
1: Okay, dann hören wir mal rein.

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1: The Telltale Heart um 20 Uhr, fast 51, live aus dem Emder Studio. Und das war unser vorletztes Stück aus dem Edgar Allan Poe Oratorium. Nochmal, im Moment gibt es das noch für lau, nämlich für gar nichts. Einfach anrufen 04921 999 5416. 04921, dreimal die 9, 54, 16. Und ja, wenn dann der Termin der Sendung vorbei ist, dann kann man das Ganze wie bekommen?
2: Ja, auf allen Streamingdiensten kann man sich das Ganze dann in Ruhe anhören.
1: Ja, und im Moment ist es eine CD, die hier liegt, ne?
2: So das ist es. Was, ja, das ist schon was Besonderes.
1: Unikate, ne?
2: Ist eine limitierte Auflage.
1: Ja.
2: Ja.
3: Wer und die wir hat, haben sie darf signiert.
1: Handsigniert.
3: Ja.
1: Das ist gut.
2: Wahnsinn.
1: Ja. Ein herzlicher Dank geht von meiner Seite an die literarisch-musikalischen Gestalter dieser Sendung mit diesem Spezialthema. Und zum Abschluss unserer heutigen Talkrunden gibt es natürlich für unsere heutigen Gäste bei Gesucht und Gefunden jetzt die Möglichkeit, alles das loszuwerden, was bisher ungesagt geblieben ist. Grüße und was auch immer da kommt. Ich bin gespannt.
2: Ja, also ich freue mich natürlich sehr. Erstmal, Ulrich, danke für diese Einladung. Das hat mich und sicherlich Dorothee auch sehr stolz und glücklich gemacht. Und wir sind natürlich schon beim nächsten Projekt gelandet, Rilke. Das ist die nächste Herausforderung, der wir uns stellen wollen. Sind auch schon ein ganz schönes Stück vorangekommen und man darf gespannt sein, was wir da demnächst auch nochmal weiter veröffentlichen.
3: Ebenfalls vielen Dank, dass wir hier sein durften. Es war wirklich eine große Freude, hat auch Spaß gemacht. Und ich hoffe, auch allen Zuhörern hat es Spaß gemacht.
1: Ja, und wir haben ja schon einige genannt, die da bei diesem Projekt mitgemacht haben. Wie viel waren das insgesamt?
2: Ja, so eine gute Handvoll. Rainer Kloppenburg, Carsten Machinek, ja, Anke Steiner,
3: das war schon, Johann Hansen,
2: und viele andere, die uns wohlgesonnen waren.
1: Und die stehen auch dann alle drauf,
2: die stehen
1: auf diesen
2: auf der
1: CDs.
2: CD,
1: nicht?
2: Ja, bei den
1: ganz
2: Credits.
1: Genau, ja.
2: So
1: ja, bei der Atmosphäre heute nicht ganz einfachen Thematik. Nicht? Es war nicht so der Mainstream heute, aber der letzte Titel fand ich, der jetzt zum Abschluss folgt, der ist dann doch sehr versöhnlich, hat einen umfangreichen Aufbau. Was wurde da alles verarbeitet noch?
2: Ja, The House geht auf die Geschichte der Untergang des Hauses Usher zurück. Ist 1839.
1: Ganz berühmte Verfilmung gibt es auch.
2: Absolut,
1: ja?
2: Ne? Megafilm. Und es geht um die selbstinduzierte Qual, die zum Impetus eines Familiensitzes führt. In der Geschichte besucht ein Freund seinen alten Freund Roderick Usher und stellt fest, dass dieser seine Zwillingsschwester lebendig begraben hat. Diese erscheint jedoch im Nachgang blutüberströmt und Roderick stirbt vor Schreck und das gesamte Haus Usher brennt und versinkt mit ihm in den Boden.
1: Besten Dank, Dorothee Warm und Klaus
2: Runde.
1: Runde. Genau. Und hier kommt der Abschlusstitel.

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Ja, das war sie, die Mai-Ausgabe 2026 von Gesucht und Gefunden. Und in 4 Wochen gibt es dann die nächste Sendung. Dann bin ich wieder ab 19.03 Uhr mit diesem Format auf dem Sender. Und dann holen wir natürlich das Stereo Act Special nach. Und es gibt wiederum die bunte Mischung aus alledem, was Sie sonst nicht bei anderen Sendern zu hören bekommen. Lassen Sie sich also wieder überraschen, was wir dann auf unserem Rundfunkflohmarkt ausgegraben haben. Für die letzten 2 Stunden war wie immer Ulrich Hess verantwortlich und damit verabschiede ich mich bei allen Zuhörerinnen und Zuhörern in nah und fern. Tschüss also bis zum 3. Juni. Hoffentlich wie immer in alter Frische und alles Gute wünscht Ihnen Ulrich Hess. Tschüssing!

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1: Ich bin Thomas Bleskin. Nach einem Jahr Schwarz-Rot hat Bundeskanzler Friedrich Merz für eine Fortsetzung der Koalition bis 2029 geworben. In einer Kabinettssitzung betonte er die gemeinsame staatspolitische Verantwortung und sprach sich für mehr Vertrauen und Optimismus aus.
2: Klare Worte des Kanzlers zum Jahrestag. Es gibt zu dieser Koalition keine Alternative. Othon Merz heute hier in Berlin. Allen Schwierigkeiten zum Trotz, die Union und SPD hatten und auch immer noch haben. Aber beide seien staatspolitisch in der Verantwortung, den Erfolg zu suchen. Und auch wenn der Kanzler sich wünscht, dass die Koalition bis zum Ende der Wahlperiode 2029 hält, die Mehrheit der Deutschen glaubt das offenbar nicht. 55% erwarten einen vorzeitigen Bruch der Koalition. Das haben die Meinungsforscher von YouGov so ermittelt. Thomas Thonfeld, Berlin.
1: US-Präsident Donald Trump hat ein mögliches Ende des Konflikts mit dem Iran in Aussicht gestellt, zugleich aber neue militärische Drohungen formuliert. Voraussetzung sei, dass Teheran Vereinbarungen einhalte, andernfalls könnten die Angriffe deutlich ausgeweitet werden. Zugleich setzte Trump den US-Einsatz zur Sicherung der Schifffahrt in der Straße von Hormuz vorübergehend aus, um Verhandlungen zu ermöglichen. Aus Washington hieß es, es gebe Fortschritte. Schlag gegen rechtsextreme Jugendgruppen. Die Bundesanwaltschaft hat Räume von 36 mutmaßlichen Mitgliedern zweier Gruppen in 12 Bundesländern durchsuchen lassen. Ihnen wird Bildung oder Mitgliedschaft in einer kriminellen Vereinigung vorgeworfen.
3: Diese Gruppen mit jungen mutmaßlichen Neonazis seien zwar organisatorisch noch nicht gefestigt, aber gewaltbereit, sagt der Potsdamer Forscher und Politologe Christoph Schulze. Die Durchsuchungen heute schwächten die Gruppen. Rechtsextreme Tendenzen in der Jugend ließen sich damit allein allerdings nicht aufhalten. Noch sei die Größe der jungen rechten Gruppen aber überschaubar. Bundesjustizministerin Hubich findet den Zulauf junger Leute zu militanten rechtsextremen Gruppen dennoch besorgniserregend. Die Razzien in 12 von 16 Bundesländern zeigten, so Hubich, dass Rechtsextremismus eine bundesweite Bedrohung sei. Ronny Torchau, Nachrichtenredaktion.
1: Die Kontaktperson eines bestätigten Hantavirus-Falls auf dem Kreuzfahrtschiff Hondius soll in Düsseldorf medizinisch untersucht werden. Nach Angaben des Universitätsklinikums ist der Test rein vorsorglich, die Person habe keine Symptome. Eine Infektion gelte derzeit als äußerst unwahrscheinlich.
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1: Zum Wetter die aktuelle Vorhersage des Deutschen Wetterdienstes. Im Norden freundlich und meist trocken, sonst verregnet. In der Mitte und im Süden zum Teil Gewitter. Am Alpenrand sind Unwetter mit Hagel und Starkregen möglich. Temperaturen liegen zwischen 10 und 23 Grad. Auch morgen im Norden sonnig, sonst stark bewölkt mit Regen und einzelnen Gewittern bei 13 bis 19 Grad maximal. Ab Freitag dann wieder insgesamt wärmer und trockener.
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1: Ich bin Ursula Winkler. Bundeskanzler Merz zieht eine gemischte Bilanz seines ersten Amtsjahres und setzt wegen der schwachen Umfragewerte auf wieder wachsende Zustimmung für die schwarz-rote Koalition. Das machte er in der ZDF-Sendung Was nun, Herr Merz, deutlich.
2: Wenn wir jetzt in den Umfragen bei 24% liegen oder sogar noch schlechter, dann ist das völlig inakzeptabel für das Selbstbewusstsein der CDU. Dass viele dann in der Partei auch sagen, was ist da los, geht das nicht besser? Übrigens bei der SPD nicht weniger schwierig. Die SPD steht bei 14%, zum Teil bei 12%. Wir müssen den Anspruch haben, die Mehrheit der Bevölkerung in diesen beiden Parteien oder in der Union und in der SPD gemeinsam auch die Mehrheit wieder zu erreichen.
1: Kanzler Merz im ZDF. US-Präsident Trump sieht die USA nach eigenen Worten kurz vor einer Einigung mit dem Iran. Man sei sehr nah dran, sagte er dem US-Sender PBS. Eine Einigung könne möglicherweise noch vor seiner für kommende Woche geplanten China-Reise zustande kommen. Falls es keinen Deal gäbe, müsse man wieder damit anfangen, den Iran in Grund und Boden zu bombardieren, so Trump. Nach übereinstimmenden US-Medienberichten arbeiten Washington und Teheran mit Vermittlern an einer Absichtserklärung. Das Papier soll einen 30-Tage-Rahmen für Verhandlungen schaffen und den Krieg formell beenden. Man bekommt eine Wohnung nicht, weil der Name ausländisch klingt. Oder man wird wegen des Alters bei der Jobsuche aussortiert. Solche Fälle möglicher Diskriminierung gibt es viele. Jetzt sollen Betroffene dagegen bessere rechtliche Möglichkeiten bekommen. An einem neuen Gesetzentwurf der Regierung gibt es aber deutliche Kritik.
3: Das Gesetz soll vor allem die Frist verlängern, in der Diskriminierte Ansprüche geltend machen können, von 2 auf 4 Monate. Das sei immer noch viel zu kurz, sagt die Antidiskriminierungsbeauftragte des Bundes, Ferda Ataman. Andere EU-Staaten ließen da bis zu 5 Jahre Zeit. Und außerdem müsse das Gesetz auch für staatliche Stellen gelten, so Ataman. Es könne nicht sein, dass Menschen beim Einkaufen im Supermarkt besser vor Diskriminierung geschützt seien als im Umgang mit Ämtern, Behörden, Polizei und Justiz. René Thorau, Berlin.
1: Fast jeder fünfte junge Mensch hat keinen Berufsabschluss. Das geht aus dem jährlichen Berufsbildungsbericht hervor. Knapp 2,8 Millionen Erwachsene zwischen 20 und 34 Jahren sind sogenannte Ungelernte. Knapp 1,7 Millionen davon seien der Personengruppe mit Einwanderungsgeschichte zuzuordnen, steht in dem Bericht.
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1: Zum Wetter, die aktuelle Vorhersage des Deutschen Wetterdienstes. Vor allem in der Mitte und im Süden wird es noch nass, ansonsten lassen die Schauer nach. Die Tiefstwerte liegen zwischen 10 und 2 Grad. Tagsüber wird es im äußersten Norden wieder sonnig, in der Mitte und im Süden bleibt es regnerisch und auch im Osten wird es nass. Die Werte steigen bis 19 Grad. Am Freitag wird es dann verbreitet heiter und meist trocken bei Temperaturen bis 23 Grad und der Samstag bringt dann viel Sonne und Werte bis 26 Grad.
0: Das waren die Nachrichten.

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1: Ich bin Ursula Winkler. Bundeskanzler Merz hat die schwarz-rote Koalition zum Jahrestag ihres Amtsantritts zu Zusammenhalt und Optimismus aufgerufen. Merz habe zu Beginn der Kabinettssitzung ein paar Sätze an die Mitglieder gerichtet und sich für die Zusammenarbeit bedankt, sagte Vize-Regierungssprecher Hille.
2: Klare Worte des Kanzlers zum Jahrestag. Es gibt zu dieser Koalition keine Alternative. Allen Schwierigkeiten zum Trotz, die Union und SPD hatten und auch immer noch haben. Aber beide seien staatspolitisch in der Verantwortung, den Erfolg zu suchen. Und auch wenn der Kanzler sich wünscht, dass die Koalition bis zum Ende der Wahlperiode 2029 hält, die Mehrheit der Deutschen glaubt das offenbar nicht. 55% erwarten einen vorzeitigen Bruch der Koalition. Das haben die Meinungsforscher von YouGov so ermittelt. Thomas Thonfeld, Berlin.
1: Der Iran hat laut US-Präsident Trump zugesichert, keine Atomwaffen zu besitzen. Teheran habe außerdem bei anderen Punkten zugestimmt. Welche das sein sollen, ließ Trump bei seinem Statement offen. Es sei sehr wahrscheinlich, dass sie einen Deal machen würden, sagte er. Das iranische Außenamt hatte zuvor Berichte zurückgewiesen, wonach beide Kriegsparteien kurz vor einem Abschluss eines Abkommens stünden. Ein US-Verhandlungsvorschlag werde geprüft, hieß es lediglich. In einer bundesweiten Aktion haben mehr als 2.900 Zollbeamte Paketzusteller kontrolliert. Bei den Kontrollen in Depots und Verteilzentren ging es um Schwarzarbeit und illegale Beschäftigung. Das teilte die Generalzolldirektion mit.
3: Der Zeitdruck ist hoch in der Paketbranche. Die Arbeitsbedingungen gelten als schwierig. Weit verbreitet ist die Praxis, die Paketzustellung in die Hände von Subunternehmern zu geben. Dabei werden auch Aufträge von einem Subunternehmer an den nächsten weitergereicht. Und manche Fahrer erhalten nicht den Mindestlohn, weil ihre Zeiten nicht richtig erfasst werden. Einige von ihnen hätten kein eigenes Auto, sondern müssten das vom Auftraggeber teuer anmieten, heißt es zum Beispiel vom Kölner Hauptzollamt. Bei den Kontrollen geht es darum, gegen illegale Beschäftigung und Ausbeutung vorzugehen. Tine Klimach, Nachrichtenredaktion.
1: Rund 40% der jungen KI-Nutzer zwischen 18 und 30 Jahren plaudern lieber mit künstlicher Intelligenz als mit Verwandten. Das zeigt eine Umfrage der Krankenkasse Pronova BKK. Experten warnen vor den Folgen für soziale Fähigkeiten. KI fördere fertige Antworten statt offener Gesprächsprozesse. Abweichende Perspektiven oder Kritik gebe es dort nicht.
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1: Zum Wetter, die aktuelle Vorhersage des Deutschen Wetterdienstes. Vor allem in der Mitte und im Süden wird es noch nass, ansonsten lassen die Schauer nach. Die Tiefstwerte liegen zwischen 10 und 2 Grad. Tagsüber wird es im äußersten Norden wieder sonnig, in der Mitte und im Süden bleibt es regnerisch und auch im Osten wird es nass. Die Werte steigen bis 19 Grad. Am Freitag wird es dann verbreitet heiter und meist trocken bei Temperaturen bis 23 Grad und der Samstag bringt dann viel Sonne und Werte bis 26 Grad.
0: Das waren die Nachrichten. 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
1: Ich bin Ursula Winkler. Die schwarz-rote Koalition ist seit einem Jahr im Amt. Unionsfraktionschef Spahn sieht sie unter Einigungsdruck bei zentralen Reformen. Er zeigte sich diesbezüglich aber auch zuversichtlich. Wirtschaftswachstum zu erzeugen, wertete Spahn in der ARD-Sendung Maischberger als zentrale Aufgabe. Unheimlich viele Menschen müssten schauen, dass sie über die Runden kommen. Die Kaufkraft sei seit 6-7 Jahren nicht gestiegen, sagte Spahn. Deutschland sei ärmer geworden. Das spürten die Leute beim Einkaufen und an der Tankstelle im Alltag. Wie viele Steuern nimmt der Staat in den kommenden Jahren voraussichtlich ein? Bundesfinanzminister Klingbeil stellt am Nachmittag die Ergebnisse der aktuellen Steuerschätzung vor. Sie prognostiziert die Steuereinnahmen von Bund, Ländern und Kommunen bis 2030.
2: Die Bundesregierung hatte wegen der wirtschaftlichen Folgen des Irankriegs zuletzt ihre Konjunkturprognose halbiert und erwartet in diesem Jahr nur noch ein Mini-Wachstum von 0,5%. Die aktuelle Steuerschätzung ist vor allem auch wichtig für die Planungen des neuen Haushalts. Laut einem ersten Entwurf sind im kommenden Jahr im Kernhaushalt Ausgaben von über 543 Milliarden Euro vorgesehen. Und trotz geplanter Einsparungen und Kürzungen soll die Neuverschuldung auf über 110 Milliarden Euro ansteigen. Derzeit sind die Ministerien dran, um weitere Sparmaßnahmen vorzulegen. Tine Klimach, Berlin.
1: Die Behörden sind gegen junge Neonazis vorgegangen. Die Polizei durchsuchte Objekte in 12 Bundesländern. 36 Menschen wirft die Bundesanwaltschaft die Bildung oder Mitgliedschaft in den kriminellen Vereinigungen Jung und Stark sowie Deutsche Jugend voran vor.
3: Die meisten der 36 Beschuldigten stammen laut Bundesanwaltschaft aus NRW, gefolgt von Brandenburg und Sachsen. Der Jüngste soll 16 Jahre alt sein. Bundesinnenminister Dobrindt erklärte zu den Durchsuchungen, diese rechtsextremen Jugendgruppen riefen zu Gewalt auf und beteiligten sich an Gewaltaktionen gegenüber politischen Gegnern. Gemeint sind körperliche Angriffe auf Mitglieder der linken Szene oder Störaktionen und Angriffe bei Events wie dem Christopher Street Day. Festnahmen soll es bei den Razzien nicht gegeben haben. Es sei zunächst darum gegangen, Verdachtsmomente aufzuklären. René Tochau, Berlin.
1: Zum Fußball. Der FC Bayern hat das Champions-League-Finale verpasst. Die Münchner kamen im Halbfinal-Rückspiel gegen Paris Saint-Germain daheim nicht über ein 1:1 Unentschieden hinaus. Das Hinspiel hatten die Franzosen mit 5:4 gewonnen.
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1: Zum Wetter, die aktuelle Vorhersage des Deutschen Wetterdienstes. Vor allem in der Mitte und im Süden wird es noch nass, ansonsten lassen die Schauer nach. Die Tiefstwerte liegen zwischen 10 und 2 Grad. Tagsüber wird es im äußersten Norden wieder sonnig, in der Mitte und im Süden bleibt es regnerisch und auch im Osten wird es nass. Die Werte steigen bis 19 Grad. Am Freitag wird es dann verbreitet heiter und meist trocken bei Temperaturen bis 23 Grad und der Samstag bringt dann viel Sonne und Werte bis 26 Grad.
0: Das waren die Nachrichten.

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1: Ich bin Ursula Winkler. Bundeskanzler Merz zieht eine gemischte Bilanz seines ersten Amtsjahres und setzt wegen der schwachen Umfragewerte auf wieder wachsende Zustimmung für die schwarz-rote Koalition. Das machte er in der ZDF-Sendung Was nun, Herr Merz, deutlich.
2: Wenn wir jetzt in den Umfragen bei 24% liegen oder sogar noch schlechter, dann ist das völlig inakzeptabel für das Selbstbewusstsein der CDU. Dass viele dann in der Partei auch sagen, was ist da los, geht das nicht besser? Übrigens bei der SPD nicht weniger schwierig. Die SPD steht bei 14%, zum Teil bei 12%. Wir müssen den Anspruch haben, die Mehrheit der Bevölkerung in diesen beiden Parteien oder in der Union und in der SPD gemeinsam auch die Mehrheit wieder zu erreichen.
1: Kanzler Merz im ZDF. US-Präsident Trump sieht die USA nach eigenen Worten kurz vor einer Einigung mit dem Iran. Man sei sehr nah dran, sagte er dem US-Sender PBS. Eine Einigung könne möglicherweise noch vor seiner für kommende Woche geplanten China-Reise zustande kommen. Falls es keinen Deal gäbe, müsse man wieder damit anfangen, den Iran in Grund und Boden zu bombardieren, so Trump. Nach übereinstimmenden US-Medienberichten arbeiten Washington und Teheran mit Vermittlern an einer Absichtserklärung. Das Papier soll einen 30-Tage-Rahmen für Verhandlungen schaffen und den Krieg formell beenden. Man bekommt eine Wohnung nicht, weil der Name ausländisch klingt. Oder man wird wegen des Alters bei der Jobsuche aussortiert. Solche Fälle möglicher Diskriminierung gibt es viele. Jetzt sollen Betroffene dagegen bessere rechtliche Möglichkeiten bekommen. An einem neuen Gesetzentwurf der Regierung gibt es aber deutliche Kritik.
3: Das Gesetz soll vor allem die Frist verlängern, in der Diskriminierte Ansprüche geltend machen können, von 2 auf 4 Monate. Das sei immer noch viel zu kurz, sagt die Antidiskriminierungsbeauftragte des Bundes, Ferda Ataman. Andere EU-Staaten ließen da bis zu 5 Jahre Zeit. Und außerdem müsse das Gesetz auch für staatliche Stellen gelten, so Ataman. Es könne nicht sein, dass Menschen beim Einkaufen im Supermarkt besser vor Diskriminierung geschützt seien als im Umgang mit Ämtern, Behörden, Polizei und Justiz. René Thorau, Berlin.
1: Zum Fußball. Der FC Bayern hat das Champions-League-Finale verpasst. Die Münchner kamen im Halbfinal-Rückspiel gegen Paris Saint-Germain daheim nicht über ein 1:1 Unentschieden hinaus. Das Hinspiel hatten die Franzosen mit 5:4 gewonnen.
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1: Zum Wetter die aktuelle Vorhersage des Deutschen Wetterdienstes. Vor allem in der Mitte und im Süden wird es noch nass, ansonsten lassen die Schauer nach. Die Tiefstwerte liegen zwischen 10 und 2 Grad. Tagsüber wird es im äußersten Norden wieder sonnig, in der Mitte und im Süden bleibt es regnerisch und auch im Osten wird es nass. Die Werte steigen bis 19 Grad. Am Freitag wird es dann verbreitet heiter und meist trocken bei Temperaturen bis 23 Grad und der Samstag bringt dann viel Sonne und Werte bis 26 Grad.
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1: Ich bin Ursula Winkler. Bundeskanzler Merz hat die schwarz-rote Koalition zum Jahrestag ihres Amtsantritts zu Zusammenhalt und Optimismus aufgerufen. Merz habe zu Beginn der Kabinettssitzung ein paar Sätze an die Mitglieder gerichtet und sich für die Zusammenarbeit bedankt, sagte Vize-Regierungssprecher Hille.
2: Klare Worte des Kanzlers zum Jahrestag. Es gibt zu dieser Koalition keine Alternative. Allen Schwierigkeiten zum Trotz, die Union und SPD hatten und auch immer noch haben. Aber beide seien staatspolitisch in der Verantwortung, den Erfolg zu suchen. Und auch wenn der Kanzler sich wünscht, dass die Koalition bis zum Ende der Wahlperiode 2029 hält, die Mehrheit der Deutschen glaubt das offenbar nicht. 55% erwarten einen vorzeitigen Bruch der Koalition. Das haben die Meinungsforscher von YouGov so ermittelt. Thomas Thonfeld, Berlin.
1: Der Iran hat laut US-Präsident Trump zugesichert, keine Atomwaffen zu besitzen. Teheran habe außerdem bei anderen Punkten zugestimmt. Welche das sein sollen, ließ Trump bei seinem Statement offen. Es sei sehr wahrscheinlich, dass sie einen Deal machen würden, sagte er. Das iranische Außenamt hatte zuvor Berichte zurückgewiesen, wonach beide Kriegsparteien kurz vor einem Abschluss eines Abkommens stünden. Ein US-Verhandlungsvorschlag werde geprüft, hieß es lediglich. In einer bundesweiten Aktion haben mehr als 2.900 Zollbeamte Paketzusteller kontrolliert. Bei den Kontrollen in Depots und Verteilzentren ging es um Schwarzarbeit und illegale Beschäftigung. Das teilte die Generalzolldirektion mit.
3: Der Zeitdruck ist hoch in der Paketbranche. Die Arbeitsbedingungen gelten als schwierig. Weit verbreitet ist die Praxis, die Paketzustellung in die Hände von Subunternehmern zu geben. Dabei werden auch Aufträge von einem Subunternehmer an den nächsten weitergereicht. Und manche Fahrer erhalten nicht den Mindestlohn, weil ihre Zeiten nicht richtig erfasst werden. Einige von ihnen hätten kein eigenes Auto, sondern müssten das vom Auftraggeber teuer anmieten, heißt es zum Beispiel vom Kölner Hauptzollamt. Bei den Kontrollen geht es darum, gegen illegale Beschäftigung und Ausbeutung vorzugehen. Tine Klimach, Nachrichtenredaktion.
1: Zum Fußball. Der FC Bayern hat das Champions-League-Finale verpasst. Die Münchner kamen im Halbfinal-Rückspiel gegen Paris Saint-Germain daheim nicht über ein 1:1 Unentschieden hinaus. Das Hinspiel hatten die Franzosen mit 5:4 gewonnen.
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1: Zum Wetter die aktuelle Vorhersage des Deutschen Wetterdienstes. Vor allem in der Mitte und im Süden wird es noch nass, ansonsten lassen die Schauer nach. Die Tiefstwerte liegen zwischen 10 und 2 Grad. Tagsüber wird es im äußersten Norden wieder sonnig, in der Mitte und im Süden bleibt es regnerisch und auch im Osten wird es nass. Die Werte steigen bis 19 Grad. Am Freitag wird es dann verbreitet heiter und meist trocken bei Temperaturen bis 23 Grad und der Samstag bringt dann viel Sonne und Werte bis 26 Grad.